0: Also ganz ehrlich, ich kann zu Hause, was so Dokumente und so angeht, ne, kann ich so eine Potsau sein. Da ist nichts sortiert, da ist nichts in Ordner eingeheftet, aber früher, ne, meine Diddle-Mappe in der Schule, da war es, die war top in Ordnung, da war alles schön ordentlich in Klarsichtfolie gepackt. Man musste ja vorbereitet sein zum Tauschen, ne, in der Schule. Ihr habt es mitbekommen, es ist das Comeback des Sommers. Die Diddle-Maus ist zurück. Ne, dieses Viech mit den großen Ohren, den riesigen Füßen und den bunten Latzhosen gibt's wieder zu kaufen. Und wir haben unter euch ganz viele Diddle-Fans gefunden.
1: Kult. Es gab einfach alles von Diddle, ne?
2: Die Tasse, die wir haben von Diddle, weißt du noch?
1: Das war so meine Lieblingstasse, ja.
2: Witzig, man wird wieder jung.
3: Ich hatte auch selber so ein kleines Stofftier mit so riesen Füßen.
4: Also es ist jetzt nicht das erste Stofftier, was irgendwo rumstaubt.
2: Ja, in der Schule damals, ne? Immer hin und her getauscht, neue Blätter gesammelt und irgendwann ist es im Müll gelandet und dann ärgert man sich, dass man es nicht mehr hat. Und jetzt hoffe ich, die neue graue Diddle-Maus zu kriegen.
0: Der Hype geht also weiter. Kleiner Fun-Fact, ursprünglich war die Figur mal als Känguru gedacht. Krass, ne? Und übrigens, falls jemand zufällig meinen Ordner hat von damals, den habe ich verschenkt, aber ich weiß nicht an wen, ne? Ich würde den auch zurücknehmen, so theoretisch.
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0: Let's go. So, Ferienwoche Nummer 1 läuft. Vielleicht geht's für euch die Tage ja auch schon ab in den Urlaub. Viele machen das ja inzwischen mit einem Wohnmobil, ne? Frage ist, was muss denn da auf jeden Fall eingepackt werden, wenn ihr mit dem Wohnmobil unterwegs seid?
1: Kaffee.
2: Und den Abend Wein natürlich.
3: Ein Grill für einen entspannten Abend.
4: Mein Duschponcho, weil ich dann ohne ganz viel Anziehsachen in die Dusche gehen kann.
5: Flipflops oder Badelatschen, glaube ich, nicht vergessen, wenn man mal in die Sanitärräume möchte. Das wird mir jetzt einfallen. Und Mückenschutz.
6: Und bei mir darf kein Buch fehlen.
0: Flipflops, Wein und ein Buch, damit kann man arbeiten, finde ich.
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1: Ich bin Tine Klimach. Nach dem Rücktritt von Unionsfraktionschef Jens Spahn kommt die CDU-CSU-Bundestagsfraktion nächste Woche zu einer Sondersitzung zusammen, um über seine Nachfolge zu entscheiden. Sachsen-Anhalts Ministerpräsident Sven Schulze wünscht sich eine rasche Klärung der Nachfolge.
2: Für mich Erwartungshaltung im Wahlkampf ist, dass wir nicht permanent mit Themen aus Berlin unseren Wahlkampf überlagert sehen und dass wir Wahlkampf auch mal machen können, ohne dass wir permanent an den Wahlkampfständen immer auf Berliner Themen angesprochen werden.
1: Und das gelte nicht nur für ihn, sondern auch für die Wahlkämpfer in Berlin und Mecklenburg-Vorpommern. In Sachsen-Anhalt wird am 6. September ein neuer Landtag gewählt. Am 20. September wird dann in Berlin und in Mecklenburg-Vorpommern gewählt. Die Spritpreise sind über das Wochenende erneut gestiegen. Superbenzin der Sorte E10 kostete gestern im bundesweiten Tagesdurchschnitt 2,15 Euro pro Liter und damit 1,1 Cent mehr als am Freitag. Diesel verteuerte sich um 1,6 Cent auf rund 2,18 Euro pro Liter.
3: Bei beiden Kraftstoffen war es der 8. Anstieg in Folge. Verglichen mit dem Preis vor 2 Wochen, als sich die Lage nach dem Ende des Tankrabatts ein wenig beruhigt hatte, ist E10 aktuell fast 14 Cent teurer, Diesel sogar 23 Cent. E10 ist außerdem nur noch gut 5 Cent von seinem Allzeithoch aus dem Jahr 2022 entfernt. Wichtigster Treiber dürfte der seit Anfang des Monats kräftig gestiegene Ölpreis sein. Der ADAC sagt, sollte die Entwicklung anhalten, könnte der bisherige Höchstwert bei E10 überschritten werden. Thomas Leski, Nachrichtenredaktion.
1: Bei einer Gedenkveranstaltung der Bundesregierung zum Jahrestag des gescheiterten Stauffenberg-Attentats auf Adolf Hitler ist es zu einem Eklat gekommen. Ein Verwandter des evangelischen Theologen und NS-Widerstandskämpfers Dietrich Bonhoeffer versuchte, einen Kranz der AfD an der Gedenkstätte im Bendlerblock in Berlin zu entfernen. Sicherheitsmitarbeiter gingen dazwischen. Bei dem Handgemenge wurde der Kranz beschädigt. Zum Sport. Mehr als 1 Million Menschen haben den frisch gekrönten spanischen Fußball-Weltmeistern in Madrid einen triumphalen Empfang bereitet. Bei der Parade im offenen Bus durch das Zentrum Madrids jubelten die begeisterten Menschen ihren Helden um Rodri, Torres und dem Jüngster Yamal zu. Die Spieler tanzten, sangen und stellten immer wieder den gewonnenen WM-Pokal zur Schau. Trotz Hitze feierten Fans und Team bis tief in die Nacht.
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4: Hi zusammen, Robert Jantz ist hier. 3 Uhr ist durch und vielleicht steckt er ja auch gerade in der Nachtschicht. Und es fühlt sich alles so ein bisschen an wie so ein Fiebertraum. Da habe ich jetzt den passenden Soundtrack für euch. Ende August kommt nämlich auch das neue Album von Alex Warren raus. Vorher hören wir ihn jetzt mit, genau, Fever Dream.

0: Waterfalls geht's hier durch diese Nacht. Und ich sag mal so, ihr hört mich noch. Das heißt, ihr seid noch nicht im Urlaub und habt die Blechlawine schon mal erstmal am Wochenende von euch wegziehen lassen. Clever. War das auf jeden Fall clever. Andererseits habt ihr dadurch auch viel verpasst.
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2: Ja, nee, ist klar. So, endlich Ferien. Ja, wenn in NRW die Ferien beginnen, das merkst du wirklich überall. Weil dann ist erstmal alles verstopft. Alle Autobahnen dicht. Quasi Opel das Musical. Da geht das ganze Wochenende nichts mehr. Und für den geneigten Nordrhein-Westfalen ist das auch völlig in Ordnung so. Die meisten Befragten sagen, das Stehen auf A3, das ist das Beste am ganzen Urlaub. Ja, da wird auf dem Mittelstreifen gegrillt, da wird mit Gleichgesinnten angestoßen, da werden im Stau Kinder geboren, während zeitgleich 5 Autos dahinter neue Kinder gezeugt werden. Statt Knöllchen füllt die Polizei höchstpersönlich den Kindergeldantrag aus. Da ist die Welt noch in Ordnung im Stau. Der NRWler bucht sein Hotelzimmer, beziehungsweise seinen Campingstellplatz, ja auch grundsätzlich wenigstens einen Tag später, als er eigentlich anreist. Der Stau als akzeptierter Reisebegleiter, das ist Resilienz. Achtsam Urlaub mit Horst und Uschi aus Wanne-Eickel. Ja, so weit kann der Rest der Republik nicht. Der Hesse, der rastet ja schon aus, wenn die rotfaserne Ampel 3 Sekunden zu lang ist. Ja, weil deine Handkäse mit Musik im Handschuhfach schmilzt. Und dann kommt aber dieser eine Moment. Nämlich genau dann, wenn die Teerarbeiten am Kreuz Oberhausen fertig sind. Günther, der Polier, die 2. und 3. Spur wieder freimacht und die Chose läuft. Bäm, Vollgas Richtung Holland oder Italien, egal welche Richtung. Das gibt in dem Moment eine Sogwirkung durchs gesamte deutsche Autobahnnetz, die in Würzburg noch so manches Skoda die Beulen aus dem Blech ziehen.
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Robert Jantz ist hier und so langsam steuern wir in Richtung Dienstagmorgen. Und es gibt ja so Songs, ne, die hat man einfach im Kopf und das jahrelang in Dauerschleife. Dieser hier gehört genau dazu. Ich spiele euch Replay, den habe ich seit 2009 im Kopf.

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0: Roxette war das mit Spending My Time. Ja, was machen wir jetzt mit dieser Fußball-WM? Nur rund 5 Wochen haben wir dieses Wahnsinnsturnier mit 104 Spielen für euch begleitet. Auch unser Mann im WM-Studio, Nico Hartmann, war im Dauereinsatz. Nico, du hast dieses Turnier gemeinsam mit deinen Kollegen für uns beobachtet. Bleibt dir eher so das Sportliche in Erinnerung oder sind es dann doch die vielen politischen Diskussionen, die es gab?
1: Ach, ich bleibe ja ganz gerne sportlich. Wir haben ja schon über ein paar Highlights gesprochen heute. Ich kann dann noch ein paar nennen, denn die WM hatte ja eine große sportliche Faszination. Wenn schon auf 48 Länder erweitert wird, dann ist es interessant zu sehen, wie der Kongo beispielsweise gegen Portugal 1:1 spielt. Wie Kap Verde fußballerisch die Dinge löst mit einem genialen Torhüter noch dazu. Das ist schon interessant zu sehen, dass sich die afrikanischen Teams sehr verbessert haben. Mit Marokko gibt es ja auch eine Mannschaft, die in 4 Jahren im eigenen Land Weltmeister werden will. Dann gab es ja auch die faszinierende und einmalige Atmosphäre im Aztekenstadion in Mexiko und auch Co-Gastgeber Kanada wurde stark unterstützt. Das ist aber alles nichts gegen 70.000 Argentinier in Kansas City. Das ist die schöne Seite des Fußballs. Die gab es auch und die wollen wir natürlich auch nennen.
0: Aber wir kommen ja um das Thema nicht herum. Die politischen Einflüsse waren wirklich extrem. Müssen wir uns daran gewöhnen aus deiner Sicht?
1: Ich fürchte schon, denn die FIFA mit dem Schweizer Infantino am Steuer ist süchtig nach Geld, Ruhm und der Anerkennung von einem Donald Trump. Man ist bereit, den Fan auszuquetschen wie eine Zitrone. Die Ticketpreise sind eine Frechheit. Es gibt mehr Halbzeitshows, mehr Trinkpausen mit Werbefenster. Dazu diese unglaublich anmaßende Art von Donald Trump, erst eine Rücknahme einer roten Karte erfolgreich zu fordern oder auch ganz simpel wieder beim Siegerfoto mit den spanischen Weltmeistern stehen zu bleiben. Thomas Müller brachte es gestern bei Magenta TV auf den Punkt.
2: Also ich würde ungern jetzt den amerikanischen Präsidenten in den Mittelpunkt einer Fußball-Weltmeisterschaft rücken. Das macht er selbst schon genug.
1: Also hoffen wir mal, dass wir in Deutschland und in Europa von dieser Habgier verschont bleiben.
0: Donald Trump wollte ja auch die WM direkt wieder in die USA holen, ohne Kanada und Mexiko. Da ja, kann man sich nur an den Kopf fassen irgendwie. Freuen wir uns also erstmal auf die Europameisterschaft 2028 in Großbritannien. Danke, Nico Hartmann aus dem WM-Studio.
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1: Ich bin Tine Klimach. Spaniens Fußballweltmeister sind mit einer großen Party in ihrer Heimat empfangen worden. Bei einer Parade durch die Straßen von Madrid feierten die Spieler mit ihren Fans. Auch der spanische König Felipe hat noch einmal gratuliert.
2: Ein Triumphzug im offenen Bus mit der Aufschrift Könige der Welt, ein mehrstündiges Konzert auf Madrids Prunkplatz Cibeles und 2 Millionen enthusiastische Fans. Spaniens Nationalelf hat den 2. WM-Titel mit einer rauschenden Fiesta gefeiert. Von einem epischen Triumph sprach König Felipe und sagte, ihr habt für ganz Spanien gewonnen, mit dem Kopf und mit dem Herzen. Auch Regierungschef Pedro Sánchez lobte den Teamgeist und machte neuen Druck. Wenn Spanien 2030 die WM ausrichte, könne man nun ja den 3. Titel anstreben. Aus Spanien, Julia Macher.
1: Die Nachfolge von Jens Spahn wird in der kommenden Woche entschieden. Die Bundestagsfraktion der Union kommt Mittwoch nächster Woche zu einer Sondersitzung zusammen, um eine neue Fraktionsspitze zu wählen. Noch ist unklar, wer sein Nachfolger wird. Spahn war am Wochenende zurückgetreten. Offen ist noch die Frage, ob Spahn im Bundestag bleibt oder ob er sein Mandat niederlegt. Wohnen zur Miete ist in Deutschland deutlich teurer geworden. Nach Angaben des Instituts der deutschen Wirtschaft Köln lagen die Angebotsmieten im 2. Quartal bundesweit 4% über dem Vorjahreszeitraum.
3: Vor allem in vielen Großstädten haben die Mieten kräftig zugelegt. Gleichzeitig ist dort das Mietangebot deutlich geschrumpft. Begründung des IW, viele Menschen bleiben in ihren Wohnungen, weil sie ältere Mietverträge mit günstigen Mieten nicht aufgeben wollen. Anders sieht es beim Kauf von Immobilien aus. Die Preise legten bundesweit nur moderat zu. Gleichzeitig gibt es deutlich mehr Angebote. Das sei vor allem eine Folge der gesunkenen Nachfrage und längerer Vermarktungszeiten, heißt es. David Riemer, Nachrichtenredaktion.
1: Die EU verhängt eine Millionenstrafe gegen den Online-Marktplatz AliExpress wegen des Verkaufs illegaler Produkte. Der chinesische Online-Riese muss 550 Millionen Euro zahlen, unter anderem weil gefälschte Kleidung, unsicheres Spielzeug und gefährliche Kosmetika wochenlang nicht von den Plattformen genommen wurden, wie die Europäische Kommission mitteilte.
4: Das Wetter.
5: Jetzt in der Nacht ist es nur gering bewölkt und vor allem auch trocken. Örtlich kann sich flacher Nebel bilden. Die Temperaturen sind so inzwischen auf Werte zwischen 12 und 8 Grad gesunken. In den nächsten Stunden kommt dann nachher häufig die Sonne raus. Im Laufe des Tages bilden sich nur einige lockere Wolken. Regen ist aber meistens kein Thema. Nur im Nordosten kann vereinzelt mal ein kurzer Schauer durchziehen. Höchstwerte liegen zwischen 21 und 24 Grad.
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6: A57 Krefeld-Köln zwischen Dormagen und Köln-Worringen. 1 Kilometer Stau. Wir wünschen allen unterwegs gute Fahrt.
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5: Robert Jans ist hier, 4 Uhr ist durch und wir holen uns jetzt einfach den Sonnenaufgang, den Sommer, das holen wir uns, dieses Feeling, diesen Vibe, alles schon mal hier ins Radio. Ich spiele euch Save My Love.

0: Ich find's so frech, dass ich die Bloodhound Gang nie live gesehen habe. Ja, weiß ich nicht. The Bad Touch habe ich euch gespielt. Es ist die erste Ferienwoche, die läuft. Und das heißt, für alle, die noch zur Schule gehen, 6 Wochen lang keine Lehrer sehen. Also wenn alles nach Plan läuft, sage ich mal. Es gibt nämlich auch Lehrerkinder. Die haben nicht mal in den Ferien Ruhe. Comedy-Camp-Comedian Bastian Bielendorfer, der gehört dazu. Der freut sich auch schon richtig auf die Sommerfeste mit der Familie.
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3: Oft fragen mich Leute, aber wie ist das, in so einer Lehrerfamilie aufzuwachsen? Wie muss man sich das vorstellen? Das ist doch bestimmt ein hartes Schicksal. Unvorstellbar. Wenn meine Familie zusammenkommt, sind das die Klugscheißer-Weltmeisterschaften. Die sind alle Lehrer. Letztens haben wir gefeiert, plötzlich steht mein Onkel auf und hält ein Gedicht von Walter von der Vogelweide auf Mittelhochdeutsch. Und mein anderer Onkel springt also, nein, nein, Vers 2 geht anders. Und du sitzt daneben und willst mit dem Geodreieck ritzen, wirklich. Und wenn die Familie zusammenkommt, diese ganzen Lehrer, dann sitzen die nach Schulform verteilt. Wirklich, die Grundschullehrer haben so einen ganz kleinen Tisch. Die Gymnasiallehrer haben so einen feinen Tisch mit ihrem eigenen Kopierer. Die Hauptschullehrer haben keinen Tisch, der wurde geklaut.
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Ja, hallo zusammen. Robert Jantz ist hier. Ja, man kann fast schon guten Morgen um die Uhrzeit sagen, ne? Ich habe jetzt Musik für euch dabei. 19 Jahre jung der Song und einfach immer noch ein richtiges Brett. Ich spiele euch Fergie mit Big Girls Don't Cry.

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0: Teddy Swims habe ich euch gespielt mit Mr. Know-It-All. Und ich habe jetzt erstmal die Empfehlung, beginnt das mal alles heute ganz entspannt an, lasst euch mal den ersten Kaffee des Tages schmecken und nochmal vielleicht die Mundwinkel ein bisschen hoch für die Spanier. Ich mein Gott, ne, Weltmeister ist ja einfach mal ein schöner Titel, aber ich kenne auch ganz, ganz viele, die sagen, Gott sei Dank ist dieses verrückte Turnier einfach vorbei.
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2: So, die WM ist vorbei. Und alle Deutschen jetzt so, hä? Das ist doch schon seit 3 Wochen so. Nee, Freunde, die Welt hat noch fleißig weitergespielt. Also nicht die ganze Welt, Italien zum Beispiel nicht. Die haben ja von Anfang an Rückgrat bewiesen und gesagt, boah, Trump, die FIFA, das ist uns ein bisschen zu viel Mafia. Basta. Ich habe ein ganz anderes Problem. Ich habe mir so viele fast originale Deutschland-Trikots bestellt und die kommen jetzt erst an. Hat jemand Interesse? Gerade werden ja selbst die echten so verramscht wie Weihnachtsdeko an Silvester. Mal gucken, vielleicht mache ich Topflappen raus. Oder im August läuft ja auch die Weltmeisterschaft in rhythmischer Sportgymnastik. Vielleicht werde ich da ein paar Deutschland-Trikots los. Mal eine ganz andere Frage. Kann ich eigentlich 30 Grad Wäsche auch bei über 30 Grad zum Trocknen aufhängen? Und immer dran denken, Fußball ist die schönste Nebensache der Welt, aber irgendwie auch nebensächlich.
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1: Ich bin Tine Klimach. Nach dem Rücktritt von Unionsfraktionschef Jens Spahn kommt die CDU-CSU-Bundestagsfraktion nächste Woche zu einer Sondersitzung zusammen, um über seine Nachfolge zu entscheiden. Sachsen-Anhalts Ministerpräsident Sven Schulze wünscht sich eine rasche Klärung der Nachfolge.
2: Für mich Erwartungshaltung im Wahlkampf ist, dass wir nicht permanent mit Themen aus Berlin unseren Wahlkampf überlagert sehen und dass wir Wahlkampf auch mal machen können, ohne dass wir permanent an den Wahlkampfständen immer auf Berliner Themen angesprochen werden.
1: Und das gelte nicht nur für ihn, sondern auch für die Wahlkämpfer in Berlin und Mecklenburg-Vorpommern. In Sachsen-Anhalt wird am 6. September ein neuer Landtag gewählt. Am 20. September wird dann in Berlin und in Mecklenburg-Vorpommern gewählt. Andy Burnham ist neuer Premierminister des Vereinigten Königreichs. König Charles beauftragte den Chef der sozialdemokratischen Labour-Partei mit der Regierungsbildung. Anschließend hielt Burnham in der Downing Street seine Antrittsrede und verkündete seinen 10-Jahres-Plan.
3: Burnham versprach, die soziale Krise im Land anzugehen. Als erste große Aufgabe will er die Wohnungslosigkeit beenden. Außerdem kündigte er schnelle Hilfe gegen die hohen Lebenshaltungskosten an. Denkbar sind niedrigere Bustarife und Entlastungen bei den Energiepreisen. Wirtschaftspolitisch verspricht der neue Premier weniger Zentralismus und Privatisierung, dafür mehr regionale Machtverteilung. Dabei will er die Schuldenregeln einhalten und vorhandene Ausgaben neu gewichten. Auch bei der Öl- und Gasförderung ist ein Kurswechsel geplant. Aus London, Philipp Detlefs.
1: In Italien ist es nach dem Tod eines Einwanderers aus Marokko bei einem Polizeieinsatz in mehreren Städten zu Protesten gekommen. In der Universitätsstadt Bologna, wo der 42-Jährige am Sonntag starb, versammelten sich mehrere tausend Menschen in der Innenstadt. Im Anschluss an die Kundgebung gab es Krawalle. Die Polizei setzte daraufhin Wasserwerfer und Tränengas ein. Mindestens 11 Menschen wurden verletzt. Zum Sport. Rund 2 Millionen Menschen haben den frisch gekrönten spanischen Fußball-Weltmeistern in Madrid einen triumphalen Empfang bereitet. Bei der Parade im offenen Bus durch das Zentrum Madrids jubelten die begeisterten Menschen ihren Helden wie Rodri, Torres und den Youngster Lamine Yamal zu. Die Spieler tanzten, sangen und stellten immer wieder den gewonnenen WM-Pokal zur Schau. Trotz Hitze feierten die Menschen bis tief in die Nacht.
4: Das Wetter. Schönen guten Morgen. Langsam beginnt der neue Tag. Jetzt am frühen Morgen ist es nur locker bewölkt und trocken. Örtlich kann sich noch etwas Nebel halten. Temperaturen liegen so zwischen 12 und 8 Grad. In den nächsten Stunden setzt sich dann häufig die Sonne durch. Später kommen so ein paar lockere Wolken dazu. Die meiste Zeit bleibt es trocken. Nur im Nordosten ist ein kurzer Schauer möglich. Die Temperaturen steigen auf 21 bis 24 Grad.
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5: A57 Krefeld-Köln zwischen Dormagen und Köln-Worringen, 1 Kilometer Stau. Wir wünschen allen unterwegs gute Fahrt.
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4: Robert Jantz ist hier. Einen schönen guten Morgen wünsche ich euch. Und wir satteln jetzt hier mal das Pferd, damit wir alle gut reingaloppieren in diesen Dienstag. Hier ist Musik von Dasher, spiele ich euch mit Austin.

0: So, ganz leise jetzt, ne? Wir wollen ja alle, die jetzt in den Ferien ausschlafen können, nicht so früh wach machen. An alle anderen einen schönen Dienstagmorgen.
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0: Es ist der zweite Ferientag. Wenn ihr schon wach seid, dann müsst ihr wahrscheinlich arbeiten oder es geht für euch in den Urlaub. Das ist ja auch schön. Wir sitzen hier im Sender auch schon auf den gepackten Koffern. Leandro Luig aus dem Frühteam, hallo.
2: Guten Morgen.
0: Moin. Für einige Kollegen geht's aus unserem Team gewissermaßen in den Urlaub.
2: Ja, gewissermaßen, ne? Also entspannen werden die sich wahrscheinlich nicht da. Die müssen ja berichten für uns. Wir sind für euch in dieser Woche auf einigen Campingplätzen unterwegs, haben uns einen Camper geschnappt. Gibt ja wirklich wunderschöne Campingplätze hier bei uns in der Region. Und was wir da so erleben, das werdet ihr dann bei uns hören.
0: Die checken also den Campingurlaub in der Region ab. Mhm. Für zwei Kolleginnen aus unserer Musikredaktion, da geht's sogar noch ein bisschen weiter weg.
2: Ja, genau. Die steigen morgen in den Flieger nach Manchester und da treffen die dann diesen Mann hier. Iggy Kelly ist das, den kennt ihr bei uns aus dem besten Mix natürlich. Der nimmt nämlich einen neuen Song auf für unsere Aktion Lichtblicke. Ihr wisst ja, damit unterstützen wir Familien und Kinder in NRW, die gerade eine schwere Zeit durchmachen. Ja, und Iggy Kelly, der will sich da eben engagieren und mit anpacken. Sind wir mal gespannt, was da am Ende für ein Song bei rauskommt.
0: Absolut, das sind wir. Also die halbe Redaktion auf Achse, außer mir wieder. Naja, wir halten weiter die Stellung.

Robert Jantz ist hier, das ist der Dienstagmorgen und ich würde sagen, wir überspringen den Rest der Woche einfach mal, braucht ja auch keiner. Wochenende ist eh viel schöner, oder? Und darum jetzt für euch diesen Klassiker hier aus dem Jahr 1992. Hier sind The Cure mit Friday I'm in Love.

0: Ganz entspannt geht's rein in diesen Dienstag mit Musik von The Kid LAROI und Justin Bieber. Stay! Hand aufs Herz, steht ihr im Bus auf für Schwangere oder einen älteren Menschen? Heute Morgen im Augenblick mal der evangelischen Kirche geht es genau darum, um Rücksicht im Alltag. Bettina Förster erzählt von Begegnungen in Bus und Bahn, die zeigen, schon kleine Gesten können den Unterschied machen.
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2: Durch die berühmte Brückensperrung in Bonn oder durch Streckensperrungen der Bahn vielerorts ist die Stimmung auf den Straßen und in den öffentlichen Verkehrsmitteln häufig, sagen wir mal, angespannt. Es gibt aber auch die kleinen, feinen Begebenheiten, die überraschen, so auch die folgenden. Ich sitze in der Straßenbahn von Köln nach Bonn. Die ist sehr voll. Es steigt eine junge Frau ein. Ihr Arm ist in Gips eingewickelt. Es ist kein Sitzplatz frei, also bleibt sie stehen. Ihr Gesichtsausdruck verrät, es geht ihr nicht gut. Neben ihr erhebt sich sofort eine Frau und bietet ihr den eigenen Platz an. Die Frau mit dem Gips lächelt erleichtert und lässt sich fallen. Jetzt findet die Frau, die ihren Platz gerade verschenkt hat, keinen neuen Platz und schaut müde umher. Ein Mann steht für sie auf und sie kann sich wieder setzen. An jeder weiteren Station wird die Bahn noch voller und es herrscht großes Gedränge. Eine stehende Frau stupst mich an. Können Sie aufstehen? Da hinten ist eine ältere Dame eingestiegen. Ich finde es total super, dass sie mich angesprochen hat. Ich hätte die ältere Dame von meinem Platz aus gar nicht gesehen und natürlich stehe ich gerne für sie auf. Weiterrücken, aufstehen, aufmerksam machen. So sind wir doch alle gemeinsam ganz gut unterwegs. Nicht nur in der Straßenbahn. Egal, wohin du heute unterwegs bist, ich wünsche dir eine gute Fahrt. Bettina Förster von der Evangelischen Kirche für Augenblick mal.

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1: Mit Malte Albrecht. Guten Morgen. Wer am Wochenende mit der Bahn unterwegs ist, kennt das wahrscheinlich. Auf dem Bahnsteig stehen Fußballfans mit Bierflaschen oder Junggesellenabschiede, die mit Sekt anstoßen. Damit könnte bald Schluss sein. Danny Hoppe aus dem News-Team. Die Deutsche Bahn plant ein Alkoholverbot an allen 5400 Bahnhöfen in Deutschland.
2: Genau, egal ob Bier, Wein oder Schnaps, soll auf den Bahnsteigen und in den Bahnhofshallen alles verboten werden. Passieren soll das bis Mitte Oktober. Genug sei genug, sagte Bahnchefin Paller der Bild. Sie begründet das damit, dass sie mehr Ordnung und vor allem auch Sicherheit an Bahnhöfen und in Zügen haben wolle, für die Reisenden, aber auch für die Bahnbeschäftigten. Die Bundespolizei und Sicherheitskräfte der Deutschen Bahn sollen das Verbot dann überwachen. Wer trotzdem mit Bier in der Hand erwischt wird, muss mit einem sofortigen Platzverweis rechnen. Wer dagegen mehrmals verstößt, dem soll dann ein dauerhaftes Hausverbot drohen. Bisher gibt es ein solches Verbot ja vor allem an großen deutschen Bahnhöfen wie Frankfurt, Hamburg oder Köln. Im Hamburger Hauptbahnhof zum Beispiel ist es ja seit etwas mehr als 2 Jahren verboten, Alkohol zu trinken. Dadurch habe es dort weniger Konflikte gegeben. Das Sicherheitsgefühl habe sich verbessert und auch der Reinigungsaufwand sei zurückgegangen, heißt es. Jetzt will die Bahn das Alkoholverbot laut Bild über ihr Hausrecht bundesweit ausweiten. In den nächsten Wochen soll darüber mit den Kommunen und Behörden gesprochen werden.
1: Danke, Danny. Und das sind weitere Nachrichten heute Morgen. Andy Burnham ist neuer Premierminister in Großbritannien und hat noch am selben Tag mit Bundeskanzler Merz telefoniert. Beide wollen die enge Partnerschaft zwischen Deutschland und Großbritannien fortsetzen. Auch beim Thema Ukraine waren sich Merz und Burnham einig. Kiew soll umfassend unterstützt und der Druck auf Russland erhöht werden, mit dem Ziel eines gerechten und dauerhaften Friedens. Grünen-Fraktionschefin Hasselmann sieht in der aktuellen Debatte über Leihmutterschaft Anlass, sich neu mit dem Thema zu befassen. In den Funke-Zeitungen plädiert sie dafür, die Empfehlungen einer Kommission aus dem Jahr 2024 nochmal zu prüfen. Die Kommission hatte vorgeschlagen, frühe Schwangerschaftsabbrüche nicht mehr grundsätzlich strafbar zu machen und Leihmutterschaft nur unter strengen Schutzregeln zu erlauben. Es war ein rauschendes Fußballfest in Rot. Spaniens Fußballweltmeister sind am Abend mit einer großen Party in ihrer Heimat empfangen worden. Rund 2 Millionen Fans feierten in Madrid den 2. WM-Titel. Bei einer Parade im offenen Bus präsentierten Rodri, Lamine Yamal und Co. den WM-Pokal, tanzten und sangen mit den Fans. Davor war das Team von König Felipe empfangen worden. Der sprach von einem epischen Triumph. Heute starten die Spieler in ihren Sommerurlaub. Viele zieht es nach Ibiza oder Mallorca. Und das waren die Nachrichten mit Malte Albrecht.
3: Dankeschön. Wir schauen aufs Radio WAF-Wetter. Und da gibt's heute endlich wieder das schöne Draußenwetter. Hier bei uns im Kreis in Beckum und Techte wechseln sich Sonne und Wolken ganz entspannt ab. Dazu werden es angenehme 24 Grad heute. Aktuell messen wir aber noch frische 9 Grad. Also perfekt für die Mittagspause später an der frischen Luft, wenn es dann ein bisschen wärmer wird. Morgen ziehen dann aber vereinzelt ein paar leichte Schauer durch.
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3: Und dann schauen wir noch auf den schnellsten Verkehrs- und Blitzerservice hier bei uns. Da kommt ihr aktuell gut durch. Ein Blitzer haben wir immer noch in Beckum auf dem Lippweg. Ansonsten gibt's gerade nicht viel zu melden von den Straßen. Wenn euch aber dann doch noch was auffällt, dann gerne einmal kurz hier Bescheid geben über die kostenlose 0800 4x5 345. Gute Fahrt euch.
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3: Ja, guten Morgen an alle, die schon wach sind am 2. Sommerferientag. Einige schlummern ja wahrscheinlich noch. Für viele von euch geht es jetzt aber in die Ferienjobs. Das ist heute unser großes Thema hier. Welche Ferienjobs habt ihr schon mal gemacht? Oder welche haben euch ganz besonders viel Spaß gemacht? Das wollen wir heute zusammen sammeln hier bei mir. Regina Chaton, kommt gut rein in den Dienstag.

0: Relax. Die Sommerferien sind da und während die einen erstmal ausschlafen, heißt es für andere Wecker stellen und Geld verdienen. Die Ferienjobs boomen gerade wieder. Stefan Räke aus der Radio WRF-Redaktion. Klassiker sind ja Jobs in der Eisdiele oder im Supermarkt zum Beispiel. Aber es gibt auch richtig coole Jobs, bei denen das Sommerfeeling gleich mit dazugehört.
1: Wie wär's mit Strandtester? So wie Isabella Metschikowski aus Bielefeld. Die hat 2016 insgesamt 150 Strände auf 5 Kontinenten für so ein Reiseportal getestet. Also auch richtig mit Geld. Da muss ich aber leider sagen, so ein Jobangebot ist eher die Ausnahme.
0: Klingt irgendwie zu schön, um wahr zu sein. So wie Wasserrutschentester, das ist auch nur ein Mythos, oder?
1: Ja, also auch das gab's mal. 2013 hat der britische Reiseanbieter First Choice 6 Monate lang den Studenten bezahlt, um Wasserrutschen zu testen. Also einfach, wie viel Spaß die machen. Aber so richtig regelmäßig geprüft werden die dann halt vom TÜV. Ist dann auch deutlich unromantischer, als man sich das jetzt vorstellt. Also mit Planschen ist da eher weniger.
0: Schade. Welche Ferienjobs habt ihr denn so gemacht? Schickt mir gerne eine Sprachnachricht. Das geht wie immer über WhatsApp. 02581 63780 ist die Nummer für euch. Einen wunderschönen guten Morgen am Dienstagmorgen.

Wir haben es 14 nach 6 mittlerweile und man muss wirklich kein Fan von Country-Musik sein, um diesen Song hier zu feiern. Das sage ich euch aus Erfahrung. Shaboozey mit A Bar Song Tipsy. Der bringt irgendwie immer so gute Vibes mit, finde ich, wenn man direkt immer so mittanzen. Wir haben ihn hier für euch gleich noch vor den News um halb bei mir, Regina Chaton. Schönen guten Morgen am Dienstag.

0: Zeit bei Radio WAF gelandet, um jetzt 18 nach 6.
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0: Wenn eure Kinder jetzt in den Sommerferien mal so richtig energielos werden wollen, dann habe ich gleich zwei Tipps für euch. Heute gibt es einen Ferienspieltag im Warendorfer Freibad von 13 bis 17 Uhr mit großen Wasserspielgeräten, Laufmatten und Reifen wird aus einem ganz normalen Freibadbesuch schnell ein kleiner Abenteuerparcours. Oder ihr fahrt einfach rüber nach Hamm im Maximare. Dort wartet jeden Tag ab 11 Uhr der riesige Mega-Rundtrack im 50-Meter-Becken auf euch. Es ist ein großer Wasserparcours zum Klettern, Balancieren und Austoben. Der Ferienspaß läuft täglich bis 18 Uhr und ist für alle Kinder ab 6 Jahren geeignet, die auch sicher schwimmen können. Ne? Ganz wichtig. Perfekt für einen actionreichen Ferientag im Wasser heute. 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

0: Radio WF ist hier am Dienstagmorgen. Wir haben es 6.26 Uhr. Die News des Tages bringt uns heute wieder Simone Rea mit. Simone, schönen guten Morgen. Bei dir gibt es gleich ein großes Update in den News, ne?
1: Guten Morgen, Regina. Nach der tödlichen Auseinandersetzung in Neubeckum sitzt jetzt ein junger Mann in Untersuchungshaft. Warum es zu dem Streit gekommen sein soll und welche neuen Details die Staatsanwaltschaft jetzt bekannt gegeben hat, gleich bei uns in den News um 6.30 Uhr.
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1: Um jetzt 6.30 Uhr, hier ist Simona Rea.
2: Schönen guten Morgen. Großbritannien bekommt eine neue Regierungsmannschaft. Premierminister Andy Burnham hat nach seinem Amtsantritt mehrere wichtige Ministerposten neu verteilt. Spanien feiert seine neuen Fußballweltmeister. Mehr als 1 Million Fans haben die Nationalmannschaft in Madrid begeistert empfangen. Bei der großen Party präsentierten die Spieler den WM-Pokal und ließen sich bis tief in die Nacht feiern. Und jetzt die Meldungen für den Kreis Warendorf. Nach der tödlichen Auseinandersetzung in Neubeckum in der vergangenen Woche sitzt jetzt ein Tatverdächtiger in Untersuchungshaft. Wie die Ermittlungsbehörden mitteilen, ist der 26-jährige Beckumer am Freitag bereits festgenommen worden. Zuvor war sein mutmaßlicher Begleiter bei der Polizei aufgetaucht. Alex Jakob aus der Redaktion mit den Infos.
3: Laut Staatsanwaltschaft hatte sich der 28-Jährige gestellt. Im Zuge der weiteren Ermittlungen konnte dann der Jüngere festgenommen werden. Er soll in der Tatnacht in der Auseinandersetzung den am Boden liegenden 50-Jährigen in Neubeckum geschlagen haben. Durch die harten Faustschläge in den Bauch erlitt der Mann schwere innere Verletzungen, an denen er später starb. Grund für den Streit war eine mögliche Ruhestörung, so die Ermittler.
2: Der Beschuldigte soll sich bis gestern Mittag nicht zu der Tat geäußert haben. Nach dem Rücktritt von CDU-Fraktionschef Jens Spahn ist die Suche nach einem Nachfolger oder Nachfolgerin in vollem Gange. Der heimische CDU-Bundestagsabgeordnete Henning Rehbaum begrüßt die konsequente Entscheidung von Spahn.
4: Und er nimmt den Druck von der CDU, in der man ja von der Basis bis ganz oben ein Problem damit hatte, dass das, was er persönlich für sich entschieden hat, nicht dazu passte, was er politisch nach draußen vertreten hat. Und da geht es sicherlich nicht darum, dass hier ein kleiner Mensch auf die Welt gekommen ist, dass neues Leben entstanden ist, sondern einfach um eine Frage der Glaubwürdigkeit zwischen dem, was man tut und zwischen dem, was man sagt.
2: Spahn hatte in den USA ein Kind von einer Leihmutter austragen lassen. In Deutschland ist das unter anderem durch die CDU verboten. Die Sommerferien starten gerade. Für viele Kinder wird es danach einen neuen Schulweg geben. Zum Beispiel, wer auf die weiterführende Schule wechselt oder in die Grundschule kommt. Ihr könnt mit den Kindern den sicheren Schulweg mit Bus und Bahn üben. Der Westfalen-Tarif bietet eine kostenlose Möglichkeit an ab dem 17. August. 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
1: Dankeschön, Simone. Das Radio-WRF-Wetter zeigt sich heute endlich mal wieder von der freundlicheren Seite. Ein Mix aus Sonne und Wolken begleitet uns durch den Tag. Regen ist erstmal kein Thema, zumindest heute nicht. Die Temperaturen klettern auf rund 24 Grad. Aktuell messen wir in Aalen und in Sassenberg noch frische 9 Grad. Mittwoch wird es dann aber doch wieder etwas wechselhafter. Da sind auch stellenweise noch einige Schauer drin. Dann schauen wir auf die Straßen mit dem schnellsten Verkehrs- und Blitzerservice hier bei uns. Ihr kommt gut durch aktuell. Ohne Staus oder Störungen. Einen Blitzer haben wir in Beckum auf dem Lippweg. Ansonsten tut sich gerade noch nicht viel hier bei uns im Kreis. Wenn ihr aber doch noch was gesehen habt, Blitzer, Staus, Störungen, dann gerne melden. Das geht über die kostenlose 0800 4x5 345. Gute Fahrt euch.
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1: Ja, guten Morgen auch von mir nochmal. Regina Chaton ist hier für euch. Schön, dass ihr dabei seid.

0: 20 vor 7 haben wir es mittlerweile hier am Dienstagmorgen in den Sommerferien. Wie fahrt ihr am liebsten in den Urlaub? Auto, Flugzeug, Bus, Bahn, gibt ja alle möglichen Optionen. Atze Schröder ist mal alles durchgegangen und hat für sich die beste Option gefunden.
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3: Ja, nee, ist klar.
4: Wir sind nun mal eine Autofahrernation. Nicht umsonst geht's Volkswagen so gut. Okay. Außerdem, warum in den Urlaub fliegen? Das hat doch nur Nachteile. Teuer, eng und du kannst weder deine Haustiere noch dein Viermannzelt mitnehmen. Selbst eine Kiste Bier nehmen sie dir an der Sicherheitskontrolle ab. Da hat doch mit Urlaub nichts zu tun. Dann noch lieber im Opel Mokka schön gemütlich durch den Stau cruisen. Jetzt höre ich euch schon sagen, man kann ja auch mit der Bahn fahren. Nee, kann man nicht. Erstens fährt die Bahn erst los, wenn die Fähren schon wieder rum sind. Und außerdem, was ist der größte Unterschied zwischen einem ICE und einem Opel Mokka? Richtig, im Opel funktioniert die Klimaanlage und Muttis Bordbistro hat durchgängig geöffnet. Ich bleibe übrigens in den Ferien konsequent zu Hause. Ja, weil wenn erstmal alle weg sind, dann hast du doch 6 Wochen lang freies Fahren auf der A40. Du kriegst bei jedem Italiener spontan einen Tisch. Also in Essen-Krei, in Neapel natürlich nicht. Und du kannst sogar völlig entspannt mit deiner Perle in Düsseldorf shoppen gehen. Auf der Kö, quasi Dubai to go, ohne Reisekosten.
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0: Viertel vor sieben haben wir es in den Sommerferien hier bei uns im schönsten Kreis der Welt. Auszeit ist jetzt erstmal angesagt für viele von euch, aber gilt das auch für euer Handy? Ja, wie viel Handyzeit gibt es eigentlich so bei euch im Urlaub und vor allem auch bei euren Kindern? Oder habt ihr da irgendwelche Regeln oder Strategien, wie ihr die Kinder vom Handy wegbekommt? Das haben wir euch gefragt.
1: Das geht. Ihr kriegt es erst gar nicht. Dann gibt es die Diskussion weniger.
2: Handy kommt auf den Kühlschrank drauf oben. Da kommt da keiner dran. Und ich habe meine 6 Wochen Sommerferien ohne Fernseher verbracht.
3: Komplett sperren, einsperren das Handy in Tresor.
4: Wenn wir das sagen, das Handy kommt weg, dann kommt das Handy weg.
5: Das ist eigentlich Standard bei uns, dass wir sagen, tritt mal ein bisschen auf die Bremse. Aber zum Thema Handy finde ich gut, dass es das heute gibt, weil ich hätte es mir damals gewünscht, mit den Freunden aus der Schule in Kontakt zu bleiben.
0: Oder den neuesten Gossip zu teilen. Ich muss sagen, ich selbst bin kein großer Fan von Handy im Urlaub. Kann ich zu Hause ja auch machen, ne? Einfach am Handy rumhängen. Oder wie seht ihr das? Gibt es im Urlaub auch mal eine Handypause bei euch? Erzählt mir das gerne über WhatsApp heute. Das ist die 02581 63780. Bring the action.

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1: Mit Malte Albrecht. Guten Morgen. Es gibt immer mehr E-Autos auf den Straßen. Und damit es in Zukunft noch mehr werden, fördert der Staat den Kauf von Elektroautos seit diesem Jahr wieder. Neue Zahlen zeigen jetzt, von der Prämie profitieren häufig Haushalte mit wenig Geld. Danny Hoppe aus den Nachrichten. Die Linke hatte dazu eine Anfrage bei der Bundesregierung gestellt.
2: Genau, und die hat darauf geantwortet. Bis zum 10. Juli wurden demnach mehr als 17.000 Anträge für die Förderung bewilligt und fast jede zweite davon ging an einkommensschwache Haushalte mit einem Einkommen von bis zu 45.000 Euro. Genau das war ja auch der Plan der Bundesregierung, dass sich eben auch Menschen ein E-Auto leisten können, für die es ohne diese Förderung schwierig wäre. Deshalb räumt auch die Linke ein, dass diese soziale Staffelung bei der Förderung hier greife, zumindest teilweise. Sie sagt, viele Menschen mit geringem Einkommen könnten sich auch mit der staatlichen Förderung keinen Neuwagen leisten. Deshalb müsse die Förderung spätestens im nächsten Jahr auch auf bezahlbare Gebrauchtwagen ausgeweitet werden.
1: Das Interesse, wie es bei der Förderung so läuft, ist offenbar groß in der Politik. Zuletzt wollten auch die Grünen wissen, wie viel von der Prämie bisher ausgezahlt worden ist.
2: Ja, auch dazu gibt es Zahlen vom Bundesumweltministerium. Demnach wurden bis Ende Juni knapp 54 Millionen Euro ausgezahlt. Insgesamt umfasst das Förderprogramm ja bis zu 3 Milliarden Euro. Wie viel staatlichen Zuschuss es gibt, hängt von Fahrzeug, Einkommen und Familiengröße ab. 6.000 Euro sind das Maximum.
1: Danke, Danny. Und damit zu weiteren Themen. Trotz der neuen Angriffe zwischen den USA und dem Iran wird weiter nach einer diplomatischen Lösung gesucht. Laut US-Medien haben Vermittler wie Katar, Ägypten und Pakistan eine neue Waffenruhe von 10 Tagen vorgeschlagen. Washington prüfe den Vorschlag derzeit, heißt es. Unterdessen hat das US-Militär die 10. Nacht in Folge Luftangriffe gegen den Iran geflogen. Die Deutsche Bahn plant ein komplettes Alkoholverbot an allen 5.400 Bahnhöfen. Bis spätestens Mitte Oktober soll es auf Bahnsteigen und in Bahnhofshallen außerhalb der Gastronomie nicht mehr erlaubt sein, Bier, Wein oder Schnaps zu trinken. Bahnchefin Palla sagte der Bild, genug sei genug, man wolle mehr Ordnung und Sicherheit für Mitarbeitende und Reisende. Wie geht es weiter mit Lionel Messi im Trikot der argentinischen Fußballnationalmannschaft? Nach dem verlorenen WM-Finale gegen Spanien hat sich der 39-Jährige jetzt bei Instagram zu Wort gemeldet. Der Schmerz sei unermesslich und die Wunde brauche Zeit zum Heilen, schrieb er. Der Superstar war beim 0:1 blass geblieben und verließ das Stadion in East Rutherford kommentarlos. Es war schon Messis 6. WM, vieles sah nach Abschied aus. Und das waren die Nachrichten mit Malte Albrecht.
3: Dankeschön. Wir schauen aufs Radio WRF Wetter. Ihr könnt die Sonnenbrille wieder aus dem Handschuhfach rauskramen, zumindest zeitweise. Heute wechseln wir immer wieder hin und her zwischen Sonne und Wolken. Dazu sollte es auch wieder trocken bleiben hier bei uns im Kreis. In Warendorf und in Oelde schaffen wir heute noch angenehme 24 Grad. Aktuell sind wir noch bei milden 9 Grad. Morgen könnten sich dann hier und da doch ein paar Schauer dazwischen mogeln.
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3: Und dann schauen wir noch auf den schnellsten Verkehrs- und Blitzerservice hier bei uns. Da wird geblitzt immer noch in Beckum auf dem Lippweg. Ansonsten sieht es ganz gut aus bisher. Wenn ihr doch noch was habt, dann meldet das gerne über die kostenlose 0800 4x5345. Und ansonsten wünsche ich euch eine gute und entspannte Fahrt.
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3: Die Sommerferien sind da und wir suchen heute die coolsten Ferienjobs hier bei uns im Kreis Warendorf. Was habt ihr damals so in den Ferien gemacht? Habt ihr vielleicht Erdbeeren verkauft oder Eis geschaufelt, so die Klassiker? Oder irgendwas, was total irre ist, wie zum Beispiel irgendwie, weiß ich nicht, ein Kostümmaskottchen oder so für irgendeinen Verein? Das sammeln wir gleich nach 2 Songs hier bei mir, Regina Chaton. Ich wünsche euch einen schönen guten Morgen.

0: 11 nach 7 am Mars, 6,5 Wochen Ferien. Das klingt jetzt erstmal nach viel Freizeit und Ausschlafen. Für viele von euch heißt das aber auch Konto auffüllen, statt in der Sonne rumliegen. Die Ferienjobs sind gerade sehr gefragt hier bei uns im Kreis und ihr erinnert euch auch noch genau an euren ersten Ferienjob. Was habt ihr denn damals so gemacht? Das haben wir euch gefragt.
1: Ja, im Altenheim habe ich mal gearbeitet.
2: Baby gesittet, ich habe Erdbeeren gepflückt, ich habe Rasen gemäht.
3: Wo ich ganz jung war, ja. Und da habe ich beim Edeka Regale eingeräumt.
4: Auf dem Bau gearbeitet.
0: So, und dabei ist auch ein bisschen was rumgekommen. Wir haben euch gefragt, was habt ihr euch denn von dem erarbeiteten Geld in den Ferien dann gekauft?
1: Klamotten gekauft.
3: Für was man sich so kaufen wollte, wo man jung war, ne?
2: Ich habe mir ein Interrail-Ticket gekauft und bin damit durch Europa gefahren.
4: Habe ich mir ein Rennrad gekauft.
0: Boah, allein schon für so ein Interrail-Ticket durch Europa hat sich das doch schon ausgezahlt, hier 6,5 Wochen durchzupowern in den Ferien. Welche Ferienjobs habt ihr denn sonst so gemacht? Schickt mir gerne eine WhatsApp-Sprachnachricht. 02581 63780 ist die Nummer. Oder ihr schreibt uns einfach über Instagram oder über

Wir haben es 7:15 mittlerweile hier am Dienstagmorgen. Ihr seid bei Radio BRF gelandet mit mir, Regina Chaton, und Kato ist auch da. Turn the lights off.

0: Es ist wahrscheinlich das Comeback des Sommers. 18 nach 7 haben wir's. Bei mir persönlich kickt die Nostalgie so richtig, wenn ich das höre. Die Diddlemaus kommt zurück. Das ist die mit den großen Ohren und den riesigen Füßen und den Latzhosen. Ab heute gibt es wieder Plüschtiere, Blöcke und Schlüsselanhänger. Viele von euch werden da direkt wieder in die Kindheit zurückkatapultiert.
1: Kult. Es gab einfach alles von Diddl, ne?
2: Die Tasse, die wir haben von Diddl, weißt du noch?
1: Das war so meine Lieblingstasse, ja. Witzig, man wird wieder jung.
3: Ich hatte auch selber so ein kleines Stofftier mit so riesen Füßen.
4: Also es ist jetzt nicht das erste Stofftier, was irgendwo rumstaubt.
2: Ja, in der Schule damals, ne? Immer hin und her getauscht, neue Blätter gesammelt und irgendwann ist es im Müll gelandet und dann ärgert man sich, dass man es nicht mehr hat. Und jetzt hoffe ich, die neue graue Diddlmaus zu kriegen.
0: Ich war auch so richtig drin in diesem Diddlemaus-Hype. Hatte damals diese kleinen Notizblöcke gehabt, die nach Parfüm gerochen haben. Die gibt es jetzt wieder und viele andere Diddle-Artikel. Das Comeback des Sommers, für mich persönlich auch. Die Diddlemaus ist wieder zurück.

0: funkeln uns ganz entspannt rein in den Dienstagmorgen mit Tracy Chapman und Fast Car. 7.26 Uhr haben wir es. Gleich um halb gibt's die Updates des Tages mit Simone Rea. Simone, da geht's unter anderem um die ätzende Lauge, die letzte Woche ja illegal bei uns im Kreis entsorgt wurde, ne?
1: Ja, das war schon ein gefährlicher Fund im Straßengraben, Regina. Ob es inzwischen eine Spur zum Verursacher gibt, das hört ihr hier bei mir in den News um 7.30 Uhr.
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1: Mit Simone Rehr um jetzt 7.31 Uhr.
2: Schönen guten Morgen. Die Spritpreise steigen weiter. Ein Liter Super E10 kostet im Schnitt inzwischen 2,15 Euro. Diesel liegt sogar bei knapp 2,18 Euro. Laut ADAC sind die Preise damit zum 8. Mal in Folge gestiegen. Gründe sind vor allem der höhere Ölpreis und die zusätzliche Nachfrage durch den Ferienverkehr. Der Waldbrand bei Madrid wird immer größer. Inzwischen seien 26.000 Hektar verbrannt, teilte der regionale Regierungschef mit. Das ist doppelt so viel wie noch am Sonntag und entspricht in etwa 36.000 Fußballfeldern. Und jetzt die Meldungen für den Kreis Warendorf. Nach dem Tod eines 50-Jährigen nach einem Streit in Neu-Beckum sitzt ein junger Mann in Untersuchungshaft. Demnach soll der 26-jährige Beckumer das bereits am Boden liegende Opfer mehrfach mit voller Wucht gegen den Bauch geschlagen haben, sagt die Staatsanwaltschaft. Der 50-Jährige erlitt dabei so schwere innere Verletzungen, dass er später im Krankenhaus starb. Grund für den Streit war eine mögliche Ruhestörung, so die Ermittler. Wer hat Kanister und Behälter mit Gefahrgut illegal zwischen Sendenhorst und Rennsteinfurt entsorgt? Die Polizei ermittelt auf Hochtouren. Kerstin Menke-Möller aus der Redaktion, gibt es denn da schon neue Erkenntnisse?
3: Bislang nicht. Man habe noch keinerlei Spur vom Verursacher, hieß es auf unsere Nachfrage von der Kreispolizei. Und noch ist auch nicht klar, um was es sich bei der chemischen Substanz genau handelt. In der kommenden Woche wird ein Experte vom Landeskriminalamt erwartet. Dann sollen Proben genommen werden, sagte uns eine Polizeisprecherin. Die insgesamt 74 Kanister stehen aktuell bei einer Fachfirma. Wo genau? Darüber gab es von der Polizei keine Informationen.
2: Danke, Kerstin, für die Infos. Erste Messungen der Feuerwehr hatten am Samstag ergeben, dass es sich bei der Substanz um eine ätzende Lauge handelt. Einer der Kanister war leckgeschlagen. Gute Nachrichten für die Gemeinde Behlen. Für die weitere Sanierung des Hauses Schumacher gibt es jetzt fast 100.000 Euro aus dem Fördertopf Struktur- und Dorfentwicklung des Landes. Melanie Faulhaber aus der Redaktion hat die Infos.
4: Geplant sind unter anderem neue Sanitäranlagen, Möbel, Gardinen sowie ein Beamer mit Leinwand für den großen Saal. Insgesamt kostet das Projekt rund 140.000 Euro. 70% davon übernimmt das Land. Bereits im vergangenen Jahr waren mit Fördergeldern unter anderem die Heizung erneuert, eine neue Küche eingebaut sowie Elektro-, Maler- und Bodenarbeiten erledigt worden.
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1: Dankeschön.
2: Und wie das Wetter heute wird, das sagt euch Regina.
1: So sieht's aus, Simone. Das Radio WRF-Wetter serviert uns heute eine Mischung, mit der eigentlich alle gut leben können, glaube ich. Sonne, Wolken, dazu angenehme 23 Grad, kommt dem Sommer zumindest schon mal ein Stück näher. In Ennigerloh und Wadersloh sind wir aktuell noch bei 11 Grad und der Mittwoch wird dann doch wieder etwas wechselhafter. Da könnten stellenweise auch ein paar Regenschauer wieder runterkommen. Dann noch der schnellste Verkehrs- und Blitzerservice hier bei uns. Da habt ihr nichts Neues reingemacht. Es bleibt bei unserem Blitzer in Beckum auf dem Lippweg. Ansonsten habt ihr aktuell freie Fahrt. Alles Weitere meldet ihr uns an die kostenlose 0800 4x5 345. Gute Fahrt euch.
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1: Mit mir, Regina Chaton, und wir machen uns heute zusammen ready für den Dienstag. Kommt gut rein.

0: 7.41 Uhr haben wir's, kurz vorm Urlaub. Wenn ihr euch da schlau macht über euren Urlaubsort, googelt ihr dann auch direkt mit, was es so für Regeln da gibt? Weil man kann da echt schneller ins Fettnäpfchen treten, als man denkt. Zum Beispiel in Teilen von Griechenland, der Türkei, Thailand oder Ägypten gehört Klopapier zum Beispiel nicht in die Toilette, sondern in den Mülleimer. Sonst könnten die Rohre verstopfen. Kollege Sascha Fassbender aus unserer Radio WAF-Redaktion. Bei Verstößen kann die gute Laune im Urlaub da noch ganz schnell wieder vorbei sein.
1: Oh ja, das kann teilweise Geldstrafen geben, aber das Klopapierverbot gilt eben nicht flächendeckend in diesen Ländern und oft erst recht nicht in so touristischen Gebieten. Als Alternative gibt es dann aber oft einfach einen Mülleimer in Toilettennähe und oft diese Bidets, also diese kleinen Waschbecken am Boden.
0: Ja, und auch an manchen historischen Sehenswürdigkeiten gibt es klare Regeln, vor allem was die Schuhe betrifft. Flipflops und High Heels sind da teilweise verboten. Zum einen aus Sicherheitsgründen und zum anderen, um die da oft jahrhundertealten Böden zu schützen.

0: 7.48 Uhr haben wir es und das hat wirklich Spaß gemacht, die Spanier da gestern beim Empfang ihrer Nationalmannschaft zu sehen. Andererseits dachte ich mir, als ich das so gesehen habe, das hätte noch wir sein können. Ne? Also mit ganz, ganz, ganz viel Glück, Kollegin Ovrona. Spanien hat sich diese fette Party da gestern mehr als verdient.
1: Na absolut. 2 Millionen Fans haben ihr Team in Madrid empfangen. Unfassbar schöne Bilder. Ja. Es gab eine riesige Parade. Die Spieler sind mit einem offenen Bus durch die Straßen gefahren, haben den Pokal präsentiert, Reden gehalten. Ende war dann auf so einem ganz pompösen Platz.
0: Ich muss sagen, ich hatte die ganze Zeit Flashbacks. So, ne? 2014. Und so.
1: Oh, ja, oder? Für die Spanier ist es auch der absolute Stimmungsbooster. Ja. Das einst zerstrittene Land ist ja heute gemeinsam stolz auf ein Team.
0: Ja, nicht so feierlich ist die Stimmung bei den großen Verlierern der WM, Argentinien. Da gibt es jetzt sogar Ermittlungen. Ne?
1: Ja, die FIFA hat Verfahren gegen die Argentinier eingeleitet, wegen der Vorfälle nach dem Ende des WM-Endspiels. Da waren einige argentinische Spieler nach Abpfiff auf die spanischen Gewinner losgegangen. Es gab ein großes Gerangel. Der spanische Spieler Gavi ist dabei sogar auf den Boden geschubst und dann noch ganz grob am Leibchen gepackt worden. Ja. Also schön war das jetzt nicht anzugucken.
0: Nein, überhaupt nicht. Aber darum kümmert sich jetzt das Disziplinarkomitee der FIFA. Zumindest sagen sie das so. Die Spanier trifft es nicht mehr. Die sind Europa- und Weltmeister gleichzeitig. Da kann einem sowas auch egal sein.

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1: Mit Malte Albrecht, guten Morgen. Die Folgen des Klimawandels sehen wir in diesem Jahr in Westeuropa ziemlich deutlich. Drei große Hitzewellen gab es schon. Und auch die Trockenheit macht Probleme, zum Beispiel in Form von Waldbränden. Auch bei uns in NRW steigt die Gefahr und deshalb versucht man, Waldbrände in Zukunft schneller zu erkennen. Danny Hopper aus dem News-Team, am Niederrhein sollen Kameras und KI dabei helfen.
2: Genau, da kommt das System Firewatch ins Spiel. Die erste Zentrale hat vor gut 2 Jahren ihre Arbeit in Wesel aufgenommen mit Kameras. Werden dort rund 62.000 Hektar Waldfläche überwacht. Wenn dem System was auffällt, zum Beispiel eine Rauchentwicklung, wird das mit Hilfe von KI ausgewertet und Verdachtsfälle werden dann an die Feuerwehr weitergeleitet. Jetzt soll das System 3 weitere Kameratürme dazu bekommen, und zwar in der niederländischen Provinz Limburg. Das hat das NRW-Landwirtschaftsministerium mitgeteilt. Damit könnten Brände in der deutsch-niederländischen Grenzregion noch leichter lokalisiert werden, heißt es.
1: Der Deutsche Wetterdienst hat ja noch einmal betont, generell steigt die Waldbrandgefahr auch in NRW an.
2: Ja, an immer mehr Tagen im Jahr sei die Waldbrandgefahr in Teilen von NRW hoch oder sehr hoch. Bis 1990 wurden die beiden höchsten Warnstufen demnach im Schnitt nur an 2,5 Tagen im Jahr erreicht. Bis 2020 waren es dann schon knapp 6 Tage und in diesem Jahr liegen wir schon bei 7 Tagen. Dieser Trend werde sich wohl fortsetzen, sagt der Deutsche Wetterdienst. Und auch der Landesbetrieb Wald und Holz NRW sieht eine immer höhere Waldbrandgefahr, vor allem in den Mittelgebirgslagen, in der Eifel, im Sauerland und im Bergischen Land. Während es früher meist um kleine Brände und Bodenfeuer ging, gäbe es inzwischen immer mehr Vollfeuer mit brennenden Baumkronen, sagt der Landesbetrieb.
1: Danke, Danny. Und das sind weitere Themen. Der neue britische Premierminister Andy Burnham hat wenige Stunden nach Amtsantritt mit Bundeskanzler Merz telefoniert. Beide sprachen sich dafür aus, die enge Zusammenarbeit zwischen Großbritannien und Deutschland fortzusetzen. Die Menschen in Deutschland sind beim aktuellen Diskussionsthema Leihmutterschaft gespalten. Laut einer INSA-Umfrage für die Bild halten 39% das Verbot in Deutschland für richtig, 41% für falsch. Spaniens Fußballweltmeister sind am Abend mit einer großen Party in ihrer Heimat empfangen worden. Rund 2 Millionen Fans feierten bei einer Parade in Madrid die frisch gebackenen Weltmeister. Der öffentliche Nahverkehr sollte eigentlich schon seit 4 Jahren barrierefrei sein. Ein bundesweiter Test des ADAC zeigt jetzt aber, davon sind Busse und Bahnen in Deutschland noch weit entfernt. Bei Bussen halten nur 3% so nah am Bordstein, dass Menschen mit Rollstuhl, Rollator oder Kinderwagen selbstständig reinkommen. An Straßenbahnhaltestellen stimmt der Abstand zwischen Bahnsteig und Fahrzeug sogar nur in jedem 5. Fall. Der ADAC fordert deshalb, Haltestellen schneller barrierefrei umzubauen. Und das waren die Nachrichten mit Malte Albrecht.
3: Danke dir. Wir schauen aufs Radio WRF Wetter und das bringt uns heute freundlich in den Dienstag. Immer mal wieder ein paar Sonnenstrahlen hier bei uns im Kreis. Wolken sind aber auch noch mit dabei. Nur nicht mehr ganz so viele wie gestern. Maximal 23 Grad sind heute drin. Es bleibt angenehm warm heute. Aktuell gehen die Temperaturen auch schon hoch mit 12 Grad in Ostbevern und bei euch in Telgte.
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3: Und dann schauen wir noch auf den schnellsten Verkehrs- und Blitzer-Service hier bei uns. Es bleibt bei unserem Blitzer in Beckum auf dem Lippweg. Ansonsten tut sich nicht viel auf unseren Straßen. Blitzerstaus, Störungen könnt ihr uns gerne jederzeit melden über die kostenlose 0800 4x5345. Gute Fahrt euch.
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3: Was war euer erster Ferienjob? Der Klassiker an der Supermarktkasse oder vielleicht auch im Freibad oder irgendwas komplett Verrücktes. Wir suchen heute die besten Sommerferienjobs hier bei uns im Kreis Warendorf. Die Geschichten, die man auch Jahre später noch auf jeder Familienfeier erzählt. Könnt ihr mir gerne schicken über WhatsApp. Nummer ist die 02581 63780. Regina Schatton ist hier. Schönen guten Morgen euch.

0: Sommerferien sind schön, aber noch schöner sind sie, wenn am Ende auch noch ein bisschen Geld auf dem Konto landet, ne? 10 nach 8 haben wir's. Viele von euch hatten auch mal einen Ferienjob im Sommer. Kerstin Menkemöller aus unserer Radio WRF Nachrichtenredaktion. Du hast damals zum Beispiel am Strand dein erstes Geld verdient.
1: Ja, also ich komme ursprünglich aus Cuxhaven und da habe ich mich an den Strand gestellt, in so ein kleines Mini-Häuschen. Und dann habe ich den Leuten wie ein Strandräuber das Geld abgeluchst. Das war dann wirklich von der Co-Verwaltung organisiert. Also Strandkassierer heißt Kurtaxe einkassieren für die Tagesgäste.
0: Ja, auch nicht schlecht, ne? Schön am Strand. Sandra hat uns bei WhatsApp geschrieben und Sandra, ich glaube, damit hast du wirklich alles getoppt. Sie war mal Statistin in einer Fernsehserie. Also hat mit Schauspiel mittlerweile auch gar nichts zu tun, aber für die Erfahrung war es mal ganz schön, schreibt sie uns. Ja, auf jeden Fall, warum auch nicht? Ich finde, die besten Erfahrungen kommen sowieso gerade von den Jobs, die man so in den Sommerferien macht. Welche waren das bei euch? Gerne eine Sprachnachricht drüber schicken an die 02581 63780. Das ist unsere WhatsApp-Nummer.

Also ich glaube, spätestens jetzt sind wir alle wach. 14 nach 8 haben wir es mit Jon Bon Jovi hier bei uns im besten Mix. Miley Cyrus ist auch da mit Midnight Sky. Kommt gut rein in euren Dienstag. Hier ist Regina Chaton. Schön, dass ihr dabei seid.

0: Ihr seid bei Radio WAF gelandet um 8.18 Uhr mittlerweile.
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0: Und da schauen wir heute mal, wie wir die Kinder ausgepowert kriegen. Da gibt's heute vor allem ganz viel Action im Wasser. Ihr könntet heute zum Beispiel einmal rüberdüsen nach Hamm. Da wartet jeden Tag ab 11 Uhr im Maximare der riesige Mega-Rundtrack im 50-Meter-Becken. Es ist ein großer Wasserparcours zum Klettern, Balancieren und Austoben. Täglich bis 18 Uhr und ist für alle Kinder ab 6 Jahren geeignet, die sicher schwimmen können. Außerdem gibt es heute einen Ferienspieltag im Warendorfer Freibad von 13 bis 17 Uhr. Mit großen Wasserspielgeräten, Laufmatten und Reifen. Auch da gibt es also einen kleinen Abenteuerparcours und nicht nur den üblichen Freibadbesuch. 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

0: irgendwie so ziemlich alles kann. Ja? Singen, Schauspielern, Modeln. Jennifer Lopez hier bei uns im besten Mix. Wir haben es 8.26 Uhr und gleich um halb geht es weiter mit Simone Rehr und unseren Lokalnachrichten.
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2: Schönen guten Tag. Die Deutsche Bahn will Alkohol an allen Bahnhöfen in Deutschland verbieten. Bisher gilt das nur an einigen großen Standorten. Bis Mitte Oktober soll das Verbot umgesetzt werden, damit es auf Bahnsteigen und in Bahnhofshallen mehr Sicherheit und Ordnung gibt. Spanien feiert seine neuen Fußballweltmeister. Mehr als 1 Million Fans haben die Nationalmannschaft in Madrid begeistert empfangen. Bei der großen Party präsentierten die Spieler den WM-Pokal und ließen sich bis tief in die Nacht feiern. Und jetzt die Meldungen für den Kreis Warendorf. Ein 26-jähriger Mann aus Beckum sitzt in Untersuchungshaft nach dem tödlichen Streit in Neubeckum vor gut einer Woche. Das teilen Staatsanwaltschaft und Polizei mit. Er soll sich bislang nicht zum Vorwurf der Körperverletzung mit Todesfolge geäußert haben. Alex Jakob aus der Redaktion, zuvor war sein mutmaßlicher Begleiter bei der Polizei aufgetaucht.
3: Laut Staatsanwaltschaft hatte sich der 28-Jährige gestellt. Im Zuge der weiteren Ermittlungen konnte dann der Jüngere festgenommen werden. Er soll in der Tatnacht in der Auseinandersetzung den am Boden liegenden 50-Jährigen in Neubeckum geschlagen haben. Durch die harten Faustschläge in den Bauch erlitt der Mann schwere innere Verletzungen, an denen er später starb. Grund für den Streit war eine mögliche Ruhestörung, so die Ermittler.
2: Heute am Internationalen Gedenktag für verstorbene Drogengebrauchende erinnern der Arbeitskreis Jugend- und Drogenberatung und die AIDS-Hilfe Aalen gemeinsam an Menschen, die durch ihre Sucht gestorben sind. Betroffen seien deutschlandweit inzwischen auch immer mehr junge Menschen, heißt es dazu. Sie wollen deswegen auf die Gefahren aufmerksam machen und zugleich für bessere Hilfsangebote für suchtkranke Menschen werben. Von 10 bis 13 Uhr laden Drops und AIDS-Hilfe ins Kontaktcafé Drauf und Dran nach Aalen ein. Dort gibt es Raum für Gespräche. Nach dem Rücktritt von CDU-Fraktionschef Jens Spahn soll Ende Juli über die Nachfolge für den Fraktionssitz im Bundestag entschieden werden. Der heimische CDU-Bundestagsabgeordnete Henning Griebaum begrüßt die konsequente Entscheidung von Spahn, sagte er auf Radio WRF-Nachfrage.
4: Glaubwürdigkeit ist ein hohes Gut in der Politik, gerade für uns als Volkspartei. Und umso wichtiger war jetzt das Signal, das Jens Spahn mit seinem Rücktritt gesendet hat. Er übernimmt Verantwortung. Er steht gerade für das, was er für sich ganz persönlich entschieden hat.
2: Spahn hatte in den USA ein Kind von einer Leihmutter austragen lassen. In Deutschland ist das unter anderem durch die CDU verboten. Daraufhin hagelte es Kritik. 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Ich hoffe, die Sonne scheint heute ganz viel.
1: Ja, das tut sie auf jeden Fall mehr als die letzten Tage. Das Radio WRF Wetter zeigt sich heute endlich mal wieder von einer etwas freundlicheren Seite. Ja, ein Mix aus Sonne und Wolken begleitet uns durch den Tag. Regen ist kein Thema, zumindest heute erstmal nicht. Die Temperaturen klettern auf rund 23 Grad. Aktuell messen wir in Eberswinkel und in Drenn-Steinfurt schon 14 Grad. Mittwoch wird es dann aber doch wieder etwas wechselhafter. Da könnten auch noch ein paar Schauer runterkommen. Dann schauen wir auf den schnellsten Verkehrs- und Blitzer-Service bei uns. Wir haben einen Unfall auf der A2 Dortmund Richtung Hannover zwischen Beckum und Oelde. Die Unfallstelle ist gerade noch ungesichert. Da liegen Gegenstände auf der Fahrbahn. Also bitte schön vorsichtig sein. Aktuell staut es sich auch in die andere Richtung. 4 Kilometer Stau, das macht eine halbe Stunde plus für euch. Ansonsten haben wir 2 Blitzer hier bei uns im Kreis, in Beckum auf dem Lippweg und zwischen Westkirchen und Warendorf auf der B475. Wenn ihr außerdem noch was habt, dann meldet das gerne an die kostenlose 0800 4x5 345. Gute Fahrt euch.
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1: Und da bin ich heute wieder für euch im Studio und begleite euch rein in den Dienstag. Regina Schartau, mein Name. Hallöchen.

0: 8.42 Uhr haben wir es. Wer noch nie in einem Katzencafé war, sollte das unbedingt nachholen. Ja, das sage ich aus Erfahrung. Miria Bös war auch da und sie hatte direkt ganz viel Futter für die Bühne bekommen.
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3: Es gibt in Köln ein Katzencafé. Da sind tierisch viele Katzen drin und Menschen, die Kuchen essen. Und genauso riecht's da auch. Wie Omas altes Velourledersofa, ja? Die Katzen sind überall, die sind überall, laufen die rum, dann dürfen die an so Treppen und Leitern hoch, bis ganz unter die Decke rennen die und dann haben die da so Liegeplätze und Liege und alles wird für die Katzen gemacht, damit die einen riesen Fun haben. Aber ich meine, hat eine Katze im Raum Fun? Nee, die liegt und schläft oder die glotzt. Die glotzen einen ja immer an, ne? Die gucken so intensiv, auch wenn unsere Kaka macht, guckt ihr auch so. Die gucken einen ja so ganz durch und dann darfst du auch nichts, in dem Café darfst du nichts, weil die ja alle Angst um die Katzen haben. Du darfst dich weder schnell bewegen noch laut sprechen. Die tun nichts, die Katzen, die tun gar nichts, die liegen den ganzen Tag, liegen die rum und schlafen und glotzen, die sind wie Ehemänner, die machen nichts, ja?
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1: 8.46 Uhr haben wir es und wir sammeln heute aus gegebenem Anlass coole Ferienjobs, bei denen man noch fix was nebenbei dazu verdienen kann in den Ferien hier bei uns im Kreis. Und da ist dem Dennis direkt was eingefallen. Er hat sich bei uns auf WhatsApp gemeldet.
2: Morgen zusammen. Ja, das Thema Ferienjob, kann ich mich noch gut dran erinnern, ist jetzt 32 Jahre her. Da war ich just gerade 16. Da war ich in einem holzverarbeitenden Betrieb und habe in der Spätschicht am Fließband Leimholzplatten im Akkord sortiert für ganze 6 Mark in der Stunde.
1: Na, da hat sich doch mittlerweile einiges getan auf dem Arbeitsmarkt. Mittlerweile gibt es ein bisschen mehr für die Tasche. Gerade für Jugendliche gibt es auch ganz klare Regeln. Wer 15 oder älter ist, darf in den Ferien zwar jobben, aber in der Regel dann höchstens 4 Wochen im Jahr, maximal 8 Stunden am Tag und 40 Stunden pro Woche. Das soll dafür sorgen, dass der erste Job eine gute Erfahrung wird. Habt ihr die vielleicht auch schon gesammelt bei irgendeinem Ferienjob, den ihr mal gemacht habt hier bei uns im Kreis? Dann schickt mir gerne eine Sprachnachricht, erzählt mir gerne davon über die 02 581 63780. Ansonsten wünsche ich euch einen schönen guten Morgen am Dienstagmorgen. Hier ist Regina Schatton.

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1: Mit Malte Albrecht, guten Morgen. Wer am Wochenende mit der Bahn unterwegs ist, kennt das wahrscheinlich. Auf dem Bahnsteig stehen Fußballfans mit Bierflaschen oder Junggesellenabschiede, die mit Sekt anstoßen. Damit soll bald Schluss sein. Die Deutsche Bahn will an allen 5.400 Bahnhöfen im Land Alkohol verbieten. Bis spätestens Mitte Oktober soll es auf Bahnsteigen und in Bahnhofshallen außerhalb der Gastronomie nicht mehr erlaubt sein, Bier, Wein oder Schnaps zu trinken. Der Bild sagte Bahnchefin Palla, genug sei genug. Man wolle mehr Ordnung und Sicherheit für Mitarbeitende und Reisende. Wer trotzdem Alkohol trinkt, muss zunächst mit einem Platzverweis rechnen. Wer öfter erwischt wird, bekommt sogar ein dauerhaftes Hausverbot. Und das sind weitere Meldungen. US-Präsident Trump verschärft den Handelsstreit mit Kanada. Er hat neue Zusatzzölle von 50% auf viele Produkte wie etwa kanadischen Wein oder Zement angekündigt. Trump wirft Kanada vor, bestimmte US-Produkte zu benachteiligen. Gemeint haben dürfte er damit vor allem amerikanische Autos. Grünen-Fraktionschefin Hasselmann will die Debatte über Leihmutterschaft neu aufgreifen. In den Funke-Zeitungen spricht sie sich dafür aus, die Empfehlungen einer Expertenkommission von 2024 noch einmal zu prüfen. Die Kommission hatte vorgeschlagen, frühe Schwangerschaftsabbrüche nicht mehr grundsätzlich strafbar zu machen und Leihmutterschaft nur unter strengen Schutzregeln zu erlauben. Nach der Sperrung der Bonner Nordbrücke gibt es die nächste Hiobsbotschaft für Pendler. Die Stadtwerke Bonn haben über Nacht 60 ihrer 75 Stadtbahnen vorübergehend aus dem Verkehr gezogen. Grund ist der Verdacht auf vorzeitige Materialermüdung bei älteren Fahrzeugen. Sie werden jetzt vorsorglich überprüft. Die Hoffnung ist, dass die Bahnen in der nächsten Woche wieder fahren können. In Duisburg steht ab heute ein ehemaliger Chefarzt für Kinder- und Jugendpsychiatrie vor Gericht. Es gibt schwere Vorwürfe gegen ihn. Er soll mehrere seiner minderjährigen Patientinnen missbraucht haben. Laut Anklage geht es um insgesamt 97 Fälle. Infos von Marc Weiß.
2: Der 60-jährige Mediziner soll jahrelang immer wieder das Vertrauensverhältnis zwischen ihm und seinen minderjährigen und psychisch kranken Patientinnen für sich genutzt haben. Die Anklage spricht von mindestens 4 Fällen sexuellen Missbrauchs und mindestens einer Vergewaltigung. Worum genau es in den anderen über 90 Fällen geht, wurde nicht gesagt. Der Mann sitzt seit Oktober schon in U-Haft. Er soll nach der Anklageerhebung Kontakt zu mindestens einer früheren Patientin aufgenommen und versucht haben, sie zu beeinflussen. Der Träger des betroffenen Krankenhauses hatte sich nach Bekanntwerden der Vorwürfe von dem Mediziner distanziert. Ende 2024 sei der Mann umgehend vom Dienst freigestellt und anschließend entlassen worden, sagte eine Sprecherin.
1: Und das waren die Nachrichten mit Malte Albrecht.
3: Dankeschön. Das Radio WAF-Wetter bringt heute ein bisschen mehr Sonne mit als die letzten Tage. Dazu gibt es ein paar harmlose Wolken. Das Ganze bei maximal 23 Grad. Heute noch, aktuell sind wir bei 15 Grad bei euch in Warendorf und in Everswinkel. Morgen gibt es dann aber doch noch ein paar leichte Regenschauer dazu. Auch noch eine leichte Abkühlung. Da landen wir dann nur noch bei 21 Grad.
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3: Und wir schauen auf den schnellsten Verkehrs- und Blitzerservice hier bei uns. Da schauen wir auf die A2 Hannover Richtung Dortmund. Die solltet ihr jetzt erstmal wirklich meiden, wenn ihr könnt. Da ist nämlich die Richtungsfahrbahn in Fahrtrichtung Dortmund zwischen Beckum und Oelde aktuell abgesperrt. Da gab es einen Unfall heute Morgen. Polizei und Feuerwehr sind vor Ort. Da müsst ihr euch ordentlich gedulden. 6 Kilometer Stau mittlerweile. Geblitzt wird ansonsten in Beckum auf dem Lippweg und zwischen Westkirchen und Warendorf auf der B475. Wenn ihr noch was habt, dann meldet das gerne an die kostenlose 0800 4x5 345. Gute Fahrt euch.
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3: Wir Deutsche haben im Urlaub ja manchmal einen gewissen Ruf, sag ich mal. Liegen, reservieren, Socken in Sandalen und dann pünktlich zum Frühstücksbuffet erscheinen. Aber erlaubt ist das so nicht überall tatsächlich. Vorm Urlaub sollten wir nochmal ganz genau gucken, was so geht in anderen Ländern, was erlaubt ist und was verboten ist. Ein paar Beispiele haben wir gleich für euch nach 3 Songs. Hier bei mir, Regina Chaton. Euch einen schönen Dienstag.

0: Ja, andere Länder, andere Regeln, ne? Und wenn man die nicht drauf hat im Urlaub, dann kann das Ganze auch mal ganz schnell nach hinten gehen. Wir haben es 8:45 mittlerweile. Sascha Fassbender aus der Radio WRF-Redaktion. Wir dürfen tatsächlich an einigen Urlaubsorten nicht einfach so in Badeklamotten rumlaufen.
1: Zum Beispiel auf Mallorca und in Barcelona darfst du in Badekleidung nur am Strand und in direkter Strandnähe rumlaufen. In vielen öffentlichen Schwimmbädern in Frankreich sind lockere Badehosen auch komplett verboten, aus hygienischen Gründen. Müssen es diese engeren Speedos sein. Der Gedanke, diese weiten Badehosen sind ja ein bisschen wie kurze Hose und viele laufen damit auch einfach normal rum, zum Beispiel in der Bahn oder im Bus und dann trägst du halt Dreck mit ins Schwimmbad.
0: Aber am Strand sind die weiten Badehosen dann doch erlaubt.
1: Genau, aber manchmal sind Sandburgen da verboten. Zum Beispiel an manchen Orten in Italien, weil es angeblich Strände blockiert. Außerdem gibt es in manchen Gegenden auch Handtuchverbote an Stränden, weil da dieser feine Sand an Handtüchern kleben bleibt und der verschwindet dann halt langsam, weil du den quasi mitnimmst. Deswegen gibt es als Alternative so Matten, die genutzt werden sollen.
0: Also nicht einfach irgendwie mit Handtüchern die Liege reservieren. Ich weiß, da sind wir ja Weltmeister drin, das können wir ganz gut. Vorab lieber auf Nummer sicher gehen, gucken, was so erlaubt ist, damit wir da nicht in irgendwelche Fettnäpfchen treten. Auch das passiert im Urlaub sehr schnell.

Ja, während die einen groß in Madrid den WM-Sieg feiern mit 2 Millionen Fans, müssen sich die anderen Ermittlungen stellen. Ja, Spanien macht Party, währenddessen hat die FIFA Ermittlungen gegen die argentinische Nationalmannschaft aufgenommen. Nach diesem Finale da am Sonntag kam es nämlich zu dieser kleinen Rauferei da am Spielfeldrand. Wir haben, glaube ich, alle die Bilder gesehen mittlerweile. Dabei wurde ja ein spanischer Spieler zu Boden geworfen und ganz grob angepackt da von ein paar Argentiniern. Viele fordern jetzt die Disqualifizierung der argentinischen Nationalmannschaft für das nächste WM-Turnier. Die Argentinier selbst sagen, nein, das ist unfair. Das ist ein bisschen too much. Also was aus diesen Ermittlungen wird, das ist letztendlich komplett FIFA überlassen. Aber ich sag mal so, man hätte die ganze Aktion ja auch einfach lassen können.

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1: Und die hat Simone Rea für uns. Wir haben es jetzt mittlerweile 9.30 Uhr.
2: Schönen guten Morgen. Großbritannien bekommt eine neue Regierungsmannschaft. Premierminister Andy Burnham hat nach seinem Amtsantritt mehrere wichtige Ministerposten neu verteilt. Mit dem Rücktritt von CDU-Fraktionschef Jens Spahn ist das Thema Leihmutterschaft in die Öffentlichkeit gerückt. Sie ist in Deutschland verboten. Die Meinungen gehen hier auseinander, auch unter den Bürgern. Und jetzt die Meldungen für den Kreis Warendorf. Heute am Internationalen Gedenktag für Menschen, die durch Sucht gestorben sind, gibt es ab 10 Uhr in Aalen Raum für Gespräche im Kontaktcafé Drauf und Dran, heißt es vom Arbeitskreis Jugend- und Drogenberatung und der AIDS-Hilfe Aalen. Noah Vrone aus der Redaktion. Es geht aber heute nicht nur ums Erinnern.
3: Genau, Drops und AIDS-Hilfe wollen auch auf die Gefahren aufmerksam machen und zugleich für bessere Hilfsangebote und suchtkranke Menschen werben. Niemand entscheidet sich bewusst dafür, drogenabhängig zu werden, sagen sie. Um die Zahl der Drogentote zu minimieren, fordern die Beratungsstellen kommunale Frühwarnsysteme, den Ausbau von Drogenkonsumräumen und einen besseren Zugang zu Notfallhilfen.
2: Danke, Noah, für die Infos. Im Jahr 2025 starben in Deutschland 2150 Menschen an den Folgen illegalen Drogenkonsums. Die Zahl steige vor allem bei jungen Menschen. Nach dem Tod eines 50-Jährigen nach einem Streit in Neubeckum sitzt ein junger Mann jetzt in Untersuchungshaft. Demnach soll der 26-jährige Beckumer das bereits am Boden liegende Opfer mehrfach mit voller Wucht gegen den Bauch geschlagen haben, sagt die Staatsanwaltschaft Münster. Der 50-Jährige erlitt dabei so schwere innere Verletzungen, dass er später im Krankenhaus starb. Grund für den Streit war eine mögliche Ruhestörung, so die Ermittler. Wer hat Kanister und Behälter mit Gefahrgut illegal zwischen Sendenhorst und Rennsteinfurt entsorgt? Die Polizei ermittelt auf Hochtouren. Kerstin Minke-Möller aus der Redaktion. Gibt's da denn schon neue Erkenntnisse?
4: Bislang nicht. Man habe noch keinerlei Spur vom Verursacher, hieß es auf unsere Nachfrage von der Kreispolizei. Und noch ist auch nicht klar, um was es sich bei der chemischen Substanz genau handelt. In der kommenden Woche wird ein Experte vom Landeskriminalamt erwartet. Dann sollen Proben genommen werden, sagte uns eine Polizeisprecherin. Die insgesamt 74 Kanister stehen aktuell bei einer Fachfirma. Wo genau? Darüber gab es von der Polizei keine Informationen.
2: Erste Messungen der Feuerwehr hatten am Samstag ergeben, dass es sich bei der Substanz um eine ätzende Lauge handelt. Einer der Kanister war leckgeschlagen. 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
1: Danke dir, Simone. Das Radio WRF-Wetter bringt heute mal ein bisschen mehr Sommervibes mit in den Kreis Warendorf. Heute pendeln wir so zwischen den 23 und 24 Grad. Dazu gibt es ein paar harmlose Wolken. Die bringen erst morgen wieder vereinzelt leichte Regenschauer mit. Dazu 21 Grad. Dann schauen wir auf die Straßen mit dem schnellsten Verkehrs- und Blitzerservice hier bei uns. Da hat sich richtig was getan. Wir schauen auf die A2 Richtung Dortmund zwischen Oelde und Beckum. Zumindest kommt ihr da jetzt besser durch. Der rechte Fahrstreifen ist wieder frei. Nach einem Unfall staut es sich auf 7 Kilometer. Das macht für euch mindestens eine halbe Stunde plus. Und dann haben wir noch einen Unfall in Diestädte auf dem alten Diestädter Weg. Da landet gleich ein Rettungshubschrauber, also auch da am besten erstmal nicht langfahren. Geblitzt wird in Beckum auf dem Lippweg zwischen Westkirchen und Warendorf auf der B475 und in Warendorf auf der Reichenbacher Straße. Alles weitere gerne an die kostenlose 0800 4x5 345. Gute Fahrt euch.
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1: Am Dienstagmorgen, um genau zu sein. Regina Chaton ist hier für euch im Studio. Hallöchen.

0: Es sind Sommerferien im schönsten Kreis der Welt. Jetzt ist erstmal Auszeit angesagt. Aber gilt das auch für euer Handy oder für das Handy eurer Kinder? Wie viel Handyzeit gibt es bei euch so im Urlaub? Oder habt ihr irgendwelche Strategien oder Regeln, wie ihr die Kinder vom Handy wegbekommt?
1: Das geht. Ihr kriegt es erst gar nicht. Dann gibt es die Diskussion weniger.
2: Handy kommt auf den Kühlschrank drauf oben. Da kommt da keiner dran. Und ich habe meine 6 Wochen Sommerferien ohne Fernseher verbracht.
3: Komplett sperren, einsperren das Handy in Tresor.
4: Wenn wir das sagen, das Handy kommt weg, dann kommt das Handy weg.
5: Das ist eigentlich Standard bei uns, dass wir sagen, tritt mal ein bisschen auf die Bremse. Aber zum Thema Handy finde ich gut, dass es das heute gibt, weil ich hätte es mir damals gewünscht, mit den Freunden aus der Schule in Kontakt zu bleiben.
0: Oder den neuesten Gossip zu teilen. Ich muss sagen, ich selbst bin aber auch kein großer Fan von Handy im Urlaub. Am Handy hängen kann ich auch zu Hause, ohne Geld für Flug und Urlaub auszugeben.

10 Uhr haben wir es gleich hier am Dienstagmorgen. Und bevor ich euch entlasse in den Radio WRF Vormittag mit Laura Potting, schauen wir nochmal schnell auf die Straßen hier bei uns im Kreis. Da hat sich ja ordentlich was getan jetzt in der letzten halben Stunde. Sehr viele Unfälle heute, unter anderem auf der A2 zwischen Hannover und Dortmund, da genauer zwischen Oelde und Beckum. Da kommt ihr jetzt allmählich so langsam durch. Der Knoten sollte sich so langsam auflösen. Wir hatten da den halben Morgen heute einen dichten Stau nach einem Unfall. Der rechte Fahrstreifen ist jetzt mittlerweile wieder frei. Es staut sich auf ungefähr 7 Kilometer, also es geht nur schleppend voran, aber es geht zumindest wieder voran. Eine halbe Stunde müsst ihr da zusätzlich drauf rechnen. Und wir haben einen frischen Unfall in Diestädte, auf dem alten Diestädter Weg. Da landet gleich ein Rettungshubschrauber, die Polizei ist auch vor Ort, die wird da erstmal alles dicht machen. Also diese Straße solltet ihr jetzt erstmal am besten auch noch umfahren. Ansonsten, wenn ihr noch etwas seht, dann könnt ihr das jederzeit der Kollegin kostenlos melden. Das geht wie immer über unsere 0800 4x5345. So, und das war's von mir an der Stelle. Damit entlasse ich euch jetzt endlich in den Radio WRF Vormittag. Wünsche euch ganz viel Spaß jetzt mit der Laura. Regina Chaton ist mein Name. Mich hört ihr wie immer morgen wieder hier in der Radio WRF Morning Show. Bis dann.

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1: Mit Malte Albrecht, guten Morgen. Auf den Straßen sind immer mehr E-Autos unterwegs und damit es in Zukunft noch mehr werden, fördert der Staat seit diesem Jahr wieder den Kauf von Elektroautos. Neue Zahlen zeigen jetzt, von der Prämie profitieren häufig Haushalte mit wenig Geld. Danny Hoppe aus den Nachrichten, die Linke hatte dazu eine Anfrage bei der Bundesregierung gestellt.
2: Genau, und die hat darauf geantwortet, bis zum 10. Juli wurden demnach mehr als 17.000 Anträge für die Förderung bewilligt und fast jede zweite davon ging an einkommensschwache Haushalte mit einem Einkommen von bis zu 45.000 Euro. Genau das war ja auch der Plan der Bundesregierung, dass sich eben auch Menschen ein E-Auto leisten können, für die es ohne diese Förderung schwierig wäre. Deshalb räumt auch die Linke ein, dass diese soziale Staffelung bei der Förderung hier greife, zumindest teilweise. Sie sagt, viele Menschen mit geringem Einkommen könnten sich auch mit der staatlichen Förderung keinen Neuwagen leisten. Deshalb müsse die Förderung spätestens im nächsten Jahr auch auf bezahlbare Gebrauchtwagen ausgeweitet werden.
1: Das Interesse, wie es bei der Förderung so läuft, ist offenbar ja groß in der Politik. Zuletzt wollten auch die Grünen wissen, wie viel von der Prämie bisher ausgezahlt worden ist.
2: Ja, auch dazu gibt es Zahlen vom Bundesumweltministerium. Demnach wurden bis Ende Juni knapp 54 Millionen Euro ausgezahlt. Insgesamt umfasst das Förderprogramm ja bis zu 3 Milliarden Euro. Wie viel staatlichen Zuschuss es gibt, hängt von Fahrzeug, Einkommen und Familiengröße ab. 6.000 Euro sind das Maximum.
1: Danke, Danny. Und damit zu weiteren Themen. Die Ölpreise sind wieder gefallen. Damit ist der Anstieg der letzten Tage erst einmal gestoppt. Der Preis für ein Barrel der Nordseesorte Brent sank um mehr als 1% auf gut 88 Dollar. Zu Beginn der Woche war der Preis nach der jüngsten Eskalation im Irankrieg noch auf über 91 Dollar gestiegen. Die Gewerkschaft der Polizei begrüßt das geplante Alkoholverbot an allen Bahnhöfen. Sie hält die Umsetzung aber für schwierig. Für konsequente Kontrollen fehle Personal, sagte GdP-Vize Peutz bei NTV. Bahnchefin Paller hatte angekündigt, den Alkoholkonsum an allen 5.400 Bahnhöfen ab Mitte Oktober zu verbieten. 9 Monate nach dem spektakulären Juwelenraub im Pariser Louvre soll der betroffene Museumsteil ab morgen wieder eröffnet werden. Allerdings sollen dort vorerst keine Juwelen mehr ausgestellt werden. Im Oktober waren 4 Männer mithilfe eines Lastenaufzugs in die Galerie eingedrungen und hatten Kronjuwelen im Wert von 88 Millionen Euro gestohlen. Die mutmaßlichen Täter wurden festgenommen. Von der Beute fehlt bis heute jede Spur. Auch in NRW sind mittlerweile Ferien. Wer ins Schwimmbad gehen will, muss in diesem Jahr etwas mehr bezahlen. Die Eintrittspreise sind im Vergleich zum Vorjahr um 3,6% gestiegen. Das hat das Statistische Bundesamt mitgeteilt. Damit liegt der Anstieg sogar über der allgemeinen Inflationsrate von 2,3%. Die gute Nachricht ist, die neue Badehose oder den neuen Bikini gibt es dafür dieses Jahr günstiger und auch Sonnenschirme sind im Preis leicht gesunken. Und das waren die Nachrichten mit Malte Albrecht.
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4: Ja, heute ist es häufiger sonnig als wolkig, also ganz schönes Wetter und das alles bei angenehmen 21 bis 25 Grad. Morgen wird es ein bisschen wolkiger und hier und da kann mal ein bisschen Regen dabei sein. Dann nur noch 19 bis 23 Grad. Der Donnerstag wird dann wieder ein bisschen sonniger.
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6: Und wir schauen nochmal auf die Straßen mit dem schnellsten Verkehrs- und Blitzerservice hier bei uns. Da schauen wir auf die A2 Hannover Richtung Dortmund. Zwischen Herzebrock, Klarholz und Beckum, da geht's mittlerweile ein bisschen besser voran. 6 Kilometer Stau, das macht mindestens 20 Minuten plus für euch. Nach einem Unfall war da heute Morgen die Fahrbahn abgesperrt. Und wir haben noch einen Unfall in Diestädte, auf dem alten Diestädter Weg. Da ist gerade ein Rettungshubschrauber im Einsatz. Die Straße ist abgesperrt, also bitte auch den Bereich umfahren, wenn ihr könnt. Geblitzt wird in Beckum auf dem Lippweg zwischen Westkirchen und Warendorf auf der B475 und dann noch bei euch in Warendorf auf der Reichenbacher Straße. Alles weitere gern an die kostenlose 0800 4x5 345.
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4: Schönen Dienstag. Seit 18 Tagen, ich habe nachgezählt, ist Taylor Swift jetzt verheiratet. Bisher habe ich noch nichts von einer Scheidung gehört. Das scheint eine intakte Ehe zu sein, so viel können wir sagen. Bei diesen Stars freut man sich ja schon über 18 Tage, man weiß ja nie. Opalite, jetzt bei uns von Taylor Swift. Ich bin Kevin Zimmer, Tag zusammen. 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
1: 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Vielleicht mal so ein, was kann das sein? So ein Champignon, der mal runtergefallen ist beim Grillen und dann im Feuer landet. Das kann das sein. Oder so eine Zucchini-Scheibe, oder?
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1: Sie gehen ab heute da arbeiten, wo andere Urlaub machen. Ich weiß gar nicht, ob man das über Arbeit überhaupt nennen kann, was die beiden davor haben. Die Kolleginnen Laura Potting und Kim Klages sind mit dem Wohnmobil durch NRW unterwegs. Dabei testen die beiden die besten Campingplätze hier bei uns. Die wichtigsten Sachen sind schon eingepackt, würde ich mal sagen. Ne?
4: Also, ich habe hier erstmal so eine riesengroße, richtig dicke Decke, die hält richtig warm. Dann habe ich dabei eine Luftmatratze für dich.
5: Oh, wie süß!
4: Süß, ne? Die ist so ja. mit einem Netz und dann kannst du so im See da rumliegen. Dann habe ich dabei eine elektrische Luftpumpe. Ein Ventilator, ein Babyventilator, ja. Den brauchen wir wahrscheinlich nicht. Ich habe eine Kaffeetasse für mich, weil ich immer sehr viel Kaffee trinke. Der muss immer groß sein.
5: Und sie ist pink.
4: Sie ist pink, ja, genau. Ein scharfes Messer und eine Wärmflasche habe ich auch noch dabei.
1: Das hat also Laura eingepackt, das hat Kim eingepackt.
4: Schüsseln?
5: Ja.
4: Im
5: Camping.
4: Oh, da sind Design.
5: Da sind Camper drauf ja. und kleine Lagerfeuer. Oh, wie süß.
4: Zelte und Bäumchen. Dazu passen süß. Kleine Teller.
5: Ja.
4: Große Teller.
5: Wow.
4: Dann eine Kaffeetasse für mich. Da das steht ist drauf, es ist an der Zeit, mehr Konfetti in dein Leben zu integrieren.
5: Das finde ich gut.
4: Ja, ne?
5: Ja, das ist eine gute Einstellung.
4: Dann natürlich eine Pfanne.
5: Die ist aber nicht so groß.
4: Und so normale Gläser.
5: Normale Gläser.
4: Alles fürs Campen.
5: Geil.
1: Mit kleiner Pfanne, muss ich mal ganz ehrlich sagen. Das heißt, Laura Potting hat schon Angst, dass sie nicht satt wird. Also es könnte eine Gefahr werden. Vor der Reise musste noch eine wichtige Frage geklärt werden.
5: Gibt es denn irgendein No-Go, worauf ich achten muss oder irgendwelche Spleens, die du hast? Also weil ich zum Beispiel, ich hasse es ja, mich morgen zu unterhalten vor meinem ersten Kaffee und du bist so richtig gut gelaunt morgens. Ja, ja. solche Leute kann ich ja gar nicht mit umgehen.
4: Okay. Aber wenn ich das weiß, dann kann ich ja darauf auch achten.
5: Gibt es bei mir was, worauf ich achten soll?
4: Nö, eigentlich nicht. Ich mag keine Unordnung. Wirklich nicht.
5: Okay.
1: So, dann haben wir das geklärt. Kim holt jetzt gerade schon das Wohnmobil ab und dann hören wir gleich mal, wie das so war, auf was man da so achten muss und so. Und das erste Mal so ein Wohnmobil quasi selbst zu steuern, das hat Kim nämlich noch nie gemacht. Da sind wir sehr gespannt. Ein wilder Roadtrip liegt vor uns und ihr seid die ganze Woche direkt dabei hier bei uns.
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1: Und das ist Musik von Bruno Mars. Just the way you are. Ich bin Kevin Zimmer, wünsche euch einen schönen Dienstag mit uns.

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1: Ich bin Simone Rea. Schönen guten Tag. Heute ist der internationale Gedenktag für Menschen, die an den Folgen ihrer Suchterkrankung gestorben sind. In Aalen laden deshalb die Drops und die AIDS-Hilfe ins Kontaktcafé Drauf und Dran ein. Dort gibt es noch bis 13 Uhr Raum für Gespräche und Erinnerungen. Gleichzeitig fordern die Beratungsstellen bessere Hilfsangebote für suchtkranke Menschen, etwa mehr Drogenkonsumräume, Frühwarnsysteme und einen leichteren Zugang zu Notfallhilfen. Im vergangenen Jahr starben in Deutschland 2150 Menschen an den Folgen illegalen Drogenkonsums. Für die weitere Sanierung des Hauses Schumacher in Behlen gibt es jetzt fast 100.000 Euro aus dem Fördertopf Struktur- und Dorfentwicklung des Landes. Der Förderbescheid wurde jetzt übergeben. Melanie Faulhaber aus der Redaktion hat die Infos für uns.
2: Geplant sind unter anderem neue Sanitäranlagen, Möbel, Gardinen sowie ein Beamer mit Leinwand für den großen Saal. Insgesamt kostet das Projekt rund 140.000 Euro. 70% davon übernimmt das Land. Bereits im vergangenen Jahr waren mit Fördergeldern unter anderem die Heizung erneuert, eine neue Küche eingebaut sowie Elektromaler und Bodenarbeiten erledigt worden.
1: Das Haus Schumacher soll als Gemeinschaftseinrichtung künftig genutzt werden, sagt die Gemeinde Behlen. Die weiteren Arbeiten sollen 2027 umgesetzt werden. In den Sommerferien üben Eltern mit ihren Kindern oft schon mal den neuen Schulweg. Zum Beispiel, wer auf die weiterführende Schule wechselt oder in die Grundschule kommt. Ihr könnt mit den Kindern den sicheren Schulweg mit Bus und Bahn üben. Der Westfalen-Tarif bietet eine kostenlose Möglichkeit an ab dem 17. August. Einen Erklärfilm mit Comicfiguren könnt ihr aber vorab schon sehen. Den Link dazu findet ihr auf unserer Homepage. 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
3: Das Wetter. Kurzer Wettercheck für heute. Die Sonne zeigt sich öfter als die Wolken, also insgesamt echt angenehm. Dazu gibt's milde 21 bis 25 Grad. Morgen wird's dann etwas wolkiger und stellenweise kann auch mal ein bisschen Regen runterkommen. Die Temperaturen liegen dann nur noch bei 19 Grad bis 23 Grad. Am Donnerstag wird's dann wieder etwas sonniger.
4: Und wir schauen nochmal auf die Straßen mit dem schnellsten Verkehrs- und Blitzerservice hier bei uns in der Region. Da schauen wir auf die A2 Hannover Richtung Dortmund zwischen Herzebrock, Klarholz und Oelde. Da löst sich der Stau allmählich auf. Etwa 10 Minuten plus 3 Kilometer Stau mittlerweile nach einem Unfall. Einen Unfall haben wir auch in Diestädter auf dem alten Diestädter Weg. Da ist die Polizei und der Rettungsdienst gerade im Einsatz. Also bitte den Bereich immer noch umfahren, wenn ihr könnt. Wir geben euch Bescheid, sobald das Ganze da durch ist. Geblitzt wird ansonsten noch in Warendorf auf der Reichenbacher Straße und immer noch in Beckum auf dem Lippweg. Alles weitere gerne an die kostenlose 0800 4x die 5345. Gute Fahrt euch.
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3: Hallo, Kevin Zimmer hier. 2 Millionen Fans haben gestern bei über 30 Grad im Schatten in Madrid den neuen Weltmeister gefeiert. Spanien, 2 Millionen Menschen. Ich sag mal so, war eine große Party. Die sind in so einem offenen Doppeldeckerbus durch die Straßen gefahren, ohne Donald Trump auf dem Bus. Ich hätte fast damit gerechnet, dass er mit dem Pokal in der Hand sich auch durch Madrid fahren lässt. Aber das ist, hat er doch noch Anstand. So. Breathe jetzt mit

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0: Michael Schulte.
1: Ich glaube, der einzige Mensch in diesen Sommerferien, der um 5 am, also um 5 Uhr morgens schon wach ist. So, wir sind in den Sommerferien. Viele von euch zieht es jetzt in den Urlaub. Wo wollt ihr hin? Berge? Meer? Campingplatz? So wie Laura Potting und Kim Klages, unsere Kolleginnen, die derzeit unterwegs sind mit dem Wohnmobil auf den Campingplätzen in NRW. Auszeit ist auf jeden Fall angesagt. So. Und jetzt habt ihr so eine schöne Auszeit, so einen schönen Urlaub. Und was machen die Kinder? Ihr habt einen teuren Urlaub organisiert. Die hängen nur am Handy. Oh mein Gott. Was macht ihr da?
2: Das geht. Die kriegt es erst gar nicht. Dann gibt es die Diskussion weniger. Handy kommt auf den Kühlschrank drauf oben. Da kommt da keiner dran. Und ich habe meine 6 Wochen Sommerferien ohne Fernsehen verbracht.
3: Komplett sperren, einsperren das Handy in Tresor.
4: Wenn wir das sagen, das Handy kommt weg, dann kommt das Handy weg.
5: Das ist eigentlich Standard bei uns, dass wir sagen, tritt mal ein bisschen auf die Bremse. Aber zum Thema Handy finde ich gut, dass es das heute gibt. Weil ich hätte es mir damals gewünscht, mit den Freunden aus der Schule in Kontakt zu bleiben.
1: So, dann viel Erfolg, dass ihr eure Kinder im Urlaub vom Handy wegoperieren könnt.
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1: Mit Malte Albrecht, guten Tag. Viele Menschen fühlen sich an Bahnhöfen nicht immer wohl. Das zeigen immer wieder Umfragen. Die Deutsche Bahn will das ändern. Sie will an allen rund 5.400 Bahnhöfen im Land ein Alkoholverbot einführen. Am liebsten schon bis Mitte Oktober. Man wolle mehr Sicherheit und Ordnung, sagte Bahnchefin Paller der Bild. Danny Hopper aus den Nachrichten. Inzwischen hat sich auch die Gewerkschaft der Polizei geäußert. Grundsätzlich findet sie die Pläne gut.
2: Ja, denn sie beobachtet, dass die Qualität der Gewalt zunimmt und dabei spielt eben oft Drogen oder Alkohol eine Rolle, sagte der stellvertretende GdP-Chef Putz bei RTL.
3: Alkohol ist ein berauschendes Mittel, was eben viel zu Konfliktsituationen führt.
2: Trotzdem bleibt die Gewerkschaft der Polizei skeptisch, denn sie sagt, dafür brauche man auch zusätzliches Personal. Und das werde schwer, da man schon jetzt stark gebunden sei bei Großveranstaltungen oder Grenzkontrollen mit der Bundespolizei. Und dann hat sie noch einen anderen Grund.
3: Es macht keinen Sinn, an den Bahnhöfen ein Alkoholverbot umzusetzen und dann aber in der Bahn selbst Alkohol konsumieren zu dürfen.
2: Denn von einem Alkoholverbot in den Zügen ist bei den Plänen keine Rede und in den Fernzügen verkauft die Bahn ja selbst Alkohol.
1: Auch der Fahrgastverband Pro Bahn und die Verkehrsgewerkschaft EVG finden die Pläne grundsätzlich gut, aber auch sie befürchten Probleme bei der Umsetzung.
2: Ja, denn die EVG sagt auch, dass die Durchsetzung des Verbots nicht an den Beschäftigten hängen bleiben dürfe. Da sehe man ja jetzt schon, dass es allein bei den Ticketkontrollen immer wieder zu Eskalationen komme. Man brauche deshalb gut geschultes Sicherheitspersonal und eine deutlich stärkere Präsenz der Bundespolizei. Und da sind wir wieder an genau dem Punkt, den auch die GdP nennt, nämlich zu wenig Personal. An rund 30 großen deutschen Bahnhöfen gibt es ja schon ein Alkoholverbot, zum Beispiel in Köln, München oder Hamburg. Und die Bahn sagt, dass man da bisher gute Erfahrungen gemacht habe, das Sicherheitsgefühl sei besser und es gäbe weniger Konflikte.
1: Danny, vielen Dank. Und damit zu weiteren wichtigen Themen. Das US-Militär hat in der Nacht wieder Ziele im Iran angegriffen. Gleichzeitig laufen die Bemühungen um eine neue Waffenruhe weiter. Laut dem US-Nachrichtenportal Axios haben Katar, Ägypten, Pakistan und andere regionale Vermittler eine Feuerpause von 10 Tagen vorgeschlagen. Die US-Regierung prüfe den Vorschlag aktuell, heißt es. Die Bundesregierung will den Kindersofortzuschlag abschaffen. Betroffen wären knapp 1,9 Millionen Familien. So steht es in einer Antwort der Bundesregierung auf eine Anfrage der Linken. Der Kindersofortzuschlag von 25 Euro im Monat wird an Kinder, Jugendliche und junge Erwachsene gezahlt, die noch bei ihren Eltern wohnen und Anspruch auf bestimmte Sozialleistungen haben. Der Rücktritt von Unionsfraktionschef Spahn hat eine Debatte über das Thema Leihmutterschaft ausgelöst. Die Meinungen in der Bevölkerung sind da sehr gespalten. Laut einer INSA-Umfrage für die Bild-Zeitung halten 39% das aktuelle Verbot in Deutschland für richtig, 41% halten es für falsch. Bildungsministerin Prien zeigt Verständnis dafür, wenn kinderlose Paare Hilfe im Ausland suchen. Die CDU lehne Leihmutterschaft aber weiterhin ab, sagte sie dem Portal The Pioneer. Grünen-Fraktionschefin Hasselmann fordert dagegen eine neue politische Debatte über das Thema. Und das waren die Nachrichten mit Malte Albrecht.
4: Das Wetter. Raus mit euch. Und macht irgendwas in der Sonne. Es ist wirklich öfter sonnig als bewölkt, also insgesamt sehr, sehr schön. 21 bis 25 Grad fühlt sich das auch echt angenehm an. Morgen ziehen dann mehr Wolken auf und hier und da ist auch mal ein bisschen Regen möglich. Dann werden noch so 19 bis 23 Grad erreicht. Am Donnerstag zeigt sich die Sonne dann wieder etwas häufiger.
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6: Radio WRF mit dem schnellsten Verkehrs- und Blitzerservice für die Region. In Diestädte ist der alten Diestädter Weg weiterhin gesperrt nach einem Unfall am Morgen. Ein Hubschrauber wurde angefordert. Dann staute sich auf der A2 Hannover Richtung Dortmund zwischen Herzebruck, Klarholz und Beckum nach einem Unfall. Und wir haben noch 2 Blitzer. Geblitzt wird zwischen Westkirchen und Warendorf und auf dem Lippweg in Beckum. Da steht die Gulaschkanone. Kommt gut an.
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4: Leute, es war nur ein Stück Nikotinkaugummi. Richt euch ab, ja? Robbie Williams, weißer Krümel auf dem Magenta TV-Mikro während des WM-Finales ist jetzt aufgeklärt worden. Da ist ihm wohl ein Stück Nikotinkaugummi aufs Mikro gefallen. Das ist eklig, aber war so. Haben wir dieses Mysterium jetzt auch geklärt? Was wurde da spekuliert, was es war? Weiß, Krümmel? Ist ihm eine Zahnfüllung rausgeplöppert? Oder hat es in New York geschneit? Nein, Leute, Nikotinkaugummi. Jetzt bei uns ein 80er, Phil Collins. Ist mir gerade so aufs Mikro gefallen. Easy Lover. Ich bin Kevin Zimmer, wünsche euch einen schönen Dienstag in den Sommerferien.

0: Teddy Swims, Mr. Know-It-All, hier bei uns. Es ist Reisezeit und vielleicht freut ihr euch ja schon auf eure Flugreise in den Urlaub, wenn ihr die gebucht habt. Und da erlebt man ja auch immer so im Flieger so ein paar Situationen, wo man sich fragt, was sind das eigentlich für komische Menschen hier? Und damit hat sich auch unser Hannes beschäftigt.
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2: Es gibt die verschiedensten Flugzeugtypen. Typ 1 ist der Prepper. Den erkennst du sofort beim Einsteigen. Der trägt ja schon am Gate sein Nackenkissen und die Kompressionsstrümpfe. Der Pass und die Bordkarte immer griffbereit im Brustbeutel. Er weiß, welche Boardinggruppe er hat, welche Sitznummer. Und natürlich hat er sich auch über den Flugzeugtypen informiert. In seinem Handgepäck findet man so viel Proviant und Medikamente, dass man nach einer Bruchlandung auf einer einsamen Insel 72 Stunden überleben kann. Ohne Probleme. Dann gibt's natürlich noch den Typ 2, das ist der Tourist. Für ihn ist es aufregend zu fliegen, sein Highlight wird das Bordmenü sein und er wird nach der Landung klatschen, das ist sicher. Typ 3, das ist der Lässige, kurze Hose, Tanktop, Flipflops, braun gebrannt mit Muschelkette und kein Handgepäck, denn dieser Typ lebt von Luft und Liebe. Aber egal welcher Typ ihr seid, immer dran denken, im Flugzeug sitzen wir alle im gleichen Boot.
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1: Ich bin Simone Rea. Schönen guten Tag. Eine Bürgerinitiative will den Bau von Windrädern in Niesborn verhindern und hat dafür jetzt Unterschriften für ein Bürgerbegehren gegen einen Ratsbeschluss eingereicht, bestätigte uns die Gemeinde Wadersloh am Vormittag. Die Gemeinde prüft jetzt die eingereichten Listen. Es sind mindestens 955 gültige Unterschriften nötig. Voraussichtlich im Oktober entscheidet der Rat, ob das Bürgerbegehren zulässig ist. Bleibt der Rat bei seinem Beschluss, muss abschließend ein Bürgerentscheid durchgeführt werden. Zwei Jugendliche sollen am Bahnhof in Telgte versucht haben, mehrere Fahrräder zu stehlen. Sie wurden gestern Abend auf frischer Tat ertappt. Ein Zeuge hatte sie laut Polizei dabei beobachtet. Die 14 und 50 Jahre alten Jungen flüchteten zunächst, konnten aber später gestellt werden. In einem Gebüsch entdeckten die Beamten mehrere gestohlene Fahrräder, darunter auch das Rad des Zeugen. Ob die Jugendlichen für alle Diebstähle verantwortlich sind, wird jetzt ermittelt. Heute am Internationalen Gedenktag für Menschen, die durch Sucht gestorben sind, gibt es in Aalen noch bis 13 Uhr Raum für Gespräche im Kontaktcafé Drauf und Dran, heißt es vom Arbeitskreis Jugend- und Drogenberatung und der AIDS-Hilfe Aalen. Noah Wrona aus der Redaktion, es geht aber heute nicht nur ums Erinnern.
2: Genau, Drops und AIDS-Hilfe wollen auch auf die Gefahren aufmerksam machen und zugleich für bessere Hilfsangebote und suchtkranke Menschen werben. Niemand entscheidet sich bewusst dafür, drogenabhängig zu werden, sagen sie. Um die Zahl der Drogentote zu minimieren, fordern die Beratungsstellen kommunale Frühwarnsysteme, den Ausbau von Drogenkonsumräumen und einen besseren Zugang zu Notfallhilfen.
1: Im Jahr 2025 starben in Deutschland 2150 Menschen an den Folgen illegalen Drogenkonsums. Die Zahl steige vor allem bei jungen Menschen. 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
3: Das Wetter.
4: Heute ist die Sonne öfter am Start als die Wolken, also insgesamt ein ganz schöner Tag. Dazu wird es angenehm mild mit 21 bis 25 Grad. Morgen kommen dann ein paar mehr Wolken dazu und vereinzelt ist dann auch ein bisschen Regen möglich. Die Temperaturen liegen dann bei 19 bis 23 Grad. Am Donnerstag wird es dann wieder etwas heller und sonniger.
1: Radio WRF mit dem schnellsten Verkehrs- und Blitzerservice für die Region. Auf der A2 Hannover in Richtung Dortmund, zwischen Beckum und Hamm-Üntrop 6 Kilometer stockender Verkehr, mindestens 12 Minuten Zeitverlust. Außerdem haben wir eine Sperrung nach einem Unfall. In Diestädte ist der alten Diesterstädter Weg weiterhin gesperrt und es wird noch geblitzt. Und zwar in Beckum auf dem Lippweg, da steht die Gulaschkanone. Kommt gut an!
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4: Gleich bei uns die 80er mit Aha, Take on Me. Der hat damals ein Jahr gebraucht, dieser Song, bis es ein Hit wurde. Anfangs hatten Aha sogar gedacht, oh mein Gott, was haben wir da rausgebracht? Der Song floppt doch bestimmt. Als sie ihn 1984 rausgebracht haben, haben sie das wirklich gedacht, weil das lief gar nicht. Erst ein Jahr später wurde es zum Hit. Heute ist der Song der Hit der Band. Manchmal braucht eben eine gute Sache ein bisschen länger. Deswegen spielen wir auch ihn nicht sofort, sondern vorher noch Glockenbach, Lifeline. Jetzt bei uns. Ich bin Kevin Zimmer. Tag zusammen.

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0: Tag 2 ohne Fußball. Haben wir gesagt, ist doof.
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0: Wir fragen uns nämlich jetzt, wie geht's weiter international und mit dem DFB-Team? Da fragen wir bei Nico Hartmann im WM-Studio. Nico, guten Tag erstmal. Gib uns gerne mal einen Überblick, wie es weitergeht im internationalen Fußballkalender.
2: Ja, schönen guten Morgen. Also diejenigen, die denken, jetzt muss doch für dieses Jahr mal endlich Schluss sein nach 104 Spielen bei der WM, die muss ich enttäuschen. Denn Ende August beginnt schon wieder die Bundesliga. Alle internationalen Ligen starten und diesmal gibt es nur zwei Länderspielpausen. Eine nach dem 20. September. Diese dauert 3 Wochen diesmal, anders als in den vergangenen Jahren. Da findet dann die Nations League statt. Dann nochmal eine 2-wöchige Pause im November, wo die Nations League Ligaphase abgeschlossen wird. Kommen wir gleich aus deutscher Sicht nochmal zu. Und dann folgt im März 2027 ein Jahr lang die Qualifikation für die Euro 28. Die Gruppen werden am 6. Dezember ausgelost. Dann findet die Europameisterschaft in Großbritannien statt und ein ähnliches Prozedere dann im Vorfeld der WM 2030, die in Spanien, Portugal und Marokko stattfindet.
0: Ja, und Jürgen Klopp wird wahrscheinlich Ende der Woche als neuer Bundestrainer präsentiert werden. Wie sieht's denn da so aus im Terminkalender bzw. im Terminkalender der deutschen Nationalelf?
2: Jürgen Klopp, sein Trainerteam, vielleicht auch Per Mertesacker als Sportgeschäftsführer, er ist zumindest im Gespräch. Sie hätten das erste Spiel am 24. September in den Niederlanden. Weitere Partien am 28. zu Hause gegen Griechenland, 3 Tage später gegen Serbien und am 4. Oktober schließlich in Griechenland. Ein strammes Programm, da muss er einiges vorbereiten. Das ist die Ligaphase der Nations League. Die will er erfolgreich abschließen. Das EM-Turnier ist natürlich dann für Jürgen Klopp ein ganz besonderes in Großbritannien, in seiner alten Wahlheimat. Und da soll möglichst schon der Kloppsche Vollgrasfußball zu sehen sein. Bei der WM 2030 dann sowieso.
0: So, habt ihr jetzt genug Fußball? Immer noch nicht. Ja Gott, was machen wir denn da? Dann habe ich was für euch. Gleich nach 12 Uhr Mario Basler hier bei mir in der Show. Und da haken wir dann diese WM komplett ab.
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1: Mit Malte Albrecht. Guten Tag. Es sind erschreckende Zahlen, die Bundesinnenminister Dobrindt am Vormittag in Berlin vorgestellt hat. Mehr als 17.000 Fälle sexueller Gewalt gegen Kinder wurden im vergangenen Jahr registriert. Das ist ein deutlicher Anstieg im Vergleich zu vor 5 Jahren. Außerdem wird von einem hohen Dunkelfeld ausgegangen. Danny Hoppe aus dem News-Team. Das aktuelle Lagebild zeigt auch, dass immer mehr Fälle online begangen werden.
2: Ja, im Bericht wird zum Beispiel Cybergrooming angeführt, also das gezielte Ansprechen von Minderjährigen im Internet durch Erwachsene über Social-Media-Plattformen oder Online-Games. Fast jeder Dritte zwischen 14 und 17 Jahren sei davon betroffen, heißt es. Ein weiteres Phänomen ist Sextortion. Das ist eine Erpressungsmethode im Internet, bei der Täter damit drohen, intime Bilder oder Videos des Opfers zu veröffentlichen. Das nimmt gerade drastisch zu und deshalb sagt auch die Bundesbeauftragte gegen sexuellen Missbrauch von Kindern und Jugendlichen Klaus, das Lagebild könne das tatsächliche Ausmaß der sexuellen Gewalt der Jugendliche im Netz jeden Tag ausgesetzt sein, nicht ansatzweise abbilden. Dazu kommt dann oft noch der Einsatz von KI. Und deshalb fordert Bundesinnenminister Dobrindt die Speicherung von IP-Adressen, um Täter besser zu identifizieren und verfolgen zu können.
1: Gibt es denn sonst noch Gründe, warum die Missbrauchszahlen so stark gestiegen sind?
2: Ja, das könnte auch mit daran liegen, dass inzwischen mehr solcher Fälle angezeigt werden. Es gibt ja immer wieder Präventionskampagnen, die solche Themen aufgreifen. Aber wie du schon gesagt hast, da bleibt eben auch noch ein riesiges Dunkelfeld. Was das Lagebild auch noch zeigt, die Täter sind fast immer männlich und handeln alleine. Die Opfer sind in den meisten Fällen Mädchen. Und in mehr als der Hälfte der Fälle bestand eine Vorbeziehung zwischen Tatverdächtigen und Opfern.
1: Danke, Danny. Und das sind weitere wichtige Meldungen heute Mittag. Die Gewerkschaft der Polizei findet es grundsätzlich gut, dass die Deutsche Bahn ein Alkoholverbot an allen Bahnhöfen einführen will. Das sei angesichts der Gewaltexzesse gerechtfertigt, sagte GdP-Vize Peutz bei NTV. Das Verbot müsse aber auch in den Zügen gelten und für die Kontrollen müsse es mehr Personal geben. Deutschland kommt beim Ausbau der Windenergie auf See voran. Im Juni wurde zum ersten Mal die Marke von 10 Gigawatt installierter Leistung überschritten. Das teilte der Bundesverband Windenergie Offshore mit. Auf Nord- und Ostsee waren knapp 1.800 Anlagen im Betrieb. Im Amazonasgebiet in Brasilien gibt es deutlich weniger Waldbrände. Im letzten Jahr brannten gut 3 Millionen Hektar ab, so wenig wie noch nie seit Beginn der Messungen in den 80ern. In Brasilien setzt sich Präsident Lula stark dafür ein, die illegale Abholzung des Regenwaldes zu stoppen. Bei vielen Menschen in Deutschland sitzt das Geld nicht mehr so locker. Aber deswegen auf den Urlaub verzichten, das kommt für jeden Vierten überhaupt nicht in Frage. Das ist ein Ergebnis einer YouGov-Umfrage für die Teambank. Fast jeder Fünfte plant demnach sogar, für den Urlaub mehr als 2.000 Euro auszugeben. Gespart wird dagegen eher abseits von Urlaubsreisen im Alltag, zum Beispiel beim Restaurantbesuch. Mehr als jeder Vierte will seltener essen gehen. Das liegt vor allem an den gestiegenen Preisen. Stattdessen wollen viele lieber selber kochen, aber mit hochwertigen Zutaten. Und das waren die Nachrichten mit Malte Albrecht.
3: Das Wetter. Jetzt noch der Blick aufs Wetter. Heute überwiegt klar die Sonne gegenüber Wolken. Also unterm Strich ein schöner Tag. Temperaturen bleiben dabei angenehm bei 21 bis 25 Grad. Morgen wird es ein Stück wolkiger und vereinzelt kann auch mal etwas Regen dabei sein. Dann gibt es nur noch 19 bis 23 Grad. Der Donnerstag wird anschließend wieder etwas freundlicher und sonniger.
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3: Die WM ist vorbei, aber wir haben sie noch lange nicht verarbeitet. Wir machen das jetzt als knallharte Konfrontationstherapie. Das geht natürlich nur mit einem Mann am besten. Mario Basler ist da. Herzlich willkommen.
4: Hallo, hi.
3: So, wir haben ja vor kurzem schon bei uns in der WM-Show im Deutschen Fußballmuseum gesprochen. Ja, hast du ja hellseherische Fähigkeiten schon gehabt oder so.
4: Das ist naja, hellseherisch. Also ich hätte es gerne anders gehabt. Aber vom Grunde her muss man ja sagen, ich habe die letzten 3 WM-Turniere vorausgesagt, ne, mit dem frühen Ausscheiden in Katar oder auch in Russland. Vom Grunde her, ja, ich hätte es lieben gern anders gehabt, aber leider ist es wieder so gekommen, wie ich es vorausgesagt habe.
3: Und da sprechen wir drüber, hier in dieser Stunde bei mir. Ich bin Kevin Zimmer, wünsche euch einen schönen Tag.

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0: Der Weltmeister steht fest, hat gefeiert. Gestern noch Spanien ist es geworden. Aber diese WM ist noch nicht ganz abgearbeitet. Und das machen wir jetzt. Und zwar mit dem mehrfachen deutschen Meister, Pokalsieger und Ex-Nationalspieler Mario Basler. Der ist hier bei mir in der Show. Mario, welche Mannschaft hat dich bei dieser WM am meisten überrascht? Negativ wie positiv vielleicht?
1: Naja, jetzt negativ überrascht, außer unsere deutsche Mannschaft.
0: Das hat dich ja nicht richtig überrascht, oder? Wenn ich so deine Interviews vorher gehört habe. Du hast ja quasi damit gerechnet.
1: Ja, also nicht so richtig überrascht hat es mich, das stimmt. Aber ich hätte es mir ja auch gerne anders gewünscht.
0: Es gab ja aus der Mannschaft jetzt auch gar nicht große Bemitleidungsbekundungen oder so an Nagelsmann. Wie wertest du das, dass aus der Mannschaft zum Aus von Nagelsmann so gut wie gar nichts kam?
1: Ich glaube, dass der eine oder andere halt einfach auch nur froh ist, dass Nagelsmann weg ist.
0: Ja. Jetzt soll's Klopp richten. Du hast es gerade schon gesagt. Und du hast es vorausgesagt auch schon.
1: Wurde ich ja auch wieder belächelt, ne, dass ich gesagt habe, hat ja keiner geglaubt. Ich habe gesagt, im September haben wir einen neuen Bundestrainer. Und das wird so kommen und das wird Jürgen Klopp.
0: Ja, die sind ja jetzt wirklich, scheinen ganz nah an der Einigung zu sein. Reicht dieser Trainerwechsel? Reicht einfach nur Jürgen Klopp?
1: Nein, das wird nicht reichen. Ich hoffe, dass Jürgen aufräumt, ich muss noch dazu sagen, was mich ein bisschen wundert, ist, dass ich noch von keinem Nationalspieler eine Rücktrittserklärung gehört habe. Gut, die sind jetzt wahrscheinlich alle im Urlaub.
0: Hättest du es erwartet?
1: Ja, natürlich. Von wem? Ja, Kimmich weg, Sané weg, Rüdiger weg, die haben ja Pascal Groß weg, die haben ja in der Nationalmannschaft nichts mehr zu suchen.
0: Du freust dich auf Jürgen Klopp, höre ich daraus.
1: Ich freue mich total. Ich bin der glücklichste Mensch, dass wenn Jürgen das wird, weil dann habe ich auch wieder Bock, Nationalmannschaft zu gucken, weil ich genau weiß, dass Jürgen viele Dinge auch wieder verändern wird.
0: Und wir haben Bock, dein Programm uns anzuschauen. Auf der Bühne sprechen wir gleich drüber, hier bei uns in der Show.

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1: Ich bin Simone Rea. Schönen guten Tag. Nach einem schweren Verkehrsunfall in Diestädte ist ein 66-jähriger Autofahrer noch vor Ort verstorben. Das teilte die Polizei am Mittag mit. Ersthelfer und Rettungskräfte hatten noch versucht, den Wadersloher zu reanimieren. Auch ein Rettungshubschrauber kam nicht mehr zum Einsatz. Der Mann war heute gegen 21:30 mit seinem VW-Bulli am alten Diestädter Weg von der Fahrbahn abgekommen und in einem Straßengraben gelandet. Warum der Bulli von der Straße abkam, ist noch unklar. In Wadersloh wehrt sich eine Bürgerinitiative gegen geplante Windräder in Diesborn. Sie hat jetzt Unterschriften für ein Bürgerbegehren im Rathaus eingereicht. Das bestätigte uns die Gemeinde Wadersloh am Vormittag. Die Bürgerinitiative will damit frühzeitig die Errichtung von Windenergieanlagen im Bereich Herzebruckweg Wald-Diesborner Straße verhindern. Die Gemeinde Wadersloh prüft jetzt die eingereichten Listen. Es sind mindestens 955 gültige Unterschriften nötig. Voraussichtlich im Oktober entscheidet der Rat, ob das Bürgerbegehren zulässig ist. In Behlen soll das Haus Schumacher ein Treffpunkt für das Dorf werden und unterschiedlich genutzt werden. Es wird derzeit saniert, jetzt gibt es eine weitere Förderung. Knapp 100.000 Euro erhält Behlen aus dem Fördertopf Struktur und Dorfentwicklung des Landes. Melanie Faulhaber aus der Redaktion hat die Infos.
2: Geplant sind unter anderem neue Sanitäranlagen, Möbel, Gardinen sowie ein Beamer mit Leinwand für den großen Saal. Insgesamt kostet das Projekt rund 140.000 Euro. 70% davon übernimmt das Land. Bereits im vergangenen Jahr waren mit Fördergeldern unter anderem die Heizung erneuert, eine neue Küche eingebaut sowie Elektromaler und Bodenarbeiten erledigt worden.
1: Die weiteren Arbeiten sollen 2027 umgesetzt werden. 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
3: Das Wetter. Heute gibt es mehr Sonnenschein als Wolken, also kann man schon von ziemlich schönem Wetter sprechen. Wir sind zufrieden. Temperaturen bewegen sich bei angenehmen 21 bis 25 Grad. Morgen wird es dann ein paar mehr Wolken geben und hier und da kann auch ein bisschen Regen fallen. Dazu gibt es dann nur noch 19 bis 23 Grad. Aber hey, ganz entspannt, am Donnerstag ist es dann wieder etwas länger sonnig.
4: Der Radio WRF Verkehrsservice A1 Münster Richtung Köln zwischen Carmenzentrum und Schwerte 5 Kilometer stocken, 6 Minuten Zeitverlust. Dann ist der Altendiestädter Weg in Diestädte nach einem Unfall weiterhin gesperrt. Umfahrt den Bereich bitte so weiträumig wie möglich. Geblitzt wird noch in Beckum auf dem Lippweg, da steht die Gulaschkanone. Euch eine gute und sichere Fahrt. Wenn ihr was seht, Stausblitzer, meldet es kostenfrei unter der 0800 4x5 345.
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3: Hallo, Kevin Zimmer hier. Mario Basler ist auch noch bei mir in der Show. Und der tourt ja gerade mit seinem Programm Basler Ballert auch durch NRW. Wenn ihr Bock habt, Mario Basler dort live zu treffen, zum Beispiel im Oktober in Leverkusen, im November in Mönchengladbach oder im Januar in Wuppertal, dann ruft jetzt schnell an. Mario Basler hat 3x2 Tickets mitgebracht für euch hier. Und über sein Bühnenprogramm sprechen wir gleich nochmal bei mir. Wenn ihr hin wollt, ruft an 0800 50 80 550. Ich bin Kevin Zimmer. Tag zusammen und gleich mehr mit Mario Basler. Hier bei uns vorher noch Benson Boone.

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0: Mario Basler ist noch da. Wir sprechen jetzt über dein Bühnenprogramm. Du tourst durch NRW mit Basler Ballert. Über welche Themen sprichst du da? Fußball, vermute ich.
1: Ja, vom Grunde her, ja. Fußball, ich erzähle einfach den Leuten ein paar Geschichten aus meiner Karriere, ne, was ich so getrieben habe vor, während und nach den Spielen mit dem einen oder anderen Kollegen, mit dem ich zusammengespielt habe, die ja auch manchmal oder auch vieles sehr, sehr lustig waren. Diese Geschichten bringe ich den Leuten einfach, mit dem ich zusammengespielt habe, die ja auch manchmal

0: eine oder andere Anekdote und da sind die Leute, also da kann ich sagen, da flippen die wirklich regelrecht aus.
1: Ja, also wir bekommen Mario Basler da komplett ungeschminkt auch.
0: Total ungeschminkt.
1: Das heißt, du erzählst auch alles. Kann man auch Fragen stellen ab und zu mal?
0: Natürlich, in der Halbzeit gibt es natürlich eine Fragerunde, also wir machen ja zweimal 45 Minuten. Ja.
1: Was kommen da so für Fragen?
0: Ach, alles kreuz und quer.
1: Aber gibt es so eine Top-Frage, wo du weißt, die kommt immer?
0: Ja, doch, das kommen viele Fragen. Also die meisten oder oft will man halt wissen, wegen Oliver Kahn, ne, wie war der, irgendeine Geschichte von Oliver Kahn zu erzählen oder wie viel Geld hat man verdient bei Bayern München oder was, welche Spielerfrau war die schönste, die beste, die größte? Also
1: ja. Hast du Antworten auf diese Fragen oder manchmal?
0: Ich habe viele Antworten, glaub's mir.
1: Alles klar. Wir wollen ja noch ein bisschen was auf der Show dann erfahren. Deswegen sagen wir das jetzt natürlich nicht, wie du da antwortest. Du bist ja auch dafür bekannt, dass du kein Blatt vor den Mund nimmst. Von welcher Mannschaft erzählst du so am meisten? Bayern, Kaiserslautern, Bremen? Nationalmannschaft?
0: Es sind hauptsächlich Bremer Geschichten mit Uli Borowka und Thorsten Legert, die ich erlebt habe. Natürlich auch von Bayern mit Oliver Kahn gibt es ja auch die eine oder andere Geschichte. Also von daher, es ist so ein bunter Mix zwischen Bremen und Bayern München, weil ich da die meisten und die schönsten Geschichten erlebt habe.
1: Ja, du wirst gefeiert für deine Sprüche. Manche finden das vielleicht auch total doof, was du natürlich sagst. Wie ist es eigentlich, so ein Typ zu sein, der so polarisiert?
0: Aber das ist ja nicht geplant von mir. Das ist ja die Leute, ich meine, ich muss mir ja auch viel gefallen lassen. Ich werde ja regelmäßig da auf Instagram, wobei die Leute, ich lese es sehr selten.
1: Ja.
0: Mir ist es wurscht, ganz ehrlich, mir ist es wurscht. Aber nochmal, ich kann ja nur sagen, ich plane ja sowas nicht. Ne? Ich plane ja nicht, dass ich morgen mich mit irgendetwas anlege oder mit irgendjemand anlege, um dann Hate zu kriegen oder gelobt zu werden.
1: Wir freuen uns auf deine Tour in NRW, Basler Ballert, und komm gerne immer wieder vorbei. Wenn ich eine Frage zu Fußball habe, ich rufe dich an, okay?
0: Melde dich einfach. Dankeschön, dass ich hier sein durfte.
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1: Mit Christian Böder, guten Tag. Gerade am Wochenende kann es an unseren Bahnhöfen mal lauter werden. Ein Fußballspiel hier, ein Junggesellinnenabschied da und fast immer ist er dabei, der Alkohol. Die Deutsche Bahn will jetzt dagegen vorgehen. Der Konzern plant ein Alkoholverbot an allen Bahnhöfen in ganz Deutschland. Bis Mitte Oktober soll es laut Bahnchefin Paller umgesetzt werden. Sarah Heinz aus dem News-Team. Hintergrund ist ja vor allem das Thema Sicherheit.
2: Ja, die Deutsche Bahn nennt das als Hauptgrund für das geplante Verbot. Immer wieder kommt es an Bahnhöfen, aber auch in Zügen, zu gewalttätigen Auseinandersetzungen, weil mindestens einer der Beteiligten betrunken ist. Erst kürzlich ist ein Sicherheitsmitarbeiter in Baden-Württemberg ja während einer Ticketkontrolle in ein Gerangel geraten und aus dem fahrenden Zug gestürzt. Aber auch an Bahnhöfen kommt es durch zu viel Alkohol immer wieder zu Pöbeleien und Streits. Der Fahrgastverband Pro Bahn und die Eisenbahn- und Verkehrsgewerkschaft EVG halten das Verbot deswegen für eine gute Idee. Es sei aber wichtig, dass konsequent durchzusetzen. Genau da ist die Gewerkschaft der Polizei skeptisch. Ohne zusätzliches Personal könnte das schwierig werden.
1: Bei dem Verbot geht es ja in erster Linie ums Trinken und nicht darum, dass man Alkohol mitführen darf.
2: Genau, das Verbot betrifft nur den Konsum auf den Bahnsteigen und in den Bahnhofshallen. Wer dabei erwischt wird, dem droht künftig ein Platzverweis. In der Tasche dürfen Reisende aber auch weiterhin Bier, Wein und Co. mitnehmen. Und auch in den Restaurants und Bars im Bahnhof bleibt es erlaubt, Alkohol zu trinken. Übrigens genau wie in den Zügen selbst. Polizeigewerkschaftschef Peutz sieht das kritisch. Es mache keinen Sinn, an Bahnhöfen den Alkohol zu verbieten, in den Zügen dann aber nicht.
1: Vielen Dank, Sarah. Und das sind weitere Nachrichten in der Zusammenfassung. In Deutschland werden immer mehr Kinder Opfer sexueller Gewalt. Im vergangenen Jahr waren es über 17.000 Fälle. Das sind rund 1.600 mehr als noch vor 5 Jahren. Das geht aus dem Bundeslagebild zum Kindesmissbrauch des Bundeskriminalamts hervor, das in Berlin vorgelegt wurde. US-Präsident Trump hat neue Strafzölle gegen Kanada verhängt. Die neuen Zölle von 50% unter anderem auf Wein und Zement sollen in 30 Tagen in Kraft treten. Angeblicher Grund für die Zölle sei eine diskriminierende Behandlung von gewissen US-Produkten durch die kanadische Regierung. Israel will sich nicht in den laufenden Konflikt zwischen den USA und dem Iran hineinziehen lassen. Das sagte der israelische Finanzminister Smotrich. Israels oberstes Ziel sei zwar die Schwächung des Irans, aber der beste Weg dorthin seien wirtschaftliche Maßnahmen, sagte er. Deutschland erzeugt immer mehr Strom über Windanlagen im Meer. Das sagen die Experten vom Bundesverband Windenergie Offshore. Ende Juni wurde demnach erstmals die Marke von 10 Gigawatt geknackt. Zu dem Zeitpunkt waren rund 1760 Windanlagen in Nord- und Ostsee im Betrieb. Und der Ausbau von Windkraft auf See schreitet voran. Weitere 22 Anlagen sind bereits fertig, aber noch nicht eingeschaltet. Und weitere Anlagen sind in unterschiedlichen Stadien der Planung. Unterm Strich könnten bis spätestens 2032 genug Offshore-Windkraftanlagen in Betrieb sein, dass sie 30 Gigawatt Leistungen bringen könnten. Das waren die Nachrichten mit Christian Böder.
3: Das Wetter.
4: Ich finde, das ist so ein Wetter, kann man nicht meckern. Mehr Sonne als Wolken, also alles in allem sehr, sehr nice. Mit 21 bis 25 Grad ist es außerdem richtig angenehm. Morgen sieht es dann etwas grauer aus und an manchen Stellen kann auch mal ein bisschen Regen dazukommen. Die Werte gehen dann auf 19 bis 23 Grad zurück. Am Donnerstag wird es dann wieder ein bisschen sonniger.
5: Hier ist Radio WRF mit dem schnellsten Verkehrs- und Blitzerservice für die Region. Eure Straßen sind frei, keine Staus, keine Störungen, aber Blitzer habt ihr gemeldet. Die stehen aktuell in Aalen im Hövener Ort in Fahrtrichtung Hammerstraße und in Beckum haben wir eine Gulaschkanone auf dem Lippweg. Danke fürs Bescheid sagen über die 0800 4x5 345. Gute Fahrt.
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4: Ferientag Nummer 2, also rein hochoffiziell. Ja, Montag gestern war der erste Ferientag, jetzt am Dienstag also Ferientag Nummer 2. Und die Frage ist, langweilen sich die lieben Kleinen schon? Ja? Wobei, man sieht die ja jetzt erst noch mal gar nicht. Ne? Stehen ja jetzt erst wahrscheinlich so mittags auf, also um diese Uhrzeit. In diesem Sinne, hey, liebe Schülerinnen und Schüler, guten Morgen, wir sind's.
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4: Morning Show für alle, die gerade Sommerferien haben. Ich bin Kevin Zimmertag zusammen. Later.

0: so einen entspannten Roadtrip. Oh, den könnte ich mir jetzt auch gut vorstellen. Die Kolleginnen Laura Potting und Kim Klage sind unterwegs zu ihrem ersten Campingplatz. Die beiden testen diese Woche ja für uns die schönsten Campingplätze in NRW. Heute fahren sie an den Wissler See. Und damit es für Kim und Laura auch nicht langweilig wird, haben sie gleich mal eine Challenge von uns bekommen. Von mir höchstpersönlich.
1: So, Kim.
2: Ja.
1: Folgendes. Wir haben tatsächlich eine Sprachnachricht bekommen aus der Redaktion.
2: Oha.
1: Ja, komm, wir setzen uns mal hin.
2: Du setzt dich schon, ist das so ernst?
1: Ich weiß es nicht. Also, die haben sich gedacht, wir sollen auch eine Challenge machen.
2: Ja, super.
1: Weil sie haben gedacht wahrscheinlich, dass wir sonst so viel Spaß haben. Okay. Wir haben jetzt eine Sprachnachricht bekommen von Kevin Zimmer. Hier steht hier eure Challenge.
3: Hallo ihr zwei, hier ist der Kevin aus dem Studio. Ich hoffe, es geht euch gut. Hier kommt eure erste Challenge. Und nur damit ihr Bescheid wisst, wenn ihr diese Challenge nicht schafft, müsst ihr einen Teil aus eurem Camper abgeben. In dem Fall der Dosenöffner, das wohl wichtigste Teil während eines Campingurlaubs. Deswegen strengt euch an. Hier ist eure Challenge. Unter Campern leiht man sich ja Dinge und hilft sich. Diese 5 Gegenstände müsst ihr euch leihen. Jeder Camper darf euch allerdings nur ein Teil leihen und um diese Gegenstände geht es. Eine Rolle Klopapier, ein Hammer, eine Konservendose, damit ihr was zu essen habt, ein Klappspaten, sollte übrigens jeder gute Camper dabei haben, habe ich mir sagen lassen, und ein Schwimmtier. Es darf keine Luftmatratze einfach sein, es muss ein Tier sein, welches euch dann im See trägt. Also esst nicht so viel von der Konservendose. Ihr schafft das. Ich glaube an euch. Ihr kämpft um euren Dosenöffner. Wenn ihr es schafft, dürft ihr ihn behalten. Wenn nicht, müsst ihr ihn abgeben. Toi, toi, toi.
2: Wir haben gar keinen Dosenöffner dabei, oder?
1: Wir haben auch keine Dosen, aber... Also der Klappspaten könnte schwierig werden und vielleicht das Tier. Weil wenn, dann haben das
2: Stimmt,
1: ja Kinder.
2: Ja.
1: Und dann müssen wir uns ja bei Kindern, müssen wir denen ja ein Schwimmtier wegnehmen. Ja, hervorragend. Okay, Kevin, wir hassen dich, aber wir nehmen die Challenge an und fahren dann jetzt mal los und probieren das. Tschüss.
2: Ciao.
0: Tschüss. Wir sind sehr gespannt, ob sie alle 5 Gegenstände auch wirklich sich erleihen können. 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
1: Mit Alex Jakob. Schönen guten Tag. In Wadersloh-Diestädte hat es heute Morgen einen schweren Verkehrsunfall gegeben. Ein 66-Jähriger aus Wadersloh lag mit seinem Bulli im Straßengraben am alten Diestädter Weg. Er verstarb trotz erster Hilfe und Reanimationsmaßnahmen noch an der Unfallstelle. Die Polizei ermittelt den Unfallhergang. Dafür wurde ein Spezialteam aus dem Hochsauerlandkreis hinzugezogen. Auch Notfallseelsorger waren im Einsatz. Eine Bürgerinitiative wehrt sich gegen geplante Windräder in Liesborn. Sie hat jetzt Unterschriften für ein Bürgerbegehren im Rathaus eingereicht. Das bestätigte uns die Gemeinde Wadersloh am Vormittag. Simone Reher aus der Redaktion hat mehr Infos.
2: Die Bürgerinitiative will damit frühzeitig die Errichtung von Windenergieanlagen im Bereich Herzebruck-Wegwald-Liesborner Straße verhindern. Die Gemeinde prüft jetzt die eingereichten Listen. Es sind mindestens 955 gültige Unterschriften nötig. Voraussichtlich im Oktober entscheidet der Rat, ob das Bürgerbegehren zulässig ist. Bleibt der Rat bei seinem Beschluss, muss anschließend ein Bürgerentscheid durchgeführt werden.
1: Dieser müsste dann innerhalb von 3 Monaten nach der Entscheidung bis Mitte Januar 2027 durchgeführt werden, heißt es von der Gemeinde Wadersloh. Den genauen Termin würde der Rat festlegen. 2 Jugendliche sollen am Bahnhof in Telgte versucht haben, mehrere Fahrräder zu klauen. Sie wurden gestern Abend auf frischer Tat ertappt. Ein Zeuge hatte sie laut Polizei dabei beobachtet. Die 14 und 15 Jahre alten Jungen flüchteten zunächst, konnten aber später gestellt werden. In einem Gebüsch entdeckten die Beamten mehrere gestohlene Fahrräder, darunter auch das Rad des Zeugen. Ob die Jugendlichen für alle Diebstähle verantwortlich sind, wird jetzt ermittelt. 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
3: Das Wetter. Das Wetter heute ist auf jeden Fall sehr schön. Es ist häufiger sonnig als wolkig, also insgesamt echt nett. Mit 21 bis 25 Grad bleibt es dazu angenehm warm. Morgen wird es dann etwas wolkiger und stellenweise kann auch mal ein bisschen Regen dabei sein. Die Temperaturen liegen dann noch bei 19 bis 23 Grad. Der Donnerstag bringt dafür ein bisschen mehr Sonne.
4: 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Eure Straßen sind frei, keine Staus, keine Störungen, aber Blitzer habt ihr gemeldet. Die stehen aktuell in Aalen im Hövener Ort in Fahrtrichtung Hammerstraße und in Beckum haben wir eine Gulaschkanone auf dem Lippweg. Danke fürs Bescheid sagen über die 0800 4x die 5345. Gute Fahrt.
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5: Hallo, Kevin Zimmer hier. In diesem Jahr wird es erstmals wieder einen komplett eigenen, von uns komponierten Lichtblicke-Song geben. Iggy Kelly wird ihn singen, den konnten wir dafür gewinnen. Und dazu fliegt er mit unserer Musikchefin Annick Manoukian auf die Insel nach Großbritannien. Und dort wird der Lichtblicke-Song 2026 produziert. Warum genau dort, das erfahrt ihr alles.

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0: Jean Osborne und One of Us hier bei uns im besten Mix. Annick Monicchon, unsere Musikchefin, ist da. Was machst du eigentlich noch hier? Hättest du dich schon längst in Manchester sein müssen? Wir müssen das ein bisschen erklären, ja? Annick Monicchon macht sich auf den Weg nach Manchester. Es geht um ein großes Projekt, nämlich um unseren Lichtblicke-Song 2026. Erzähl!
1: Also, der Lichtblicke-Song 2026 wird beigesteuert dieses Jahr von Iggy Kelly und ich darf mitmachen, mit schreiben, mit produzieren, mit aufnehmen, mit allem dieses Jahr von Iggy Kelly und ich darf

0: Background?
1: Ich habe alles angeboten. Background-Gesang, Bass einspielen, gerne auch ein bisschen Gitarre. Mal schauen, worauf er zurückkommt. Ja. Auf jeden Fall, ich bin bereit. Ich bin ready.
0: Ist der Song schon fertig oder wird der in Manchester erst geschrieben? Also quasi, ist das auch ein kreativer Ausflug, den ihr da macht?
1: Absolut kreativ. Der ist noch nicht fertig. Das wird morgen, legen wir da erstmal richtig los.
0: Ne? Ja, wie läuft das dann so ab? Hast du schon eine Idee im Kopf? Hat Iggy Kelly vielleicht schon eine Idee im Kopf? Oder wie muss ich mir das vorstellen?
1: Also er hat mir schon erzählt, er hat schon Ideen. Er ist also wirklich ein sehr kreativer Typ. Ich habe diese Idee noch nicht gehört. Das heißt, morgen werde ich selbst überrascht werden. Und wir haben uns schon mal so überlegt, in welche Richtung es so gehen soll, von der Anmutung her, von der Message her und so. Da haben wir uns schon ein bisschen ausgetauscht, aber ich habe noch nichts von ihm gehört. Das wird morgen Überraschung.
0: Ja, das wird ja auch total schwierig. Ich meine, Lichtblicke ist immer so eine weihnachtliche Zeit halt auch, ja, wo wir die Spenden sammeln, wo der Lichtblicke-Song läuft. Wie bekommt ihr im Hochsommer so eine Stimmung hin? Bin ich sehr gespannt, wie ihr das macht.
1: Da bin ich auch sehr gespannt. Mal schauen.
0: Mal schauen. Mal schauen.
1: Sag
0: mal, hast du Koffer schon gepackt oder wie sieht's da aus?
1: Nein, habe ich noch nicht. Das mache ich wie immer auf den letzten Drücker.
0: Ja. Und habt ihr noch einen Platz frei? Also ich kann ja auch.
1: Ja.
0: Ich kann Akkordeon spielen.
1: Ja, dann von mir aus. Herzlich willkommen.
0: Annick, dann guten Flug. Ich komme mit.
1: Dankeschön.
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1: Mit Christian Böder, guten Tag. Im vergangenen Jahr hat es wieder mehr Missbrauchsfälle an Kindern und Jugendlichen gegeben. Das zeigt ein neuer Bericht des Bundeskriminalamts, der unter anderem von Innenminister Dobrindt vorgestellt wurde. Die deutliche Mehrheit der Opfer war weiblich, die meisten Täter erwachsene Männer. Sarah Heinz aus dem News-Team, in vielen Fällen kannten die Opfer die Täter ja schon vor der Tat.
2: Ja, das war bei mehr als der Hälfte der Missbrauchsfälle so. Knapp jeder fünfte Missbrauch fand vergangenes Jahr zum Beispiel innerhalb der Familie statt. Mehr als jeder vierte im Freundes- oder Bekanntenkreis. Insgesamt wurden bundesweit über 18.300 Fälle des sexuellen Missbrauchs von Kindern und Jugendlichen erfasst. Das sind über 800 mehr als im Jahr davor. Etwa 4.500 aller Missbrauchsfälle wurden außerdem bei uns in NRW registriert. Wichtig ist bei den Zahlen immer zu sagen, sie spiegeln nur das sogenannte Hellfeld wider. Die Polizei rechnet neben den bekannten Zahlen mit einer sehr großen Dunkelziffer.
1: Dass die Fallzahlen wieder gestiegen sind, liegt ja vor allem an den Delikten, die im Internet stattfinden.
2: Ja, immer mehr Taten werden online begangen. Fast jeder dritte Jugendliche zwischen 14 und 17 Jahren war schon mal von Cybergrooming betroffen. Außerdem werden immer mehr Minderjährige im Netz bedroht oder sexuell erpresst, zum Beispiel mit intimen Bildern oder Videos. Dabei und auch bei Kinder- und jugendpornografischen Inhalten könnte die Nutzung von KI eine Rolle spielen. Echt wirkendes Material kann inzwischen nämlich über wenige Klicks generiert werden. Innenminister Dobrindt sagte mit Blick auf die Zahlen, dass wir unsere Kinder noch besser schützen müssten, vor allem online. Es brauche wirksame Instrumente wie eine IP-Adressenspeicherung, um die Täter zu identifizieren, zu verfolgen und den Missbrauch zu beenden.
1: Vielen Dank, Sarah. Und hier haben wir weitere Nachrichten in der Zusammenfassung. Die Deutsche Bahn plant ein Alkoholverbot an allen Bahnhöfen in Deutschland. Bis Mitte Oktober soll es laut Bahnchefin Paller umgesetzt werden. Das Verbot betrifft nur das Trinken von Alkohol auf den Bahnsteigen und in den Bahnhofshallen. Trotz der Unsicherheiten durch den Iran-Krieg sind die Konjunkturerwartungen ordentlich gestiegen in Deutschland. Das hat das Leibniz-Zentrum für europäische Wirtschaftsforschung mitgeteilt. Demnach entwickelt sich vor allem die Lage im Exportbereich, im Maschinenbau und beim privaten Konsum gut. Erstmals in ihrer Geschichte ist die Gamescom in Köln komplett ausgebucht. Alle Stände seien vergeben, heißt es von den Veranstaltern. Die Gamescom ist die weltweit größte Messe für Computer- und Videospiele. In den vergangenen Jahren kamen im Schnitt jeweils mehr als eine Drittelmillion Besucher. Wer ins Schwimmbad gehen will, der muss in diesem Jahr im Schnitt tiefer in die Tasche greifen. Die Eintrittspreise sind im Vergleich zum Vorjahr um 3,6% gestiegen. Das hat das Statistische Bundesamt mitgeteilt. Damit liegt der Anstieg sogar über der allgemeinen Inflationsrate von 2,3%. Aber es gibt auch eine gute Nachricht. Badehosen, Badeanzüge und Bikinis sind in diesem Jahr günstiger und auch Sonnenschirme sind im Preis leicht gesunken. Und auch der Weg zum nächsten Frei- oder Naturbad ist oft überschaubar. Laut Deutschlandatlas sind es im Schnitt nur rund 10 Minuten mit dem Auto. Und das waren die Nachrichten mit Christian Böder.
3: Dann schauen wir rüber auf das Wetter für unseren Kreis. Und da haben wir heute Nachmittag Sonne, Wolken und 22 Grad. Es ist ein angenehmer Sommertag. Könnte noch ein bisschen wärmer sein, aber wir wollen ja fürs Erste nicht meckern. Morgen und übermorgen wird es nämlich wieder nicht ganz so schön. Morgen startet der Mittwoch erst mit etwas Regen. Der Rest des Tages ist dann meist bewölkt und windig bei höchstens 21 Grad. Am Donnerstag geht es auch erstmal so weiter. Wolken den ganzen Tag, nachmittags nochmal Wind, bevor dann abends endlich die Sonne wieder durchguckt. 20 Grad maximal am Donnerstag. Hier ist Radio WAF mit dem schnellsten Verkehrs- und Blitzerservice für die Region. Straßen sind frei, keine Meldungen. Ihr solltet überall gut durchkommen. Passt nur auf die Blitzer auf. Da haben wir einen in Sassenberg auf der B475. Geblitzt wird in Warendorf auf der Reichenbacher Straße. Und in Westkirchen steht ein Blitzer auf der Warendorfer Straße. Außerdem noch mit dabei Linkerode B54. Dankeschön fürs Bescheid sagen. 0800 4x die 5 345. Das ist die Radio WAF Verkehrshotline. Gute Fahrt für euch.
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3: Happy Dienstag, schönen Nachmittag für euch. Ich bin Alisa Klinert, ich spiele euch jetzt Bibi Rexha mit New Religion. Hab die 90er mit im Gepäck, Ugly Kid Joe ist mit dabei und Coldplay. Und dann sprechen wir gleich in 10 Minuten mal über Ferienjobs. Sommerferien laufen bei uns im Kreis, heute ist Tag 2. Die einen sind schon im Urlaub, die anderen sind am Malochen. Was ihr da so macht und welche kuriosen Ferienjobs es auch gibt hier bei uns im Kreis, das klären wir gleich um 14:15.
4: Die

0: Das ist Musik von Coldplay heute Nachmittag für euch. Feels like I'm falling in love. Es ist 14:15, der Dienstagnachmittag mit mir hier im Studio. Ich bin Alisa Klindert. Es sind Sommerferien hier bei uns im Kreis. Für die einen von euch heißt das erstmal aufschlafen und für die anderen Wecker stellen und Geld verdienen. Ferienjobs haben ja gerade wieder Hochsaison. Der Klassiker: Eis verkaufen, Regale einräumen oder irgendwo an der Kasse sitzen. Aber es gibt auch Jobs, da fühlt sich Arbeiten fast wie Urlaub an. Unser Kollege Stefan Rieck hat mal nach den etwas außergewöhnlicheren Ferienjobs geschaut.
1: Wie wär's mit Strandtester? So wie Isabella Metschikowski aus Bielefeld. Die hat 2016 insgesamt 150 Strände auf 5 Kontinenten für so ein Reiseportal getestet. Also auch richtig mit Geld. Da muss ich aber leider sagen, so ein Jobangebot ist eher die Ausnahme.
0: Ja, total schade. Und ihr hier bei uns im Kreis, ihr macht eher gewöhnlichere Ferienjobs. Wir haben uns mal umgehört.
2: Ja, im Altenheim habe ich mal gearbeitet.
3: Baby gesittet, ich habe Erdbeeren gepflückt, ich habe Rasen gemäht.
4: Wo ich ganz jung war, ja. Und da habe ich beim Edeka Regale eingeräumt.
5: Auf dem Bau gearbeitet.
0: Ja, das sind, glaube ich, dann eher die gängigeren Sachen, die hier bei uns im Kreis so in 6 Wochen Sommerferien laufen. Oder vielleicht doch nicht. Was macht ihr für einen Ferienjob? Oder welchen kuriosen Ferienjob habt ihr vielleicht mal gemacht? Schickt mir heute Nachmittag gerne eine Nachricht per WhatsApp. Am liebsten eine Sprachnachricht. 02581 63780.
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1: Mit Alex Jakob. Schönen guten Tag. An den Bahnhöfen im Kreis Warendorf wird in Zukunft das Trinken von Alkohol verboten sein. Das hat die Deutsche Bahn angekündigt. Das Konsumverbot wird auf alle Bahnhöfe in Deutschland ausgeweitet. Bislang galt es bereits an großen Bahnhöfen wie Münster oder Köln. Simone Rea berichtet für Radio WRF.
2: Bis Mitte Oktober wird die Bahn ihr Hausrecht an allen Bahnhöfen im Kreis Warendorf umsetzen. Das Trinken von Alkohol ist dann verboten. Das Mitführen bleibt aber erlaubt und auch die Gastronomie ist von dem Verbot ausgenommen. Die Bahn reagiert auf die steigende Zahl an Übergriffen auf Bahnmitarbeiter. Die bisherigen Verbote an einigen Bahnhöfen hätten gut funktioniert. Außerdem gäbe es dadurch auch weniger Müll, heißt es.
1: Nach einem schweren Verkehrsunfall in Wadersloh-Diestädte ist ein 66-jähriger Autofahrer noch vor Ort verstorben. Das teilte die Polizei am Mittag mit. Ersthelfer und Rettungskräfte hatten noch versucht, den Wadersloher zu reanimieren. Noch ist unklar, warum der Mann mit seinem Bulli von der Straße abkam und im Straßengraben am alten Diestädter Weg landete. Ein Spezialteam der Polizei rückte an, um die Spuren des Unfalls zu sichern und den Hergang zu ermitteln. In Aalen muss eine ehrenamtliche Schiedsamtsstelle neu besetzt werden. Gesucht wird jemand, der oder die im nördlichen Stadtgebiet wohnt. Ausgenommen ist Vorhelm. Ehrenamtliche Schlichter kommen zum Einsatz, wenn es darum geht, bei Streitigkeiten eine außergerichtliche Lösung zu finden. Unter anderem geht es häufig um Nachbarschaftsstreits oder kleinere zivilrechtliche Konflikte. Bis Mitte August können sich Menschen bewerben. 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
3: Hier kommt das Wetter für unseren Kreis und das ist ganz nett heute Nachmittag. Sonne, Wolken, 22 Grad kann man gut aushalten. Genauso bleibt es auch den Rest des Tages, bevor es dann morgen wieder grauer wird am Himmel. Maximal 21 Grad bekommen wir im Tagesverlauf. Vormittags ist dann auch Regen mit dabei, den Rest des Tages bewölkt und windig. Der Donnerstag sieht ähnlich aus. Viele Wolken, Wind, aber trocken bei höchstens 20 Grad. Erst abends wird's freundlicher. Wir schauen für euch auf die Straßen im Kreis und die Autobahn drumherum. 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Straßen sind frei, keine Meldungen aktuell, aber ihr habt mir Blitzer gemeldet über die 0800, 4x5345. In Rinkerode steht einer auf der B54. Geblitzt wird in Warendorf auf der Reichenbacher Straße, in Sassenberg auf der B475, in Westkirchen steht was auf der Warendorfer Straße und in Aalen wird geblitzt, immer noch im Höfener Ort. Außerdem habt ihr die Gulaschkanone in Beckum auf dem Lippweg entdeckt. Dankeschön fürs Bescheid sagen, fahrt vorsichtig und kommt gut an.
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0: Kommt gut durch den Dienstagnachmittag. Es ist 3:15. Wer online schon mal bei Lidl bestellt hat, sollte im Moment besonders aufmerksam sein, denn Kriminelle haben Kundendaten erbeutet und genau die könnten jetzt für ziemlich viele überzeugende Betrugsversuche genutzt werden. Caro Hilke aus der Redaktion, was ist da genau passiert?
1: Ja, Alisa, das Ganze betrifft den Lidl Online-Shop. Also nicht Lidl selbst wurde gehackt, sondern ein externer IT-Dienstleister. Und dabei sind unter anderem E-Mail-Adressen, Telefonnummern, Geburtsdaten und sogar Kundennummern in die Hände der Täter gelangt. Die gute Nachricht ist jetzt aber erstmal, Passwörter und Zahlungsdaten sollen nach aktuellem Stand nicht betroffen sein.
0: Aber trotzdem klingt das jetzt nicht gerade beruhigend, finde ich.
1: Ja, da hast du recht, ist es auch nicht. Denn genau mit diesen Daten können Betrüger täuschend echte E-Mails, SMS oder sogar Anrufe erstellen. Und wenn dann ein richtiger Name oder sogar eine Kundennummer drinsteht, ja, dann wirkt so eine Betrugsmasche natürlich direkt viel glaubwürdiger.
0: Und woran merke ich dann, dass da irgendwas faul ist?
1: Immer skeptisch werden, wenn du unter Zeitdruck gesetzt wirst oder aufgefordert wirst, auf einen Link zu klicken, deine Daten zu bestätigen oder dich irgendwo neu einzuloggen. Im Zweifel lieber direkt die Lidl-App oder die offizielle Webseite öffnen und eben nicht den Link aus der Mail nutzen.
0: Also auch wenn keine Bankdaten gestohlen wurden, jetzt im Moment lieber zweimal hinschauen als einmal zu schnell auf irgendwas klicken.

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1: Mit Christian Böder, guten Tag. Im Urlaub mal völlig von der Arbeit abschalten. Das schaffen nur die wenigsten. 2 von 3 Berufstätigen sind auch am Strand, beim Wandern oder beim Frühstücksbuffet im Hotel weiter dienstlich erreichbar. Das geht aus einer Umfrage für den Digitalverband Bitkom hervor. Mehr zum Thema von Marc Weiß aus dem News-Team.
2: Gerade mal ein Drittel der Berufstätigen schafft es, den Job aus dem Urlaub rauszuhalten. Das ist schon das dritte Jahr in Folge, so heißt es von den Bitkom-Experten. Dass viele trotz Auszeit ans Telefon gehen oder auf Mails reagieren, liegt vor allem daran, dass sie andere nicht enttäuschen wollen. Eine knappe Mehrheit der Befragten sagte, dass es vor allem die Kolleginnen und Kollegen seien, die von einem erwarten, auch im Urlaub erreichbar zu sein, gefolgt von den Chefs. Etwa ein Drittel sagte außerdem, dass ihre Kunden davon ausgehen, dass sie rund um die Uhr verfügbar sind. Im Urlaub reagieren die Berufstätigen vor allem auf Kurznachrichten, etwa über WhatsApp oder SMS oder auf direkte Anrufe. Deutlich weniger checken regelmäßig ihr Mailkonto und noch weniger lassen sich zu Videocalls überreden. Für Bitkom-Chef Rohleder ist das alles ein Problem. Flexibles und mobiles Arbeiten dürfe nicht zu einem Gefühl ständiger Verfügbarkeit führen, sagt er. Wer sich erholt, lebt gesünder und arbeitet auch besser.
1: Und das sind weitere Nachrichten in der Zusammenfassung. Der Tatverdächtige der tödlichen Schüsse von Stade hat Selbstmord begangen. Er wurde tot in seiner Zelle in Untersuchungshaft gefunden, heißt es aus dem niedersächsischen Justizministerium. Der 45-jährige Türke soll Ende Juni 6 Mitarbeiter in einer Jugendhilfeeinrichtung erschossen haben. Es ging wohl um einen Sorgerechtsstreit. Die Fälle von sexuellem Missbrauch an Minderjährigen haben erneut zugenommen. Das zeigt das Bundeslagebild zum Kindesmissbrauch. Laut Bundeskriminalamtschef Münch verlagern sich die Strafhandlungen immer mehr ins Internet. Ein Faktor dafür sei der Einsatz von künstlicher Intelligenz. Mit der werde es immer einfacher, aus harmlosen Bildern kinderpornografische Inhalte zu erstellen. Weltweit wird weniger Bier gebraut. Die Produktion ging im vergangenen Jahr um 0,7% zurück auf knapp unter 190 Milliarden Liter. Das geht aus einer Untersuchung des weltgrößten Hopfenhändlers Bad Haas aus Nürnberg hervor. In Europa gingen vor allem die Produktionen in Deutschland und Polen nach unten. Bauarbeiter in Oberwesel haben heute einen kuriosen Fund gemacht. Sie haben am Rheinufer eine Flaschenpost entdeckt, die wohl fast 70 Jahre lang unterwegs war. In der Flasche befand sich eine alte Speisekarte, datiert auf den 16. Juli 1958 mit einer handgeschriebenen Notiz auf der Rückseite. Demnach haben die Verfasser eine Schifffahrt gemacht und würden Brieffreunde suchen. Da die Speisekarte von einem Schiff stammt, das zwischen Koblenz und Mainz gependelt ist, wäre Mainz ein möglicher Startpunkt. Oberwesels Bürgermeister Zimmer hält das aber eher für unwahrscheinlich. Er will jetzt versuchen, die Verfasser ausfindig zu machen. Und das waren die Nachrichten mit Christian Böder.
3: Wir sind beim Wetter und da gibt es heute viel Sonne und bis zu 22, 23 Grad teilweise sogar heute Nachmittag. Das kann man ganz gut aushalten, nicht zu warm, nicht zu kalt. Eigentlich Wohlfühlwetter heute Nachmittag hier bei uns im Kreis. Morgen sieht es dann ein bisschen anders aus. Viele Wolken, windig den ganzen Tag und auch morgens mal der ein oder andere kleine Regenschauer bei maximal 21 Grad. Der Donnerstag ähnlich grau, bis zu 20 Grad bekommen wir ab dem Abend. Dann aber deutlich freundlicher blauer Himmel und Sonnenschein. Da heißt es dann am Donnerstag erstmal durchhalten. Wir schauen für euch auf die Straßen im Kreis und die Autobahn drumherum. 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Straßen sind frei, keine Meldungen aktuell, aber ihr habt mir Blitzer gemeldet über die 0800 4x5345. In Rinkerode steht einer auf der B54. Geblitzt wird in Warendorf auf der Reichenbacher Straße, in Sassenberg auf der B475, in Westkirchen steht was auf der Warendorfer Straße und in Aalen wird geblitzt immer noch im Höfener Ort. Außerdem habt ihr die Gulaschkanone in Beckum auf dem Lippweg entdeckt. Dankeschön fürs Bescheid sagen, fahrt vorsichtig und kommt gut an.
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3: Mit mir heute Nachmittag im Studio, ich bin Alisa Klinert und ihr habt es wahrscheinlich auch schon mitbekommen, es gibt immer wieder Aussetzer heute Nachmittag im Programm. Liegt wahrscheinlich daran, dass sich unsere gesamte Technik auch schon in die Sommerferien verabschiedet hat, aber wir sind da dran, zumindest mit den Technikern, die aktuell noch für uns arbeiten, dass ihr heute Nachmittag, so schnell es geht, keine Aussätze mehr im Programm habt, aber bitte seht es uns nach, es kann noch ein bisschen dauern. Hier in 10 Minuten sprechen wir erstmal darüber, dass die Deutsche Bahn die Reißleine zieht. An allen Bahnhöfen in Deutschland soll Alkohol bald tabu sein. Ja, bringt das wirklich mehr Sicherheit für uns alle oder geht das dann doch nur noch mal zu weit? Gleich Thema bei mir.

0: Der Nachmittag mit Radio WRF und mit mir. Ich bin Alisa Klinert. Es ist kurz nach drei. Wenn ihr mit dem Zug unterwegs seid, dann kennt ihr das wahrscheinlich. Gerade an größeren Bahnhöfen sitzen oft Gruppen mit Bier oder anderen alkoholischen Getränken. Und genau da will die Deutsche Bahn jetzt offenbar bundesweit durchgreifen und plant ein Alkoholverbot an allen. Rund 5400 Bahnhöfen in Deutschland. Mario Unger aus der Redaktion. Was steckt genau dahinter?
1: Die Bahn sagt ganz klar, es geht um mehr Sicherheit und weniger Konflikte. Bisher gilt so ein Alkoholverbot schon an rund 30 größeren Bahnhöfen, zum Beispiel in Hamburg, Köln oder Münster. Bis Mitte Oktober soll das auf alle Bahnhöfe in Deutschland ausgeweitet werden. Getrunken werden darf dann weder auf den Bahnsteigen noch in den Bahnhofshallen. Nur die Gastronomie ist ausgenommen.
0: Heißt also konkret, das Feierabendbier oder auch das Wegbier auf dem Weg ins Stadion wären dann Geschichte.
1: Genau. Wer trotzdem dort Alkohol trinkt, muss mit einem Platzverweis rechnen. Wer sich wiederholt nicht daran hält, dem kann sogar ein Hausverbot drohen. Die Bahn verweist auf Erfahrungen an den Bahnhöfen, in denen das Verbot schon gilt. Dort seien Konflikte zurückgegangen und viele Reisende hätten sich sicherer gefühlt als vorher.
0: Ich könnte mir vorstellen, dass das jetzt wahrscheinlich nicht bei allen gut ankommt.
1: Ja, das glaube ich auch und deshalb wird das Thema gerade so viel diskutiert. Die Bahn sagt, es geht jetzt nicht darum, den Menschen irgendwas zu verbieten, sondern darum, Bahnhöfe für Reisende und Mitarbeitende sicherer und angenehmer zu machen. Ob das Alkoholverbot am Ende wirklich überall den gewünschten Effekt hat, das wird sich noch zeigen.
0: Definitiv. Ob das am Ende dann wirklich für mehr Sicherheit sorgt oder ob damit die Falschen bestraft werden, darüber wird jetzt sicher noch diskutiert. Fest steht, spätestens Mitte Oktober soll das Alkoholverbot an allen 5400 Bahnhöfen in Deutschland gelten.

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1: Mit Alex Jakob. Schönen guten Tag. Im vergangenen Jahr gab es wieder mehr Fälle von Kindesmissbrauch. Bundesinnenminister Dobrindt und das Bundeskriminalamt haben die aktuellen Zahlen vorgestellt. Insgesamt wurden bundesweit mehr als 18.000 Fälle von sexuellem Missbrauch an Kindern registriert. Laut einer neuen Umfrage sind 2/3 der Menschen auch im Urlaub für den Job erreichbar. Vor allem seien es die Kolleginnen und Kollegen, die die Erwartung hätten, im Urlaub erreichbar zu sein. Erst danach kommen die Chefs. Das zeigen die Zahlen für den Digitalverband Bitkom. Und jetzt die Nachrichten für den Kreis Warendorf. Die Sicherheit an Bahnhöfen soll verbessert werden. Ein weiterer Schritt ist heute angekündigt worden. In ganz Deutschland wird bis Mitte Oktober an allen Bahnhöfen ein Alkoholkonsumverbot eingeführt, damit auch an den Bahnhöfen im Kreis Warendorf. Die Deutsche Bahn setzt das als Hausrecht um.
2: Ausgenommen ist die Gastronomie, auch das Mitführen bleibt erlaubt. Das
1: Trinken von Alkohol wird aber verboten. Zuletzt hatte es immer häufiger gewalttätige Übergriffe auf Bahnmitarbeiterinnen und Mitarbeiter gegeben. Außerdem gäbe es durch das Verbot auch weniger Müll, so die Bahn. Eine Bürgerinitiative wehrt sich gegen geplante Windräder in Liesborn. Sie hat jetzt Unterschriften für ein Bürgerbegehren im Rathaus eingereicht. Das bestätigte uns die Gemeinde Wadersloh am Vormittag. Simone Rea aus der Redaktion hat die Infos.
3: Die Bürgerinitiative will damit frühzeitig die Errichtung von Windenergieanlagen im Bereich Herzebruckweg Waldliesborner Straße verhindern. Die Gemeinde prüft jetzt die eingereichten Listen. Es sind mindestens 955 gültige Unterschriften nötig. Voraussichtlich im Oktober entscheidet der Rat, ob das Bürgerbegehren zulässig ist. Bleibt der Rat bei seinem Beschluss, muss anschließend ein Bürgerentscheid durchgeführt werden.
1: Dieser müsste dann innerhalb von 3 Monaten nach der Entscheidung bis Mitte Januar 2027 durchgeführt werden, heißt es von der Gemeinde Wadersloh. Den genauen Termin würde der Rat festlegen.
4: Die Polizei ermittelt gegen einen 15-Jährigen aus Oelde. Der Jugendliche soll gemeinsam mit einem Komplizen aus Reda versucht haben, mehrere Fahrräder zu klauen. Gestern Abend flog das Duo auf. Ine Artig aus der Redaktion hat mehr Infos.
5: Am Bahnhof in Telgte waren die beiden von einem Zeugen beobachtet worden. Der hatte gesehen, wie die Jugendlichen sein Fahrrad mitnahmen. Er rief die Polizei, die das Duo nach kurzer Flucht festnehmen konnte. Dabei entdeckten die Beamten mehrere Fahrräder hinter einem Gebüsch, darunter auch das geklaute Rad des Zeugen. Ob ein Zusammenhang besteht, ist Teil der laufenden Ermittlungen.
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6: Gucken wir rüber aufs Wetter und das ist echt schön heute Nachmittag. Sonne, Wolken bis zu 23 Grad. Nicht zu warm, nicht zu kalt. Ist ein schöner Nachmittag. Wenn ihr könnt, dann genießt ihr den bitte hier bei uns im Kreis. Morgen sieht es nämlich schon wieder so ein bisschen anders aus. Da übernehmen die Wolken dann wieder komplett. Es bleibt den ganzen Tag grau am Himmel. Am Windig ist es den ganzen Tag und das bei Temperaturen von maximal 21 Grad. Der Donnerstag ähnlich, nur ohne Regen, viele Wolken, windig. Erst ab dem Abend sieht's besser aus, dann zeigt sich nämlich auch nochmal die Sonne. Hier ist Radio WAF für euch mit dem schnellsten Verkehrs- und Blitzerservice für die Region. Straßen sind weiter frei, nichts zu melden, nur Blitzer, die ihr unterwegs seht. In Rinkerode steht immer noch einer auf der B54. Geblitzt wird in Ahlen im Hövenerort. Das ist da übrigens eine neue Gulaschkanone. Die andere steht weiter in Beckum auf dem Lippweg. In Tönneshäuschen wird geblitzt auf der Warendorfer Straße und in Warendorf immer noch auf der Reichenbacher Straße. Habt ihr mehr? Gerne her damit. 0800 4x5345. Ich wünsche euch eine gute Fahrt.
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6: Und da geht's weiter durch diesen Dienstagnachmittag mit mir. Ich bin Alisa Klinert. Hello.

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0: Für uns Autofahrer. Man habe ja auch die Entlastungsmaßnahmen beendet und momentan sehe man keine neuen Maßnahmen, hatte Regierungssprecher Stefan Cornelius in Berlin gesagt. Ursula Winkler aus der Redaktion, fass doch mal gerade zusammen. Was ist seit dem Ende des Tankrabatts alles passiert?
1: Zuletzt ist auch der Ölpreis kräftig nach oben gegangen. An den Preistafeln der Tankstellen zeigt sich das deutlich. Die Preise steigen und steigen. Der ADAC rechnet bald mit einem neuen Preisrekord bei E10, sollte sich die Lage nicht ändern. Auch der Regierungssprecher verweist bei den Preisschwankungen auf die Lage im Irankrieg. Damit werde man noch eine Weile leben müssen, sagte er. Er versicherte, die Bundesregierung werde die Entwicklung genau beobachten. Aber momentan gäbe es keine Notwendigkeit für neue Entlastungen.
0: Übrigens, es ist nur bei uns in Deutschland so teuer. Schaut man mal über die Grenze nach Österreich zum Beispiel oder nach Italien. Da zahlen die Menschen mindestens 30 Cent pro Liter weniger. Wenn nicht sogar noch weniger.

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1: Mit Christian Böder, guten Tag. Es sind schon erschreckende Zahlen, die Bundesinnenminister Dobrindt am Vormittag in Berlin vorgestellt hat. Mehr als 17.000 Fälle sexueller Gewalt gegen Kinder wurden im vergangenen Jahr registriert. Das ist ein deutlicher Anstieg im Vergleich zu den Zahlen von vor 5 Jahren. Dazu wird von einem hohen Dunkelfeld ausgegangen. Danny Hopper aus dem News-Team. Das jetzt vorgelegte Lagebild zeigt auch, dass immer mehr Fälle online begangen werden.
2: Ja, im Bericht wird zum Beispiel Cybergrooming angeführt, also das gezielte Ansprechen von Minderjährigen im Internet durch Erwachsene über Social-Media-Plattformen oder Online-Games. Fast jeder Dritte zwischen 14 und 17 Jahren sei davon betroffen, heißt es. Ein weiteres Phänomen ist Sextortion. Das ist eine Erpressungsmethode im Internet, bei der Täter damit drohen, intime Bilder oder Videos des Opfers zu veröffentlichen. Das nimmt gerade drastisch zu und deshalb sagt auch die Bundesbeauftragte gegen sexuellen Missbrauch von Kindern und Jugendlichen Klaus, das Lagebild könne das tatsächlich Ausmaß der sexuellen Gewalt, der Jugendliche im Netz jeden Tag ausgesetzt sein, nicht ansatzweise abbilden. Dazu kommt dann oft noch der Einsatz von KI. Und deshalb fordert Bundesinnenminister Dobrindt die Speicherung von IP-Adressen, um Täter besser zu identifizieren und verfolgen zu können.
1: Vielen Dank, Danny. Und hier haben wir weitere Nachrichten in der Zusammenfassung. Und da bleiben wir auch bei Bundesinnenminister Dobrindt. Der hat sich offen gezeigt für geplante Alkoholverbote an allen 5.400 Bahnhöfen in Deutschland. Allerdings gäbe es noch Fragen, über die er mit Bahnchefin Palla sprechen wolle, sagte er in Berlin. Dobrindt hält vor allem die Durchsetzung des Verbots für problematisch. Die Bahn will schon im Herbst das Trinken von Alkohol auf Bahnsteigen und in Bahnhofshallen verbieten. Das UN-Menschenrechtsbüro warnt vor einer wachsenden Zahl von zivilen Opfern bei russischen Drohnenangriffen in der Ukraine. Auffällig sei, dass immer mehr Drohnen genutzt werden, die über Videobrillen gesteuert werden, sagte die Leiterin des Büros in der Ukraine, Bell. Insgesamt seien durch russische Angriffe in der ersten Jahreshälfte über ein Drittel mehr Menschen getötet oder verletzt worden als in der ersten Hälfte des vergangenen Jahres. Die Polizei hat im Landkreis Würzburg einen 20-jährigen Syrer festgenommen, der einen 65-jährigen Mann angegriffen und schwer verletzt haben soll. Polizei und Staatsanwaltschaft gehen von einem islamistischen oder antisemitischen Motiv aus, denn das Opfer trug zum Tatzeitpunkt eine Israel-Flagge am Revers. Ermittelt wird nun wegen versuchten Mordes. Bei vielen Menschen in Deutschland sitzt das Geld nicht mehr so locker. Aber deswegen auf den Urlaub verzichten, das kommt für jeden Vierten überhaupt nicht in Frage. Das ist ein Ergebnis einer YouGov-Umfrage für die Teambank. Fast jeder Fünfte plant demnach sogar im nächsten Jahr mehr als 2.000 Euro für den Urlaub auszugeben. Gespart wird dagegen eher abseits von Reisen im Alltag, zum Beispiel beim Restaurantbesuch. Mehr als jeder Vierte will seltener essen gehen. Das liegt vor allem an den gestiegenen Preisen. Stattdessen wollen viele lieber selber kochen, auch mit hochwertigen Zutaten. Bei den Jüngeren stehen außerdem Sport- und Streamingdienste ganz oben auf der Liste der Dinge, auf die sie nur ungern verzichten würden. Und das waren die Nachrichten mit Christian Böder.
3: Dann schauen wir rüber auf das Wetter für unseren Kreis. Und da haben wir heute Nachmittag Sonne, Wolken und 22 Grad. Es ist ein angenehmer Sommertag. Könnte noch ein bisschen wärmer sein, aber wir wollen ja fürs Erste nicht meckern. Morgen und übermorgen wird es nämlich wieder nicht ganz so schön. Morgen startet der Mittwoch erst mit etwas Regen. Der Rest des Tages ist dann meist bewölkt und windig bei höchstens 21 Grad. Am Donnerstag geht es auch erstmal so weiter. Wolken den ganzen Tag, nachmittags nochmal Wind, bevor dann abends endlich die Sonne wieder durchguckt. 20 Grad maximal am Donnerstag. Hier ist Radio WRF für euch mit dem schnellsten Verkehrs- und Blitzerservice für die Region. Straßen sind weiter frei, nichts zu melden, nur Blitzer, die ihr unterwegs seht. In Rinkerode steht immer noch einer auf der B54. Geblitzt wird in Ahlen im Hüvener Ort. Das ist da übrigens eine neue Gulaschkanone. Die andere steht weiter in Beckum auf dem Lippweg. In Tönneshäuschen wird geblitzt auf der Warendorfer Straße und in Warendorf immer noch auf der Reichenbacher Straße. Habt ihr mehr? Gerne her damit. 0800 4x die 5345. Ich wünsche euch eine gute Fahrt.
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3: Ich bin für euch da heute Nachmittag. Alisa Klinert hier im Studio. Hi.

0: Kommt gut durch den Nachmittag mit Radio 4F und mit mir. Ich bin Alisa Glinert. Eigentlich sollte Atze Schröder ja gar keinen Urlaub machen. Schließlich hat er ja eine Tour und auch seinen Podcast, was eine Woche zu erfüllen. Darin erfahren wir aber wenigstens ein paar private Dinge über ihn. Zum Beispiel, wie er in den Urlaub reist.
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3: Ja, nee, ist klar.
4: Wir sind nun mal eine Autofahrernation. Nicht umsonst geht's Volkswagen so gut. Okay. Außerdem, warum in den Urlaub fliegen?
5: Das hat doch nur Nachteile. Teuer, eng und du kannst weder deine Haustiere noch dein Viermannzelt mitnehmen. Selbst eine Kiste Bier nehmen sie dir an der Sicherheitskontrolle ab.
4: Da hat doch mit Urlaub nichts zu tun. Dann noch lieber im Opel Mokka schön gemütlich durch den Stau cruisen. Jetzt höre ich euch schon sagen, man kann ja auch mit der Bahn fahren.
5: Nee, kann man nicht. Erstens fährt die Bahn erst los, wenn die Fähren schon wieder rum sind. Und außerdem, was ist der größte Unterschied zwischen einem ICE und einem Opel Mokka?
4: Richtig, im Opel funktioniert die Klimaanlage und Muttis Bordbistro hat durchgängig geöffnet.
5: Ich bleib übrigens in den Ferien konsequent zu Hause.
4: Ja, weil wenn erstmal alle weg sind, dann hast du doch 6 Wochen lang freies Fahren auf der A40. Du kriegst bei jedem Italiener spontan einen Tisch. Also in Essen-Krai, in Neapel natürlich nicht. Und du kannst sogar völlig entspannt mit deiner Perle in Düsseldorf shoppen gehen. Auf der Kö, quasi Dubai to go. Ohne Reisekosten.
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1: Mit Alex Jakob. Schönen guten Tag. Das UN-Menschenrechtsbüro warnt vor einer wachsenden Zahl ziviler Opfer durch russische Drohnenangriffe auf die Ukraine. Bislang seien im ersten Halbjahr über ein Drittel mehr Menschen getötet oder verletzt worden als im Vorjahreszeitraum. Laut einer aktuellen Umfrage sparen die Menschen nicht unbedingt beim Urlaub. Das zeigt eine YouGov-Umfrage. Im kommenden Jahr wollen viele Menschen mehr als 2.000 Euro für den Urlaub investieren. Dafür sparen sie unter anderem bei Restaurantbesuchen oder Streamingdiensten. Und jetzt die Nachrichten für den Kreis Warendorf. Von heute an ist die Förderung von Wärmepumpen neu geregelt. Wer für die Antragstellung Hilfe benötigt, kann sie bei der Verbraucherzentrale NRW in Aalen bekommen. Sie gibt 5 große Tipps für die neue Förderreform. Unter anderem gibt es Übergangsregelungen für die Häuser, die bereits eine Umrüstung auf eine Wärmepumpe planen. Von der Förderreform sollen Familien mit minderjährigen Kindern profitieren. Außerdem gibt es nach wie vor Obergrenzen bei der Fördermenge. Die Wärmepumpe bleibe eine zukunftssichere Heizlösung, so die Verbraucherzentrale in Aalen. An den Bahnhöfen im Kreis Warendorf wird in Zukunft das Trinken von Alkohol verboten sein. Das hat die Deutsche Bahn angekündigt. Das Konsumverbot wird auf alle Bahnhöfe in Deutschland ausgeweitet. Bislang galt es bereits an großen Bahnhöfen wie Münster oder Köln. Simone Rea berichtet für Radio WRF.
2: Bis Mitte Oktober wird die Bahn ihr Hausrecht an allen Bahnhöfen im Kreis Warendorf umsetzen. Das Trinken von Alkohol ist dann verboten. Das Mitführen bleibt aber erlaubt und auch die Gastronomie ist von dem Verbot ausgenommen. Die Bahn reagiert auf die steigende Zahl an Übergriffen auf Bahnmitarbeiter. Die bisherigen Verbote an einigen Bahnhöfen hätten gut funktioniert. Außerdem gäbe es dadurch auch weniger Müll, heißt es.
1: Die Autohaus Pohlmann GmbH hat Insolvenz angemeldet. Die Autohäuser in Beckum und Lippstadt sollen aber vorerst weiter öffnen. Das berichtet die Glocke. Der Standort in Lette soll dagegen zum Ende des Monats geschlossen werden. Das Unternehmen war offenbar nicht nur durch den stockenden Absatzmarkt in die Schieflage geraten. Auch die Vertriebskosten seien zu hoch gewesen. Zuletzt hatte es bereits mehrere Restrukturierungsmaßnahmen gegeben. Die haben aber nicht ausgereicht. Mit dem Insolvenzantrag soll langfristig eine Perspektive für die beiden Autohäuser in Beckum und Lippstadt aufgebaut werden. 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
3: Hier kommt das Wetter für unseren Kreis und das ist ganz nett heute Nachmittag. Sonne, Wolken, 22 Grad kann man gut aushalten. Genauso bleibt es auch den Rest des Tages. Bevor es dann morgen wieder grauer wird am Himmel, maximal 21 Grad bekommen wir im Tagesverlauf. Vormittags ist dann auch Regen mit dabei, den Rest des Tages bewölkt und windig. Der Donnerstag sieht ähnlich aus. Viele Wolken, Wind, aber trocken bei höchstens 20 Grad. Erst abends wird's freundlicher. Wir schauen nochmal auf die Straßen. Hier ist Radio WRF mit dem schnellsten Verkehrs- und Blitzerservice für die Region. Straßen sind frei, keine Meldungen, aber es wird weiter geblitzt hier bei uns im Kreis. Und das in Sassenberg auf der B475. Ein Blitzer, ein schönes Häuschen auf der Warendorfer Straße in Aalen wird geblitzt. Im Hüvener Ort, da steht neu eine Gulaschkanone. Die andere weiter in Beckum auf dem Lippweg. Gute Fahrt für euch.
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3: Und schauen wir gleich mal, was los ist bei uns im Kreis heute zum Beispiel oder auch in den nächsten Tagen. Sommerferien sind ja Tag 2 heute. Ein bisschen Inspo gibt's gleich. Tipps und Termine in 10 Minuten hier bei mir. Ich bin Alisa Klinatsch.

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1: Mit Christian Böder, guten Tag. Weil er sein Kind hat von einer Leihmutter in den USA austragen lassen, musste Jens Spahn von seinem Posten als Fraktionschef der Union zurücktreten. In dem Zusammenhang wird jetzt immer mehr über das Thema Leihmutterschaft in Deutschland diskutiert. In Deutschland ist es verboten, gegen Bezahlung über eine andere Frau ein Kind austragen zu lassen. In anderen Ländern sieht das anders aus. Sarah Heinz aus dem News-Team, die Meinungen innerhalb der Bevölkerung gehen da sehr weit auseinander.
2: Ja, das hat jetzt auch eine INSA-Umfrage im Auftrag der BILD gezeigt. Demnach halten 39% der Deutschen das Verbot für richtig, 41% sind dagegen. Auch in der Politik gehen die Meinungen auseinander. CDU-Bildungsministerin Prien sagte, sie könne zwar nachvollziehen, dass Paare ohne Kinder nach Möglichkeiten im Ausland schauen würden. Die CDU lehne eine Leihmutterschaft aber weiterhin ab. Grünen-Fraktionschefin Hasselmann hat dagegen gefordert, das Thema im Parlament nochmal neu anzugehen. Und auch der Deutsche Ethikrat sagt, es sei völlig offen, über das Thema zu sprechen. Auch wenn es moralisch sehr komplex ist.
1: Was sind denn die Argumente auf beiden Seiten?
2: Das offensichtlichste Argument dafür ist, dass kinderlosen Paaren so der Kinderwunsch erfüllt werden könnte. Davon würden Menschen in gleichgeschlechtlichen Beziehungen profitieren, aber auch Frauen, die aus medizinischen Gründen keine Kinder bekommen können. Außerdem würden wir uns weniger von anderen Ländern abhängig machen und könnten so auch sicherstellen, dass die Rahmenbedingungen für eine Leihmutterschaft bei uns optimal sind. Ein Hauptargument dagegen ist vor allem das Geld. Frauen würden demnach gegen Bezahlung körperlich ausgebeutet werden und Kinder gekauft, so die Gegenstimmen. Und eine Leihmutter könnte nach der Geburt vor emotionalen Herausforderungen stehen, wenn sie ihr Kind weggibt.
1: Vielen Dank, Sacha. Und hier haben wir weitere Nachrichten in der Zusammenfassung. Rund 3 Wochen nach den tödlichen Schüssen in Stade hat der Tatverdächtige Selbstmord begangen. Der 45-jährige Türke sei in seiner Einzelzelle in der Justizvollzugsanstalt Bremervörde tot aufgefunden worden, heißt es aus dem niedersächsischen Justizministerium. Der Mann soll in einer Jugendhilfeeinrichtung 6 Beschäftigte der Einrichtung und des Jugendamtes erschossen haben. Hintergrund der Tat war mutmaßlich ein Sorgerechtsstreit. Deutschland will künftig mehr Gas und Wasserstoff aus Aserbaidschan einkaufen. Das hat Kanzler Merz bei einem Treffen mit dem aserbaidschanischen Präsidenten Aliyev in Berlin angekündigt. Merz beglückwünschte ihn auch zum Friedensvertrag, den Aserbaidschan im vergangenen Jahr mit dem Nachbarn Armenien geschlossen hatte. Die beiden Länder streiten sich seit langer Zeit um die Grenzregion Bergkarabach. Hausbesitzer können wieder Zuschüsse bei der staatlichen Förderbank KfW beantragen, wenn sie ihre Heizungen austauschen wollen. Die Bundesförderung für effiziente Gebäude sei angelaufen, heißt es von dort. Für die Anschaffung und den Einbau von Wärmepumpen oder ähnlichen klimafreundlichen Heizungen gibt es ab jetzt aber weniger Geld vom Staat. Grund ist, dass die Bundesregierung sparen will. Bei der Förderung wird deshalb mehr sozial gestaffelt. Familien und Menschen mit geringem Einkommen sollen mehr unterstützt werden. Haushalte mit mittleren und höheren Einkommen bekommen im Gegenzug weniger Geld. Das waren die Nachrichten mit Christian Böder.
3: Gucken wir rüber aufs Wetter und da bleibt es bei Sonne und Wolken im Mix und 22 Grad, also ganz gutes Feierabendwetter, um noch ein bisschen was draußen zu machen. Ansonsten bleibt es heute Abend genau so, nur die Wolken, die verschwinden zwischendurch mal komplett. Es wird eine relativ frische Nacht, die Temperaturen gehen runter auf 11 Grad und morgen wartet dann ein sehr grauer und sehr windiger Tag auf uns. Morgens und am Vormittag gibt es auch noch so ein bisschen Regen mit dazu, maximal 21 Grad. Am Donnerstag auch weiter bewölkt, weiter windig. Erst ab dem Abend freundlicher. Da wartet dann viel Sonnenschein auf uns. Wir schauen nochmal auf die Straßen. Hier ist Radio WAF mit dem schnellsten Verkehrs- und Blitzerservice für die Region. Straßen sind frei, keine Meldungen, aber es wird weiter geblitzt hier bei uns im Kreis. Und das in Sassenberg auf der B475. Ein Blitzer, ein schönes Häuschen auf der Warendorfer Straße. In Aalen wird geblitzt. Im Hüvener Ort, da steht 9 Gulaschkanone. Die andere weiter in Beckum auf dem Lippweg. Gute Fahrt für euch.
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3: Mehr Musik zum Start in den Feierabend. Ich spiele euch Ed Sheeran, Nick Kershaw und Michael Schulte. Und ich bin auch weiter für euch da. Alisa Klinert hier im Studio. Hi.

0: Radio WRF spielt euch Michael Schulte, 5 a.m. Viertel nach 5 ist es, der Feierabend am Dienstag mit mir. Ich bin Alisa Klinatsch.
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0: Und da spreche ich jetzt mit unserem Experten Olaf Fichtner. Der ZEW-Index sorgt ja heute für etwas Optimismus. Eine klare Richtung an den Märkten ist aber nicht erkennbar. Wie sieht es aktuell an den Börsen aus?
2: 185 Investoren und Analysten, die sehen die Konjunktur in Deutschland in den nächsten 6 Monaten wieder positiver. Ja, der sogenannte ZEW-Indikator, der stieg deutlicher als erwartet. Das hilft dem DAX zwar nicht zu großen Sprüngen nach oben, ja, aber zumindest stützt es den Markt im aktuellen Umfeld des Iran-Konfliktes. Licht also am Ende des Tunnels. Der DAX verzeichnet ein leichtes Plus, ja, und schaut zumindest zwischenzeitlich immer wieder über die Marke von 24.900 Punkten.
0: Schauen wir noch kurz in den DAX-Keller. Welche Werte stehen bei den Anlegern auf der Verkaufsliste heute?
2: Versicherer, die leiden heute ein bisschen. Münchner Rück am DAX-Ende, die verlieren knapp 3%. Aber auch die Kurse von Hannover Rück und Allianz, die gehen leicht runter.
0: Ja, und dann gibt es heute Licht. Blicke in der Chipbranche. Nach dem Kursrutsch letzten Freitag geht es heute wieder aufwärts. Kann das im DAX notierte Unternehmen Infineon davon heute profitieren?
2: Ja, das nahe München ansässige Unternehmen Infineon, das profitiert ebenfalls von der Erholung der Chipbranche. Analysten sehen den Technologie- und KI-Sektor global ja als eines der wichtigsten Anlagethemen. Das südkoreanische Unternehmen Samsung konnte bereits über 8% zulegen. TSMC aus Taiwan, ASML aus Europa, Nvidia und Microsoft. Die legen ebenfalls zu und Infineon steht mit fast 4% an der DAX-Spitze.
0: Dankeschön an Olaf Fichtner für die Börseninfos am Dienstag.
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0: mit Alex Jakob. Schönen guten Tag. Rund 3 Wochen nach den tödlichen Schüssen in Stade hat der mutmaßliche Täter Selbstmord in seiner Zelle begangen. Er war dort tot aufgefunden worden. Bei dem Angriff auf eine Jugendhilfeeinrichtung in Stade waren 6 Menschen getötet worden. Deutschland will künftig mehr Gas und Wasserstoff aus Aserbaidschan importieren. Das kündigte Kanzler Merz bei einem Besuch dort an. Und jetzt die Nachrichten für den Kreis Warendorf. In Freckenhorst im Bereich der Windkraftanlagen in Richtung Everswinkel hat vorhin ein Feld gebrannt. Die Feuerwehr Warendorf ist im Großeinsatz. Aus allen Ortsteilen wurden Kräfte zusammengezogen. Warum das Feld Feuer gefangen hat, ist aktuell noch unklar. Die Rauchwolke war kilometerweit zu sehen. Durch das schnelle Eingreifen konnte der Brand schnell unter Kontrolle gebracht werden, sagte ein Sprecher auf Radio WRF-Nachfrage. Ab heute gelten neue Regelungen für die Heizungsförderung. Wer eine Wärmepumpe einbauen möchte, sollte sich diese neuen Regeln gut anschauen, erklärt die Verbraucherzentrale in Aalen. Denn es gibt mehrere Dinge zu beachten. Die Infos hat Kerstin Menkemöller aus der Redaktion.
1: Von der Förderreform sollen vor allem Familien profitieren. Wohnt mindestens ein minderjähriges Kind im Haus, desto höher kann der Fördersatz sein. Wer schon mitten in der Planung ist, sollte den Stand der Planung überprüfen. Denn für diese Fälle gibt es Übergangsregelungen. Außerdem gelten weiterhin Obergrenzen für die Förderungen von Wärmepumpen. Laut Verbraucherzentrale Aalen bleibt die Wärmepumpe auch mit der Reform eine zukunftssichere Heizlösung.
0: Eine Bürgerinitiative will den Bau von Windrädern in Liesborn verhindern und hat dafür jetzt Unterschriften für ein Bürgerbegehren gegen einen Ratsbeschluss eingereicht. Das hat uns die Gemeinde Wadersloh am Vormittag bestätigt. Es sind mindestens 955 gültige Unterschriften nötig. Die Gemeinde prüft jetzt die eingereichten Listen. Voraussichtlich im Oktober entscheidet der Rat, ob das Bürgerbegehren zulässig ist. Bleibt der Rat bei seinem Beschluss, muss anschließend ein Bürgerentscheid durchgeführt werden. Die Stadt Aalen sucht eine oder einen Freiwilligen für das Schiedsamt im nördlichen Stadtgebiet. Dafür muss dieser Mensch auch in dem Bereich wohnen. Es gelten mehrere Voraussetzungen, um sich bewerben zu können. Mike Mattes aus der Redaktion hat mehr Infos.
2: Eine Schiedsperson muss mindestens 25 Jahre alt sein. Dazu sollte man überparteilich sein, die Verschwiegenheit einhalten, geordnete Vermögensverhältnisse haben und nicht vorbestraft sein. Schiedspersonen lösen Streitigkeiten bereits, bevor es zu einer Gerichtsverhandlung kommt. Es geht dabei unter anderem oftmals um Nachbarschaftskonflikte. Interessierte können sich noch bis Mitte August bewerben. Am Ende wählt der Stadtrat eine neue Schiedsperson aus.
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3: Wir gucken nochmal aufs Wetter und da bleibt's bei Sonne und ein paar harmlosen Wolken und 22 Grad aktuell. Genauso geht's auch heute Abend weiter. Die Wolken, die verschwinden dann in der Nacht teilweise mal komplett, dann ist es sternenklar. Die Nacht wird auch relativ frisch mit 12 Grad. Morgen geht's dann nicht mehr ganz so schön weiter. Sonne ist so gut wie gar nicht mit dabei. Der Vormittag verregnet, windig und grau. Nachmittags trocken, aber mehr als 21 Grad sind nicht drin. Am Donnerstag auch erst noch viele Wolken unterwegs. Der Wind bleibt erst ab dem Abend, schafft es die Sonne dann durch die dicken Wolken. Am Donnerstag höchstens 20 Grad. Hier ist Radio WRF nochmal um kurz nach 5:30 mit dem schnellsten Verkehrs- und Blitzerservice für die Region. Da gibt es gerade einen Ampelausfall in Ennigerloh. Kreuzung Bürgermeister Hirschmannring, Ostenfelder Straße, Allee Straße. Fahrt da bitte ganz besonders vorsichtig. Ansonsten sind eure Straßen frei für den Feierabend. Passt nur weiter auf die Blitzer auf. Die stehen noch in Sassenberg an der B475, in Tönneshäuschen an der Warendorfer Straße, in Aalen im Höfnerort und in Beckum am Lippweg. Dankeschön. Schön, dass ihr die Blitzer meldet unter der 0800 4x5 345. Kommt gut nach Hause.
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3: Eine halbe Stunde bin ich noch für euch am Start. Ich bin Alisa Klinert. Kommt gut rein in den Dienstagabend.

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0: Viertel vor sechs ist es geworden. Das ist der Feierabend am Dienstag mit Radio WRF und mit mir. Ich bin Alisa Klinatsch und wir schauen schon mal auf morgen früh. Ab 6 Uhr ist dann hier in diesem Studio wieder Regina Chaton für euch da und bringt euch in den Mittwoch. Und Regina, bei dir geht es morgen um Restaurantbesuche irgendwie.
1: Ja, du, da habe ich heute erstmal direkt einen richtigen Schocker gehört. Etwa 30% der Restaurants löschen kritische Bewertungen bei Google.
0: Boah, so viele nutzen diese Funktion mittlerweile.
1: Ja, das ist krass, oder? Ich hätte jetzt auch nicht gedacht, dass die Zahl so hoch ist. Ich muss ja sagen, ich bin selber ja auch ganz großer Fan von Google-Bewertungen. Ich gucke mir vorher immer alles da an, egal was ich vorhabe. Ob ich jetzt irgendwie ein Hotel buche oder ins Restaurant gehe, ich gucke vorher immer bei Google nach. Was sagen denn die Rezensionen? Und wenn ich dem nicht mal mehr trauen kann, woher soll ich dann wissen, ob dieses Restaurant oder dieses Hotel überhaupt so gut ist? Google nach, was

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1: Mit Christian Böder, guten Tag. Im vergangenen Jahr hat es wieder mehr Missbrauchsfälle an Kindern und Jugendlichen gegeben. Das zeigt ein neuer Bericht des Bundeskriminalamtes. Die deutliche Mehrheit der Opfer war weiblich, die meisten Täter erwachsene Männer. Sarah Heinz aus dem News-Team, in vielen Fällen kannten sich Opfer und Täter schon vor der Tat.
2: Ja, das war bei mehr als der Hälfte der Missbrauchsfälle so. Knapp jeder fünfte Missbrauch fand vergangenes Jahr zum Beispiel innerhalb der Familie statt. Mehr als jeder vierte im Freundes- oder Bekanntenkreis. Insgesamt wurden bundesweit über 18.300 Fälle des sexuellen Missbrauchs von Kindern und Jugendlichen erfasst. Das sind über 800 mehr als im Jahr davor. Etwa 4.500 aller Missbrauchsfälle wurden außerdem bei uns in NRW registriert. Wichtig ist bei den Zahlen immer zu sagen, sie spiegeln nur das sogenannte Hellfeld wider. Die Polizei rechnet neben den bekannten Zahlen mit einer sehr großen Dunkelziffer.
1: Dass die Fallzahlen wieder gestiegen sind, liegt ja vor allem an den Delikten, die immer mehr im Internet stattfinden.
2: Ja, immer mehr Taten werden online begangen. Fast jeder dritte Jugendliche zwischen 14 und 17 Jahren war schon mal von Cybergrooming betroffen. Außerdem werden immer mehr Minderjährige im Netz bedroht oder sexuell erpresst, zum Beispiel mit intimen Bildern oder Videos. Dabei und auch bei Kinder- und jugendpornografischen Inhalten könnte die Nutzung von KI eine Rolle spielen. Echt wirkendes Material kann inzwischen nämlich über wenige Klicks generiert werden. Innenminister Dobrindt sagte mit Blick auf die Zahlen, dass wir unsere Kinder noch besser schützen müssten, vor allem online. Es brauche wirksame Instrumente wie eine IP-Adressenspeicherung, um die Täter zu identifizieren, zu verfolgen und den Missbrauch zu beenden.
1: Vielen Dank, Sacha. Und hier haben wir weitere Nachrichten in der Zusammenfassung. Für mehr Sicherheit und weniger Gewalt an den deutschen Bahnhöfen will die Bahn das Trinken von Alkohol auf den Bahnsteigen und in Bahnhofshallen verbieten. Die neue Regelung soll bis Mitte Oktober in allen Bahnhöfen in Deutschland umgesetzt werden, heißt es vom Unternehmen. Die Gewerkschaft der Polizei und die Deutsche Polizeigewerkschaft begrüßen den Schritt. NRW hat bisher 35 Millionen Euro gezahlt, um die afrikanische Schweinepest in Südwestfalen zu bekämpfen. Bisher ist die Krankheit bei über 800 Wildschweinen nachgewiesen worden, heißt es in einer Antwort von Landwirtschaftsministerin Gorissen auf eine Anfrage der SPD-Landtagsfraktion. Der Golfstaat Kuwait hat dem Iran vorgeworfen, den vierten Tag in Folge wieder Kraftwerke und Entsalzungsanlagen für Meerwasser beschossen zu haben. Auch Bahrain meldet erneut iranischen Beschuss, ebenso wie Jordanien. In allen drei Ländern haben die USA Soldaten stationiert. Seit nunmehr knapp 7 Wochen ist die Nordbrücke in Bonn gesperrt und das Verkehrschaos in und um die Stadt scheint sich seitdem nur zu verschlimmern. Anfang Juli wurde der Bonner Hauptbahnhof für knapp eine Woche gesperrt. Jetzt geht es mit der Stadtbahn weiter. Ein Großteil der Wagen wird heute aus dem Verkehr gezogen. Laut den Stadtwerken Bonn wurden bei Routineuntersuchungen frühe Verschleißspuren an einigen Bauteilen gefunden. Und das müsse aus Sicherheitsgründen sofort überprüft werden. Die Stadtwerke hoffen, dass die betroffenen Bahnen in den kommenden Wochen wieder fahren können. Bis dahin helfen die Kölner Verkehrsbetriebe mit etwa 20 ihrer Stadtbahnwagen aus. Soweit die Meldungen mit Christian Böder.
3: Das Wetter. Morgen am Mittwoch ist der Himmel die meiste Zeit grau. Ist auch zwischendurch immer mal ein bisschen Regen mit dabei. Auf dem Thermometer ist dann bei 20 Grad Schluss. Auch der Donnerstag ist oft bewölkt. Ab dem Mittag sieht es aber trocken aus. Dann Schluss bei so 18, 19 Grad. Bisschen wärmer und freundlicher sieht es dann wieder in Richtung Wochenende aus. Radio WRF läuft bei euch jetzt mit dem schnellsten Verkehrs- und Blitzerservice. Da sind unsere Gulaschkanonen im Einsatz bei euch in Aalen, im Hövener Ort und in Beckum am Lippweg. Kommt gut und sicher durch diesen Dienstagabend.
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3: Wunderschönen Dienstagabend zusammen. Gestern, als ich in die neue Woche gestartet bin, dachte ich, ey, das kann ja was werden, Jonas. Also wirklich, so ein Montag. Ich war schwindelig, war schlecht gelaunt, müde, irgendwie alles auf einmal. Dachte ich, ja gut, wenn das so weitergeht. Aber das Schöne, es ist nicht so weitergegangen. Ich bin heute Morgen unfassbar happy in den Tag gestartet, energiegeladen. Und falls ihr heute so einen kleinen Hänger habt, dann versuchen wir, da jetzt ranzugehen und uns einen richtig entspannten, schönen Dienstag zu machen. Ich versuche, so viel Energie an euch zu übertragen, wie es geht. Macht uns eine schöne Zeit. Freue mich sehr, dass ihr dabei seid. Lola Young macht hier den Anfang in der Spätschicht. Das ist Messi für euch. 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

0: Herzlich willkommen hier zur Spätschicht am Dienstagabend, 17:45 haben wir es. Es sind Ferien, da haben die Kids ganz viel Zeit, die sie am liebsten wahrscheinlich dafür verwenden würden, ordentlich am Handy rumzudaddeln. Ja, das ist schade. Wenn man so viel Zeit hat, 6 Wochen lang, kann man die auch gut irgendwie anders nutzen. Wie macht ihr es?
1: Handy kommt auf den Kühlschrank drauf oben, da kommt da keiner dran. Und ich habe meine 6 Wochen Sommerferien ohne Fernseher verbracht.
2: Komplett sperren, einsperren das Handy in Tresor.
3: Wenn wir das sagen, das Handy kommt weg, dann kommt das Handy weg.
4: Das ist eigentlich Standard bei uns, dass wir sagen, tritt mal ein bisschen auf die Bremse. Aber zum Thema Handy finde ich gut, dass es das heute gibt, weil ich hätte es mir damals gewünscht, mit den Freunden aus der Schule in Kontakt zu bleiben.
0: Nee, ich bin ehrlich gesagt froh, dass ich damals auch keine Handys hatte. Ich habe einfach Festnetztelefon in die Hand genommen und die Muttis und Vadis angerufen und gefragt, ob XY da ist, dann hingefahren. Ist doch viel schöner als dieses, nur mal kurz irgendeine oberflächliche Nachricht schreiben. So, nee. Dann finde ich gut, dass einige von euch da Regeln haben und die Handynutzung der Kids ein bisschen limitieren. Ja, das Leben findet doch außerhalb von dem kleinen Ding da statt. Ist auch so, oder?
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1: Mit Alex Jakob. Schönen guten Abend. Die Feuerwehr Warendorf ist am Nachmittag zu einem Großeinsatz ausgerückt. In Freckenhorst hatte ein Feld gebrannt. Zahlreiche Kräfte aus allen Ortsteilen rückten an. Durch das konsequente Eingreifen konnte der Brand schnell unter Kontrolle gebracht werden, erklärte ein Sprecher. Die Rauchwolke war kilometerweit zu sehen. Bislang gibt es keine Informationen, warum das Feld in Brand geraten ist. Von heute an ist die Förderung von Wärmepumpen neu geregelt. Wer für die Antragstellung Hilfe benötigt, kann sie bei der Verbraucherzentrale NRW in Aalen bekommen. Sie gibt 5 große Tipps für die neue Förderreform. Unter anderem gibt es Übergangsregelungen für die Häuser, die bereits eine Umrüstung auf eine Wärmepumpe planen. Von der Förderreform sollen Familien mit minderjährigen Kindern profitieren. Außerdem gibt es nach wie vor Obergrenzen bei der Fördermenge. Die Wärmepumpe bleibe eine zukunftssichere Heizlösung, so die Verbraucherzentrale in Aalen. Die Sicherheit an Bahnhöfen soll verbessert werden. Ein weiterer Schritt ist heute angekündigt worden. In ganz Deutschland wird bis Mitte Oktober an allen Bahnhöfen ein Alkoholkonsumverbot eingeführt, damit auch an den Bahnhöfen im Kreis Warendorf. Die Deutsche Bahn setzt das als Hausrecht um. Ausgenommen ist die Gastronomie. Auch das Mitführen bleibt erlaubt. Das Trinken von Alkohol wird aber verboten. Zuletzt hatte es immer häufiger gewalttätige Übergriffe auf Bahnmitarbeiterinnen und Mitarbeiter gegeben. Außerdem gäbe es durch das Verbot auch weniger Müll. So die Bahn. Die Autohaus Pohlmann GmbH hat Insolvenz angemeldet. Die Autohäuser in Beckum und Lippstadt sollen aber vorerst weiter öffnen. Das berichtet die Glocke. Der Standort in Lette soll dagegen zum Ende des Monats geschlossen werden. Das Unternehmen war offenbar nicht nur durch den stockenden Absatzmarkt in die Schieflage geraten. Auch die Vertriebskosten seien zu hoch gewesen. Zuletzt hatte es bereits mehrere Restrukturierungsmaßnahmen gegeben. Die haben aber nicht ausgereicht. Mit dem Insolvenzantrag soll langfristig eine Perspektive für die beiden Autohäuser in Beckum und Lippstadt aufgebaut werden. 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
2: Morgen am Mittwoch ist der Himmel die meiste Zeit grau. Es kommt auch zwischendurch was runter. Bei so 20 Grad ist auf dem Thermometer Schluss. Donnerstag dann schon so bei 18, 19 Grad. Auch dann sind Wolken unterwegs. Sieht aber die meiste Zeit trocken aus. Richtung Wochenende der Trend. Dann wieder freundlicher und auch wieder ein bisschen wärmer. Radio WRF läuft bei euch jetzt mit dem schnellsten Verkehrs- und Blitzerservice. Da sind unsere Gulaschkanonen im Einsatz, bei euch in Aalen, im Hövener Ort und in Beckum am Lippweg. Kommt gut und sicher durch diesen Dienstagabend.
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Bei euch läuft die Radio WAF Spätschicht mit mir, Jonas Rieck. Schön, dass ihr mit dabei seid. Gleich im besten Mix Olivia Dean mit So Easy to Fall in Love und vorher diese hier Truppe hier, Revolverheld mit Lass uns gehen. Macht euch einen ganz entspannten Dienstagabend. Hallo.

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1: Mit Christian Böder, guten Abend. Im Urlaub mal völlig von der Arbeit abschalten, das schaffen nur die wenigsten. 2 von 3 Berufstätigen sind auch am Strand, beim Wandern oder beim Frühstücksbuffet im Hotel weiter dienstlich erreichbar. Das geht aus einer Umfrage für den Digitalverband Bitkom hervor. Mehr dazu von Marc Weiß aus dem News-Team.
2: Gerade mal ein Drittel der Berufstätigen schafft es, den Job aus dem Urlaub rauszuhalten. Das ist schon das dritte Jahr in Folge, so heißt es von den Bitkom-Experten. Dass viele trotz Auszeit ans Telefon gehen oder auf Mails reagieren, liegt vor allem daran, dass sie andere nicht enttäuschen wollen. Eine knappe Mehrheit der Befragten sagte, dass es vor allem die Kolleginnen und Kollegen seien, die von einem erwarten, auch im Urlaub erreichbar zu sein, gefolgt von den Chefs. Etwa ein Drittel sagte außerdem, dass ihre Kunden davon ausgehen, dass sie rund um die Uhr verfügbar sind. Im Urlaub reagieren die Berufstätigen vor allem auf Kurznachrichten, etwa über WhatsApp oder SMS oder auf direkte Anrufe. Deutlich weniger checken regelmäßig ihr Mailkonto und noch weniger lassen sich zu Videocalls überreden. Für Bitkom-Chef Rohleder ist das alles ein Problem. Flexibles und mobiles Arbeiten dürfe nicht zu einem Gefühl ständiger Verfügbarkeit führen, sagt er. Wer sich erholt, lebt gesünder und arbeitet auch besser.
1: Und hier haben wir weitere Nachrichten in der Zusammenfassung. Die Fälle von sexuellem Missbrauch an Minderjährigen haben erneut zugenommen. Das zeigt das Bundeslagebild zu Kindesmissbrauch. Laut Bundeskriminalamtschef Münch verlagern sich die Strafhandlungen immer mehr in den digitalen Raum. Ein Faktor dafür sei der Einsatz von künstlicher Intelligenz. Mit der wird es immer einfacher, aus harmlosen Bildern Kinder- und jugendpornografische Inhalte zu erstellen. Spanien will das Rauchen in öffentlichen Außenbereichen wie Café- und Restaurantterrassen, Parks, Sportanlagen oder Stränden komplett verbieten. Die spanische Regierung hat eine entsprechende Gesetzesvorlage beschlossen. Das Gesetz muss noch vom Parlament gebilligt werden. Die Regelung würde dann auch beliebte deutsche Urlaubsorte etwa auf Mallorca betreffen. In Köln haben Spezialeinheiten der Polizei 2 Männer verhaftet, die am Raub von 350 Kilogramm Marihuana aus einer Lagerhalle in Hürth beteiligt gewesen sein sollen. Der Diebstahl gilt als Auslöser des sogenannten Kölner Drogenkriegs, in dessen Verlauf es zu Sprengungen, Geiselnahmen und Folterungen kam. Mehr als 20 Beteiligte wurden in dem Zusammenhang bereits verurteilt. Deutschland erzeugt immer mehr Strom über Windanlagen im Meer. Das sagen die Experten vom Bundesverband Windenergie Offshore. Ende Juni wurde erstmals die Marke von 10 Gigawatt geknackt, heißt es. Zu dem Zeitpunkt waren rund 1760 Windanlagen in Nord- und Ostsee in Betrieb und der Ausbau von Windkraft auf See schreitet voran. Weitere 22 Anlagen stehen bereits bereit, sind aber noch nicht eingeschaltet und noch weitere Anlagen sind in unterschiedlichen Stadien der Planung. Unterm Strich könnten bis spätestens 2032 genug Offshore-Windkraftanlagen in Betrieb sein, dass sie mehr als 30 Gigawatt Leistung bringen könnten. Und das waren die Nachrichten mit Christian Böder.
3: Beim Blick aufs Wetter sehen wir morgen am Himmel ganz schön viel Grau, ist auch immer mal ein bisschen Regen mit dabei. 20 Grad, da ist dann Schluss. Am Donnerstag dann so 18, 19 Grad in der Spitze, auch dann grau. Die meiste Zeit sieht es aber trocken aus. Ein bisschen sonniger und blau am Himmel dann wieder ab dem Freitag und in Richtung Wochenende.
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3: Radio WRF läuft bei euch jetzt mit dem schnellsten Verkehrs- und Blitzerservice. Da sind unsere Gulaschkanonen im Einsatz, bei euch in Aalen, im Hövener Ort und in Beckum am Lippweg. Kommt gut und sicher durch diesen Dienstagabend.
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3: Aber ich komme natürlich nicht alleine, nein, das wäre langweilig. Ich habe euch gleich Alex Warren mitgebracht, dann noch Roxette und das hier Welshley Arms mit Legendary. Einen ganz entspannten Dienstagabend wünsche ich euch.

Das ist Musik von Alex Warren hier für euch gespielt in der Spätschicht eurer Show am Abend um gleich 7:15. Ordinary, ein Hit darüber, dass es komplett egal ist, was man macht. Mit der richtigen Person fühlt sich alles ganz besonders an. Wir bleiben thematisch genau in der Richtung und zwar mit einer neuen Nummer. Da geht es aber nicht darum, was man mit der richtigen Person macht, sondern wo man mit dieser Person ist. Nämlich überall, theoretisch. Wenn nur die richtige Person dabei ist, die einem ein richtig gutes Gefühl gibt, dann stimmt's doch auch, ne? Dann kann man auch, keine Ahnung, wo in Timbuktu sein. Da hat man trotzdem eine gute Zeit. Die Nummer kommt von Super High, kennen wir von diesem Hit hier. Und dieser sommerliche Vibe, den wir hier auch schon von Following the Sun kennen, den finden wir auch in der neuen Nummer. Anywhere with you, überall mit dir. Ganz neu hier für euch im besten Mix.

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1: Mit Alex Jakob. Schönen guten Abend. Die Feuerwehr Warendorf ist am Nachmittag zu einem Großeinsatz ausgerückt. In Freckenhorst hatte ein Feld gebrannt. Zahlreiche Kräfte aus allen Ortsteilen rückten an. Durch das konsequente Eingreifen konnte der Brand schnell unter Kontrolle gebracht werden, erklärte ein Sprecher. Die Rauchwolke war kilometerweit zu sehen. Bislang gibt es keine Informationen, warum das Feld in Brand geraten ist. Von heute an ist die Förderung von Wärmepumpen neu geregelt. Wer für die Antragstellung Hilfe benötigt, kann sie bei der Verbraucherzentrale NRW in Aalen bekommen. Sie gibt 5 große Tipps für die neue Förderreform. Unter anderem gibt es Übergangsregelungen für die Häuser, die bereits eine Umrüstung auf eine Wärmepumpe planen. Von der Förderreform sollen Familien mit minderjährigen Kindern profitieren. Außerdem gibt es nach wie vor Obergrenzen bei der Fördermenge. Die Wärmepumpe bleibe eine zukunftssichere Heizlösung, so die Verbraucherzentrale in Aalen. Die Sicherheit an Bahnhöfen soll verbessert werden. Ein weiterer Schritt ist heute angekündigt worden. In ganz Deutschland wird bis Mitte Oktober an allen Bahnhöfen ein Alkoholkonsumverbot eingeführt, damit auch an den Bahnhöfen im Kreis Warendorf. Die Deutsche Bahn setzt das als Hausrecht um. Ausgenommen ist die Gastronomie, auch das Mitführen bleibt erlaubt. Das Trinken von Alkohol wird aber verboten. Zuletzt hatte es immer häufiger gewalttätige Übergriffe auf Bahnmitarbeiterinnen und Mitarbeiter gegeben. Außerdem gäbe es durch das Verbot auch weniger Müll, so die Bahn. Die Autohaus Pohlmann GmbH hat Insolvenz angemeldet. Die Autohäuser in Beckum und Lippstadt sollen aber vorerst weiter öffnen. Das berichtet die Glocke. Der Standort in Lette soll dagegen zum Ende des Monats geschlossen werden. Das Unternehmen war offenbar nicht nur durch den stockenden Absatzmarkt in die Schieflage geraten. Auch die Vertriebskosten seien zu hoch gewesen. Zuletzt hatte es bereits mehrere Restrukturierungsmaßnahmen gegeben. Die haben aber nicht ausgereicht. Mit dem Insolvenzantrag soll langfristig eine Perspektive für die beiden Autohäuser in Beckum und Lippstadt aufgebaut werden. 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
2: Das Wetter: Morgen am Mittwoch ist der Himmel die meiste Zeit grau, ist auch zwischendurch immer mal ein bisschen Regen mit dabei. Auf dem Thermometer ist dann bei 20 Grad Schluss. Auch der Donnerstag ist oft bewölkt. Ab dem Mittag sieht es aber trocken aus, dann Schluss bei so 18, 19 Grad. Bisschen wärmer und freundlicher sieht es dann wieder in Richtung Wochenende aus. Radio WRF läuft bei euch jetzt mit dem schnellsten Verkehrs- und Blitzerservice. Da sind unsere Gulaschkanonen im Einsatz bei euch in Aalen, im Hövener Ort und in Beckum am Lippweg. Kommt gut und sicher durch diesen Dienstagabend.
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2: Ein Begriff für eine Person, die eine Ehe oder eine Beziehung, die eigentlich gut läuft, kaputt macht. Den gibt es in Deutsch nicht, zum Glück, weil sowas wollen wir hier gar nicht. In Englisch gibt es da tatsächlich immer ein Wort für Homewrecker. Und so heißt auch diese Nummer, aktueller Sound von Somber, habe ich uns jetzt hier mitgebracht in die Spätschicht. Schön, dass ihr dabei seid. Herzlich willkommen.

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0: Benson Boone für euch mit Sorry, I'm Here for Someone Else.
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0: Ich habe jetzt neue Musik von Martin Garrix und Ed Sheeran für euch. Und da musste ich an einen Film denken, den ich vor ganz vielen Jahren irgendwann mal irgendwo gesehen habe. Ich weiß auch gar nicht mehr, ehrlich gesagt, was für ein Film das war. Aber da gab es eine Szene und die habe ich häufiger mal im Kopf. Da hat eine Oma zu ihrer Enkelin gesagt, die gerade sehr glücklich war: Hey, spür mal ganz genau in dich rein. Und dann merkst du dir, wie sich dieses glückliche Gefühl in dir anfühlt. Und wenn du irgendwann mal vielleicht nicht so eine gute Zeit hast, wenn es dir schlecht geht, dann versuchst du dich daran zu erinnern, um genau das irgendwie wiederzuholen. Dieses Gefühl, was du gerade erlebst, also zu konservieren, um es halt irgendwann wieder zu erleben. Und genau darum geht es auch in Repeated, neue Nummer von Martin Garrix und Ed Sheeran. Wobei, so neu ist das Teil, um ehrlich zu sein, gar nicht. Die beiden haben es 2014 schon geschrieben, auch immer wieder auf Konzerten und Festivals gespielt. Vor kurzem, 12 Jahre später, ist es dann aber erst offiziell rausgekommen und jetzt können wir zusammen reinhören hier in der Spätschicht eurer Show am Abend. Eine Nummer über ja, das Konservieren von schönen Gefühlen. Jetzt für euch.
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1: Ich bin Thomas Brock. Für den Einbau einer klimafreundlichen Heizung gibt es wieder staatliche Zuschüsse. Die neue Bundesförderung für effiziente Gebäude sei heute gestartet, sagt die Förderbank KfW. Allerdings gibt es unterm Strich nun weniger Geld vom Staat.
2: Die Bundesregierung will sparen und staffelt nun die Zuschüsse. Wer wenig verdient, der bekommt mehr Unterstützung. Relevant für die Förderung ist auch, ob Minderjährige im Haushalt leben. Der maximale Förderbetrag, der liegt nun bei 28.000 Euro und soll nach und nach weiter sinken. Wer aber schon eine Förderzusage hat oder einen Antrag gestellt hat zu alten, besseren Bedingungen, der muss sich keine Sorgen machen. Claudia Wächter, Nachrichtenredaktion.
1: Die Zahl der registrierten Fälle sexuellen Kindesmissbrauchs in Deutschland ist weiter gestiegen. Das Bundeskriminalamt erfasste im vergangenen Jahr rund 17.100 Fälle, etwa 800 mehr als im Vorjahr und rund 1.600 mehr als vor 5 Jahren. Die Ermittlungen ergaben erneut, dass in mehr als der Hälfte der Fälle zwischen Opfern und Tatverdächtigen eine Vorbeziehung bestand. Bahnchefin Palla will das Trinken von Bier, Wein und Schnaps bis zum Herbst in allen Bahnhöfen verbieten. Bundesinnenminister Dobrindt zeigt sich dafür offen. Er sieht aber ein Problem. Wie soll ein mögliches Verbot durchgesetzt werden?
3: Innenminister Dobrindt will jetzt erstmal von der Bahnchefin wissen, was die Grundlage für ihren Vorschlag ist. Denn die Polizeigewerkschaften äußern schon Bedenken, wie ein Alkoholverbot durchzusetzen sei. Zu wenig Personal dafür, heißt es von der Gewerkschaft der Polizei, die neben der Bahn für die Sicherheit an Bahnhöfen zuständig ist. Und der Vorsitzende der Bundespolizeigewerkschaft meint sogar, dass seine Kolleginnen und Kollegen für das Durchsetzen eines Alkoholverbots gerade nicht zuständig seien. Thomas Thonfeld, Nachrichtenredaktion.
1: Drama bei der Tour de France. Der deutsche Radprofi Florian Lipowitz kann die Frankreich-Rundfahrt nicht mehr fortsetzen. Der Vorjahresdritte stürzte beim Zeitfahren auf der 16. Etappe schwer und schied verletzt aus. Sieger der Etappe wurde der Belgier Remco Evenepoel. Der Teamkollege von Lipowitz bei Red Bull gewann vor dem gesamtführenden Tadej Pogacar aus Slowenien. Das waren die Nachrichten mit Thomas Brockt.
4: Morgen am Mittwoch ist der Himmel die meiste Zeit grau. Es kommt auch zwischendurch was runter. Bei so 20 Grad ist auf dem Thermometer Schluss. Donnerstag dann schon so bei 18, 19 Grad. Auch dann sind Wolken unterwegs. Sieht aber die meiste Zeit trocken aus. Richtung Wochenende der Trend. Dann wieder freundlicher und auch wieder ein bisschen wärmer.
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4: Radio WRF läuft bei euch jetzt mit dem schnellsten Verkehrs- und Blitzerservice. Da sind unsere Gulaschkanonen im Einsatz, bei euch in Aalen, im Hövener Ort und in Beckum am Lippweg. Kommt gut und sicher durch diesen Dienstagabend.
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4: Kleiner Hinweis darauf, welchen Hit ich uns jetzt hier mitgebracht habe. Entschuldigung.

0: Eric Clapton für euch. Tears in Heaven um 7:45.
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0: Die Toten Hosen haben ihre letzte Platte rausgebracht und sind gerade auf Abschiedstournee, die, um ehrlich zu sein, ziemlich lange geht. Also dieses Jahr spielen sie Shows, aber nächstes Jahr dann irgendwie auch noch. Unter anderem auch in Argentinien. Bis sie da sind, sind sie aber dieses Wochenende gerade erst in Köln gewesen. Hab sehr viele Stories bei Instagram gesehen von Freitagabend. Soll wohl mega geil gewesen sein, die Show. Dann dachte ich so, ich habe keine Tickets. Und ehrlich gesagt, irgendwie kann ich mir jetzt auch nicht noch mehr Konzerttickets kaufen, weil ich habe schon so viele dieses Jahr. Bin ich aber trotzdem hingefahren, Samstag noch eine Show in Köln gespielt und habe mich da auf die Wiese vors Rhein-Energiestadion gelegt und mir das Konzert ja etwas mit verzogenem Sound von draußen angehört. Also man hat wirklich nicht, wer weiß, wie das akustische Hörerlebnis gehabt, muss ich zugeben. Aber man hat es schon mitbekommen, man hat es wahrgenommen. Aber hier jetzt nochmal in schön neuer Sound von den Toten Hosen. Für alle von uns, die jetzt auch vielleicht nicht bei Konzerten dabei sind. Nur nach vorn in der Spätschicht.
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1: Mit Alex Jakob. Schönen guten Abend. Die Feuerwehr Warendorf ist am Nachmittag zu einem Großeinsatz ausgerückt. In Freckenhorst hatte ein Feld gebrannt. Zahlreiche Kräfte aus allen Ortsteilen rückten an. Durch das konsequente Eingreifen konnte der Brand schnell unter Kontrolle gebracht werden, erklärte ein Sprecher. Die Rauchwolke war kilometerweit zu sehen. Bislang gibt es keine Informationen, warum das Feld in Brand geraten ist. Von heute an ist die Förderung von Wärmepumpen neu geregelt. Wer für die Antragstellung Hilfe benötigt, kann sie bei der Verbraucherzentrale NRW in Aalen bekommen. Sie gibt 5 große Tipps für die neue Förderreform. Unter anderem gibt es Übergangsregelungen für die Häuser, die bereits eine Umrüstung auf eine Wärmepumpe planen. Von der Förderreform sollen Familien mit minderjährigen Kindern profitieren. Außerdem gibt es nach wie vor Obergrenzen bei der Fördermenge. Die Wärmepumpe bleibe eine zukunftssichere Heizlösung, so die Verbraucherzentrale in Aalen. Die Sicherheit an Bahnhöfen soll verbessert werden. Ein weiterer Schritt ist heute angekündigt worden. In ganz Deutschland wird bis Mitte Oktober an allen Bahnhöfen ein Alkoholkonsumverbot eingeführt, damit auch an den Bahnhöfen im Kreis Warendorf. Die Deutsche Bahn setzt das als Hausrecht um. Ausgenommen ist die Gastronomie. Auch das Mitführen bleibt erlaubt. Das Trinken von Alkohol wird aber verboten. Zuletzt hatte es immer häufiger gewalttätige Übergriffe auf Bahnmitarbeiterinnen und Mitarbeiter gegeben. Außerdem gäbe es durch das Verbot auch weniger Müll, so die Bahn. Die Autohaus Pohlmann GmbH hat Insolvenz angemeldet. Die Autohäuser in Beckum und Lippstadt sollen aber vorerst weiter öffnen. Das berichtet die Glocke. Der Standort in Lette soll dagegen zum Ende des Monats geschlossen werden. Das Unternehmen war offenbar nicht nur durch den stockenden Absatzmarkt in die Schieflage geraten. Auch die Vertriebskosten seien zu hoch gewesen. Zuletzt hatte es bereits mehrere Restrukturierungsmaßnahmen gegeben. Die haben aber nicht ausgereicht. Mit dem Insolvenzantrag soll langfristig eine Perspektive für die beiden Autohäuser in Beckum und Lippstadt aufgebaut werden. 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
2: Beim Blick aufs Wetter sehen wir morgen am Himmel ganz schön viel Grau. Ist auch immer mal ein bisschen Regen mit dabei. 20 Grad, da ist dann Schluss. Am Donnerstag dann so 18, 19 Grad in der Spitze. Auch dann grau. Die meiste Zeit sieht es aber trocken aus. Ein bisschen sonniger und blau am Himmel dann wieder ab dem Freitag und in Richtung Wochenende. Radio WRF läuft bei euch jetzt mit dem schnellsten Verkehrs- und Blitzerservice. Da sind unsere Gulaschkanonen im Einsatz bei euch in Aalen, im Hövener Ort und in Beckum am Lippweg. Kommt gut und sicher durch diesen Dienstagabend.
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2: Halbes Stündchen machen wir jetzt noch zusammen und ich habe für alle von euch was dabei. Wenn das ein bisschen ruhiger braucht, dann spiele ich euch gleich Evanescence mit My Immortal. Und ein bisschen mehr nach vorne geht jetzt Bastille für euch. Das ist Pompeii, hier für euch gespielt, im besten Mix. Die Spätschicht läuft bei euch. Das ist eure Show am Abend. Ich freue mich sehr, dass ihr dabei seid.

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Hallo, hallo, schönen Dienstagabend zusammen. Ja, das war's schon wieder mit der Spätschicht. Gleich ab 9 übernimmt hier für euch Markus Steinacker. Ganz viel Spaß. Und wenn ihr mögt, dann hören wir uns hier morgen wieder. Ich bin Jonas Rieck. Bis dahin euch eine gute Zeit. Tschüss, schönen Abend.

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1: Ich bin Thomas Brock. Die Zahl der registrierten Fälle sexuellen Kindesmissbrauchs in Deutschland steigt weiter an. Vor allem online. Das zeigt das neue Bundeslagebild des Bundeskriminalamts. Im vergangenen Jahr registrierte die Polizei insgesamt mehr als 17.100 Fälle. Das sind rund 770 mehr als im Vorjahr.
2: Es sind erschreckende Zahlen und die Opfer waren vor allem Mädchen. Sie waren häufiger betroffen als Jungen und in mehr als der Hälfte aller Fälle kannten sich Opfer und Täter. Also sexuelle Gewalt gegen Kinder findet vor allem im familiären und persönlichen Umfeld statt. Wichtig auch, in der Statistik sind die Fälle erfasst, die der Polizei bekannt sind. Die Dunkelziffer, sagen die Behörden, die sei viel höher. Claudia Wächter, Nachrichtenredaktion.
1: Frankreich führt als erstes EU-Land ein Social-Media-Verbot für Kinder und Jugendliche unter 15 Jahren ein. Ein entsprechendes Gesetz verabschiedete das Parlament in Paris am Abend mit großer Mehrheit. Es soll nach den Sommerferien greifen. Die Deutsche Bahn plant ein Alkoholverbot an allen 5.400 Bahnhöfen in Deutschland. Künftig soll es bundesweit verboten sein, auf Bahnsteigen oder in Bahnhofshallen außerhalb der Bahnhofsgastronomie Alkohol zu trinken. Die Umsetzung soll bis Mitte Oktober abgeschlossen sein.
3: Bahnchefin Paller verspricht sich dadurch mehr Ordnung und Sicherheit auf Bahnhöfen, aber auch in Zügen. Außerdem mehr Schutz von Mitarbeitenden und Reisenden. Wer gegen das Verbot verstößt, muss mit einem Platzverweis rechnen. Bei wiederholten Verstößen droht ein dauerhaftes Hausverbot. Die Bahn hofft langfristig auch auf weniger Streitigkeiten. Erfahrungen am Hamburger Hauptbahnhof hätten gezeigt, dass Konflikte nach einem Alkoholverbot deutlich zurückgegangen sind. David Riemer, Nachrichtenredaktion.
1: Der deutsche Radprofi Florian Lipowitz kann die Tour de France nicht mehr fortsetzen. Der Vorjahresdritte stürzte beim Zeitfahren auf der 16. Etappe in einer Kurve und schied verletzt aus. Sieger der Etappe wurde der Belgier Remco Evenepoel. Der Teamkollege von Lipowitz bei Red Bull gewann vor dem gesamtführenden Tadej Pogacar aus Slowenien. Und das waren die Nachrichten mit Thomas Brockt.
0: Das Wetter.
4: Es wird langsam wechselhafter. Heute Abend bleiben wir noch trocken. In der Nacht werden die Wolken dann aber schon dichter und zum frühen Morgen ziehen leichte Schauer durch. Der Mittwoch bleibt dann auch erstmal grau und nass. Später lockert es aber auch öfter mal auf. Dazu gibt es die gewohnten Höchstwerte bis 23 Grad.
0: NRW Verkehr.
4: Es staut sich jetzt noch auf der A3 Köln Richtung Oberhausen zwischen Solingen und Kreuzratingen Ost. 2 Kilometer, 13 Minuten plus. Und auf der A44 Kassel Richtung Dortmund zwischen Marsberg und Lichtenau 2 Kilometer Stau, 26 Minuten plus.

0: Ja, wir hätten auch bei Wetten, dass antreten können, ne? Die Kolleginnen Laura Potting und Kim Klages wetten, dass sie die schönsten Campingplätze NRWs für euch ausfindig machen. Aber schaffen sie es überhaupt, ihr Schiff von Wohnmobil in Bewegung zu setzen? Denn Laura fährt das Biest. Und jetzt glaubt nicht, ich sei fies. Wenn ihr Laura kennt und die Reportage aus dem Wohnmobil gleich nochmal hört, dann wisst ihr, was ich meine. Ein paar Minuten.
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0: Sie sind unterwegs. Mit dem Wohnmobil testen die Kolleginnen Laura Potting und Kim Klages die besten Campingplätze in NRW. Laura fährt das Wohnmobil, das Ungetüm, hat das aber noch nie gemacht. Und deshalb gab es ein bisschen Starthilfe.
1: So, ich muss Bertha fahren. Oh Gott, oh Gott.
2: Und ich setze mich jetzt auf den Fahrersitz. Ich habe uns noch Brötchen für die Fahrt gekauft und wir haben Proviant, wir haben Babybell und Coke Zero.
1: Okay.
2: Ach so, vielleicht solltest du mir auch mal sagen, wir haben ja Navi. Wo fahren wir denn überhaupt hin?
3: Ach so, ja, du weißt es ja noch gar nicht. Wir fahren jetzt nach Kalkar, zum Wiseler See.
2: Okay, da war ich noch nie. Das klingt gut.
3: Ja.
2: Das ist ein Schaltgetriebe, das finde ich schon mal gut, weil ich bin ja so, ich schalte ja gern. Wo ist denn der Blinker hier? Ich weiß überhaupt nicht.
3: An der Seite.
2: Aha. Ja, das wusste ich. Wo ist die Notbremse?
3: Handbremse ist da.
2: Ich meinte die Handbremse. Ich bin auch sehr aufgeregt. Ich kann auch gar nicht Spiegel-Schulterblick machen. Ich sag, wie es ist, wenn da jemand neben mir ist, ist er tot. So. Passt das?
3: Ja, das passt.
2: Oh Gott, das ist aber groß.
3: Alles gut.
2: Ah, warte mal. Nee. So. Ja. Ich bin Gott sei Dank super entspannt immer.
3: Ja, also
2: merkt man. Wo muss ich langfahren?
3: Geradeaus.
2: Ach so, ich muss ja jetzt schalten. Oh Gott, das wird einfach, wir werden einfach alle sterben. Also, jetzt nochmal, wir fahren nach Kalkar. Wenn ihr da irgendwo in der Nähe seid, fahrt am besten nicht auf die Straße, weil ich komme gleich.
3: Ich klappe die Bordsteine hoch.
2: Hinten fällt auch alles runter. Ja, ich habe gepackt. Und wir fahren jetzt los und melden uns dann, wenn wir da sind. Möchtest du mir noch irgendwas zu meinem Fahrstil sagen? Fühlst du dich wohl?
3: Bis jetzt ja.
2: Okay.
3: Ich hoffe, du bist nicht so eine aggressive Autofahrerin.
2: Doch. Also und vor allen Dingen bin ich auch die Einzige, die Autofahren kann. Und kein anderer kann das. Das ist immer das Problem.
0: Oh je, ob die beiden heil angekommen sind, das erfahren wir später. Also eventuell.
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Mit Markus Steinacker, seid ihr eher Katzenmensch oder Hundemensch? Also es gibt ja eigentlich drei. Es gibt Katzenmenschen, es gibt Hundemenschen und dann gibt es Katzencafé-Menschen. Es gibt Menschen, die trauen sich in Katzencafés rein. Comedian Mirja Bös hat's gemacht und ich muss mal so sagen, ganz viel Futter kam daraus. Also nicht Futter für die Katzen, sondern Futter für die Bühne. Großartig. Hör dir gleich. Schönen Abend.

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0: Der Dienstagabend mit Markus Steinacker. Wart ihr schon mal in einem Katzencafé? Müsst ihr mal machen. Comedienne Mirja Böß hat ganz viel Futter für die Bühne da bekommen.
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3: Es gibt in Köln ein Katzencafé. Da sind tierisch viele Katzen drin und Menschen, die Kuchen essen. Und genauso riecht's da auch. Wie Omas altes Velourledersofa, ja? Die Katzen sind überall, laufen die rum und dann dürfen die an so Treppen und Leitern hoch bis ganz unter die Decke rennen die und dann haben die da so Liegeplätze und Liege und alles wird für die Katzen gemacht, damit die einen riesen Fun haben. Aber ich meine, hat eine Katze im Raum Fun? Nee, die liegt und schläft oder die glotzen einen ja immer an, ne? Die gucken so intensiv, auch wenn unsere Kaka macht, guckt auch so. Die gucken einen ja so ganz durch, dann darfst du auch nichts, in dem Café darfst du nichts, weil die ja alle Angst um die Katzen haben. Du darfst dich weder schnell bewegen noch laut sprechen. Die tun nichts, die Katzen, die tun gar nichts, die liegen den ganzen Tag, liegen die rum und schlafen und glotzen, die sind wie Ehemänner, die machen nichts, ja?
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1: Ich bin Tine Klimach. Frankreich führt als erstes EU-Land ein Social-Media-Verbot für Kinder und Jugendliche unter 15 Jahren ein. Ein entsprechendes Gesetz, das nach den Sommerferien greifen soll, verabschiedete das Parlament in Paris mit großer Mehrheit. Es muss noch im Einzelnen geklärt werden, wie das Verbot in der Praxis tatsächlich umgesetzt und durchgesetzt werden soll. Auch andere EU-Länder wollen Altersgrenzen. Für einzelne Mitgliedsländer ist das aber nicht ohne weiteres möglich. Denn großen Plattformen wie TikTok, Instagram oder Snapchat und Co. Regeln vorschreiben, das darf eigentlich nur die EU-Kommission. In gut einer Woche soll die CDU-CSU-Bundestagsfraktion nach dem Rücktritt von Jens Spahn einen neuen Vorsitzenden wählen. Aber zu den möglichen Kandidaten gibt es bisher nur Spekulationen. CDU-Chef Merz und CSU-Chef Söder wollen der Fraktion zeitnah einen Vorschlag unterbreiten.
2: Die beiden Verantwortlichen für den Personalvorschlag lassen sich nicht in die Karten schauen. Sie wollen sich erst intern austauschen und dann einen gemeinsamen Vorschlag machen. Auch Innenminister Dobrindt, der als möglicher Kandidat für den Posten gehandelt wird, hält sich bedeckt. Er wolle zu Personalspekulationen keinen Beitrag leisten. Möglicherweise muss nach der Wahl der Unionsfraktionsspitze in der kommenden Woche auch das Kabinett umgebildet werden, denn Spekulationen gibt es nicht nur zu Dobrindt, sondern auch zu weiteren amtierenden Ressortchefs wie etwa Kanzleramtschef Rai und Gesundheitsministerin Wacken. Aus Berlin Ursula Winkler.
1: Bahnchefin Paller will das Trinken von Bier, Wein und Schnaps bis zum Herbst in allen Bahnhöfen verbieten. Bundesinnenminister Dobrindt zeigt sich offen dafür. Er sieht aber ein Problem. Wie soll ein mögliches Verbot durchgesetzt werden?
3: Innenminister Dobrindt will jetzt erstmal von der Bahnchefin wissen, was die Grundlage für ihren Vorschlag ist. Denn die Polizeigewerkschaften äußern schon Bedenken, wie ein Alkoholverbot durchzusetzen sei. Zu wenig Personal dafür, heißt es von der Gewerkschaft der Polizei, die neben der Bahn für die Sicherheit an Bahnhöfen zuständig ist. Und der Vorsitzende der Bundespolizeigewerkschaft meint sogar, dass seine Kolleginnen und Kollegen für das Durchsetzen eines Alkoholverbots gerade nicht zuständig seien. Thomas Thonfeld, Nachrichtenredaktion.
1: Zum Sport. Der deutsche Radprofi Florian Lipowitz kann die Tour de France nicht mehr fortsetzen. Der Vorjahresdritte stürzte beim Zeitfahren auf der 16. Etappe schwer und schied verletzt aus.
4: Das waren die Nachrichten mit Tine Klimach.
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5: Sommerferien ohne Handy. Ist möglich, aber komplett sinnlos. Das werden wahrscheinlich viele Kids sagen. Ist die Frage, wie handhabt ihr das denn? Wie viel Handyzeit gibt's im Urlaub? Sprechen wir gleich mal ausführlich drüber. Markus Steinacker hier. Schönen Abend.

0: Ja, let's go. Und zack ist NRW in den Sommerferien. Viele von euch zieht's ja in den Urlaub, in die Berge, ans Meer, auf den Campingplatz. Auszeit ist angesagt und einige Eltern mit Handykids, die machen sich gerade so ihre Gedanken. Wie viel Handyzeit gibt's denn jetzt im Urlaub? Wir haben festgestellt, es gibt offenbar keine klaren Regeln. Klappt das?
1: Das geht. Ihr kriegt's erst gar nicht. Dann gibt's die Diskussion weniger.
2: Handy kommt auf den Kühlschrank drauf oben. Da kommt da keiner dran. Und ich habe meine 6 Wochen Sommerferien ohne Fernseher verbracht.
3: Komplett sperren, einsperren das Handy in Tresor.
4: Wenn wir das sagen, das Handy kommt weg, dann kommt das Handy weg.
5: Das ist eigentlich Standard bei uns, dass wir sagen, tritt mal ein bisschen auf die Bremse. Aber zum Thema Handy finde ich gut, dass es das heute gibt. Weil ich hätte es mir damals gewünscht, mit den Freunden aus der Schule in Kontakt zu bleiben.
0: Ja, und den neuesten Klatsch und Tratsch zu teilen, ne? Jeder wie er möchte, aber kommt mir nicht mit viereckigen Selfie-Augen aus den Ferien zurück, ne?
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Mit Markus Steinacker und waschechte Festivalmucke habe ich gleich für euch von Ray Dalton die neue Got That High. Jetzt erstmal Alex Warren und Fever Dream. Eine entspannte Nacht euch. 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

0: Macklemore, Felix Jähn, Madcon und Alvaro Soler. Also wenn der Typ keine festivaltaugliche Musik macht, wer dann? Die Rede ist von Ray Dalton. Mit denen, die ich gerade aufgezählt habe, hat er schon Musik gemacht. Ja, und Ray passt jetzt auch perfekt zum Party-, Sommer- und Festival-Feeling. Mit seinem neuen Song ist er eine Mischung wieder aus Pop, R&B und Dance und der schlägt damit so ein bisschen neues Kapitel auf. Der Name vom Song macht schon richtig Bock auf Aufbruch, Abenteuer, Zusammenhalt, ebenso auf alles, was wir Crazy Kids so stehen. Nee, Spaß, ich bin ja auch nur ein mittellangweiliger Mit-40er. Aber der Song macht auf jeden Fall Bock und auch richtig Bock auf Festival. Sommerhit 26, meine Meinung. Viel Spaß.
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1: Ich bin Tine Klimach. Die Zahl der registrierten Fälle von sexuellen Kindesmissbrauchs in Deutschland ist weiter gestiegen. Das Bundeskriminalamt erfasste im vergangenen Jahr rund 17.100 Fälle. Das sind rund 1.600 mehr als noch vor 4 Jahren.
2: Vor allem im digitalen Raum werden Kinder immer häufiger zu Opfern. Dort suchen Täter gezielt sexuelle Kontakte zu Minderjährigen, nutzen auch neue Methoden mithilfe künstlicher Intelligenz. Bundesinnenminister Dobrindt, der spricht von einem dramatischen Anstieg der Fälle im Netz und fordert, wir müssen unsere Kinder dort besser schützen. Und er betont, die Statistik zählt nur die bekannten Fälle. Die Dunkelziffer sei weitaus höher. Claudia Wächter, Nachrichtenredaktion.
1: Frankreich hat als erstes Land in der EU ein Social-Media-Verbot für Kinder unter 15 Jahren beschlossen. Auf Wunsch von Präsident Macron sollen die neuen Regeln schon nach den Sommerferien in Kraft treten. Ab dem neuen Schuljahr sind soziale Netzwerke für Kinder unter 15 Jahren verboten, sagte Macron nach dem Parlamentsentscheid. Wie das Social-Media-Verbot genau umgesetzt werden soll, muss noch geklärt werden. Immer mehr Fahrzeuge sind weltweit unterwegs, aber die Zahl der Verkehrstoten ist gesunken. Sie sei seit 2011 um über 20% zurückgegangen, obwohl in diesem Zeitraum mehr als 1 Milliarde Fahrzeuge neu auf die Straßen kamen. Das berichtet die Weltgesundheitsorganisation.
3: Die Zahl der Unfälle ist deutlich zurückgegangen, unter anderem wegen Tempolimits und Sicherheitsstandards für Fahrzeuge. Ein Phänomen der Neuzeit verändert die Statistik allerdings. Der Boom von Lieferservices für Essen und alles Mögliche. Der hat die Zahl der Motorräder innerhalb von rund 15 Jahren weltweit verdreifacht. Und Unfälle mit Todesfolge und Verletzungen damit, die machen inzwischen fast 1/3 aller Unfälle aus. Klar ist, was die Fahrer schützen kann. Der Helm reduziert das Risiko eines folgenschweren Unfalls um mehr als das 6-fache, sagt die WHO. Aus Genf, Christiane Ölrich.
1: Eine seit fast 17 Jahren krankgeschriebene Lehrerin will nicht in den Ruhestand gehen. Die Beamtin hat beim Verwaltungsgericht Düsseldorf Klage gegen die Bezirksregierung Düsseldorf eingereicht. Sie will sich damit gegen die Anordnung der Bezirksregierung wehren, die sie in den Ruhestand versetzen will. Der Fall der Lehrerin aus dem Ruhrgebiet hatte im vergangenen Jahr Schlagzeilen gemacht. Die Pädagogin hatte seit 2009 nicht mehr unterrichtet. Immer wieder ließ sie sich krankschreiben, ohne dass das Land eingriff und eine amtsärztliche Untersuchung einforderte.
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4: Mit Markus Steinacker und mit dem besten Mix für die Nacht mit 3 Powerfrauen jetzt für euch. Billie Eilish, Blondie und den Anfang macht Taylor Swift. Angenehme Nacht euch.

0: Angenehme Nacht allerseits. Und Nacht heißt ja jetzt auch wieder Schichtwechsel in der Tierwelt, ne? Jetzt so nachts werden die Mücken wieder wach, wollen einen pieksen, wenn man zum Beispiel noch schön auf dem Balkon sitzt oder versucht einzuschlafen im Bett. Tagsüber sind dann ja aber wieder die Wespen unterwegs, die sich über unsere Leckereien hermachen. Und ich weiß, es nervt euch auch, deshalb fragen wir bei Kollege Simon Müller nochmal nach. Simon, was sind denn generell Tricks im Umgang mit Wespen?
1: Ja, so blöd es klingt, erstmal Ruhe bewahren. Und ich weiß, das hat bestimmt schon jeder zigmal gehört, aber es stimmt halt einfach. Denn wichtig zu wissen ist, Wespen sehen von Natur aus sehr unscharf. Und ihr typischer Zickzackflug hilft ihnen, sich besser zu orientieren. Und das wirkt dann auf uns teilweise aggressiv, ist aber eigentlich ganz harmlos. Um Wespen fernzuhalten, helfen vor allen Dingen bestimmte Gerüche. Zum Beispiel, wenn man eine Zitrone ausschneidet und da getrocknete Nelken reinsteckt. Aber auch ätherische Öle, Knoblauch oder bestimmte Räucherstäbchen können helfen.
0: Guck mal, wieder was gelernt. Ich wusste gar nicht, dass Wespen auch unscharf sehen. Damit haben wir was gemeinsam. Ich bin auch kurzsichtig. Aber ich will nichts von eurem Kuchen, keine Sorge. Ich will nur Bier.
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mit Markus Steinacker. Und gleich haben wir wieder ein bisschen was zum Schmunzeln aus dem Nähkästchen plaudert da. Unser Atze Schröder erzählt uns, wie er mit dem Auto in den Urlaub fährt. Angenehme Nacht allerseits.

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0: Eigentlich sollte Atze Schröder gar keinen Urlaub machen. Schließlich hat er eine Tour und seinen Podcast Wart eine Woche zu bedienen. Darin erfahren wir wenigstens ein paar Dinge über den Künstler, zum Beispiel, wie er in Urlaub reist.
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3: Ja, nee, ist klar.
4: Wir sind nun mal eine Autofahrernation. Nicht umsonst geht's Volkswagen so gut. Okay. Außerdem, warum in den Urlaub fliegen? Das hat doch nur Nachteile. Teuer, eng und du kannst weder deine Haustiere noch dein Viermannzelt mitnehmen. Selbst eine Kiste Bier nehmen sie dir an der Sicherheitskontrolle ab. Das hat doch mit Urlaub nichts zu tun. Dann noch lieber im Opel Mokka schön gemütlich durch den Stau cruisen. Jetzt höre ich euch schon sagen, man kann ja auch mit der Bahn fahren. Nee, kann man nicht. Erstens fährt die Bahn erst los, wenn die Fähren schon wieder rum sind. Und außerdem, was ist der größte Unterschied zwischen einem ICE und einem Opel Mokka? Richtig, im Opel funktioniert die Klimaanlage und Muttis Bordbistro hat durchgängig geöffnet. Ich bleibe übrigens in den Ferien konsequent zu Hause. Ja, weil wenn erstmal alle weg sind, dann hast du doch 6 Wochen lang freies Fahren auf der A40. Du kriegst bei jedem Italiener spontan einen Tisch. Also in Essen-Krai, in Neapel natürlich nicht. Und du kannst sogar völlig entspannt mit deiner Perle in Düsseldorf shoppen gehen. Auf der Kö, quasi Dubai to go, ohne Reisekosten.
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1: Ich bin Tine Klimach. Die Deutsche Bahn plant ein Alkoholverbot an allen 5.400 Bahnhöfen in Deutschland. Künftig soll es bundesweit verboten sein, auf Bahnsteigen oder in Bahnhofshallen Alkohol zu trinken. Die Umsetzung soll bis Mitte Oktober abgeschlossen sein.
2: Bahnchefin Paller verspricht sich dadurch mehr Ordnung und Sicherheit auf Bahnhöfen, aber auch in Zügen. Außerdem mehr Schutz von Mitarbeitenden und Reisenden. Wer gegen das Verbot verstößt, muss mit einem Platzverweis rechnen. Bei wiederholten Verstößen droht ein dauerhaftes Hausverbot. Die Bahn hofft langfristig auch auf weniger Streitigkeiten. Erfahrungen am Hamburger Hauptbahnhof hätten gezeigt, dass Konflikte nach einem Alkoholverbot deutlich zurückgegangen sind. David Riemer, Nachrichtenredaktion.
1: Die Zahl der registrierten Fälle sexuellen Kindesmissbrauchs in Deutschland steigt weiter an, vor allem online. Das zeigt das neue Bundeslagebild des Bundeskriminalamts. Im vergangenen Jahr registrierte die Polizei insgesamt mehr als 17.100 Fälle. Das sind rund 770 mehr als im Vorjahr. Bundesinnenminister Alexander Dobrindt spricht von erschreckenden Zahlen. Nach wie vor sei es schwierig, an die Täter heranzukommen.
3: Wir brauchen die IP-Adressenspeicherung, um gegen die Kriminellen und die kriminellen Machenschaften hier vorzugehen. Das notwendige Gesetz zur IP-Adressenspeicherung ist bereits im parlamentarischen Verfahren. Wir gehen davon aus, dass wir nach der Sommerpause das Gesetz abschließend entscheiden.
1: Sexuelle Gewalt gegen Kinder, Jugendpornografie, Erwachsene, die über Online-Spiele Kontakt zu Minderjährigen anbahnen. Die Polizei hat im vergangenen Jahr wieder mehr Missbrauchsfälle bei Kindern und Jugendlichen registriert. Der Krieg gegen den Iran kostet die USA nach Angaben von Verteidigungsminister Hegseth umgerechnet rund 32 Milliarden Euro. Das sagte Hegseth bei einer Anhörung im US-Senat. Er sagte auch, dass die Summe neben den bisherigen Ausgaben auch erwartete Kosten umfasse. Dazu zählten unter anderem Sollzahlungen für Militärangehörige sowie Betriebs- und Wartungskosten. Nach den Sommerferien soll in Frankreich ein Social-Media-Verbot für Kinder unter 15 Jahren gelten. Das hat das Parlament beschlossen. Damit ist Frankreich das erste EU-Land, was eine Altersgrenze bei TikTok, Snapchat und Co. einsetzen will. Künftig soll es bundesweit verboten sein, auf Bahnsteigen oder in Bahnhofshallen Alkohol zu trinken. Die Umsetzung soll bis Mitte Oktober abgeschlossen sein.
2: Bahnchefin Paller verspricht sich dadurch mehr Ordnung und Sicherheit auf Bahnhöfen, aber auch in Zügen. Außerdem mehr Schutz von Mitarbeitenden und Reisenden. Wer gegen das Verbot verstößt, muss mit einem Platzverweis rechnen. Bei wiederholten Verstößen droht ein dauerhaftes Hausverbot. Die Bahn hofft langfristig auch auf weniger Streitigkeiten. Erfahrungen am Hamburger Hauptbahnhof hätten gezeigt, dass Konflikte nach einem Alkoholverbot deutlich zurückgegangen sind. David Riemer, Nachrichtenredaktion.
1: Die Zahl der registrierten Fälle sexuellen Kindesmissbrauchs in Deutschland steigt weiter an, vor allem online. Das zeigt das neue Bundeslagebild des Bundeskriminalamts. Im vergangenen Jahr registrierte die Polizei insgesamt mehr als 17.100 Fälle. Das sind rund 770 mehr als im Vorjahr. Bundesinnenminister Alexander Dobrindt spricht von erschreckenden Zahlen. Nach wie vor sei es schwierig, an die Täter heranzukommen.
3: Wir brauchen die IP-Adressenspeicherung, um gegen die Kriminellen und die kriminellen Machenschaften hier vorzugehen. Das notwendige Gesetz zur IP-Adressenspeicherung ist bereits im parlamentarischen Verfahren. Wir gehen davon aus, dass wir nach der Sommerpause das Gesetz abschließend entscheiden.
1: Sexuelle Gewalt gegen Kinder, Jugendpornografie, Erwachsene, die über Online-Spiele Kontakt zu Minderjährigen anbahnen. Die Polizei hat im vergangenen Jahr wieder mehr Missbrauchsfälle bei Kindern und Jugendlichen registriert. Der Krieg gegen den Iran kostet die USA nach Angaben von Verteidigungsminister Hegseth umgerechnet rund 32 Milliarden Euro. Das sagte Hegseth bei einer Anhörung im US-Senat. Er sagte auch, dass die Summe neben den bisherigen Ausgaben auch erwartete Kosten umfasse. Dazu zählten unter anderem Sollzahlungen für Militärangehörige sowie Betriebs- und Wartungskosten. Nach den Sommerferien soll in Frankreich ein Social-Media-Verbot für Kinder unter 15 Jahren gelten. Das hat das Parlament beschlossen. Damit ist Frankreich das erste EU-Land, was eine Altersgrenze bei TikTok, Snapchat und Co. einsetzen will.
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4: Und da sind wir drin in Ferientag Nummer 3 der XXL-Ferien am Anfang. Ja, da denkt man noch, boah, so viel Ferien liegt da vor uns und am Ende geht's immer ganz schnell vorbei. Wie sieht's aus? Diejenigen, die in die Schule gehen und gerade Sommerferien haben, seid ihr noch auf? Ja klar, ist ja egal, ihr könnt ja morgen ausschlafen. Wir sind gerne bei euch. Jetzt ganz entspannt mit

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1: Und Niall Horan, Drive Safe.
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2: Sie gehen ab heute da arbeiten, wo andere Urlaub machen. Ich weiß gar nicht, ob man das über Arbeit überhaupt nennen kann, was die beiden davor haben. Die Kolleginnen Laura Potting und Kim Klages sind mit dem Wohnmobil durch NRW unterwegs. Dabei testen die beiden die besten Campingplätze hier bei uns. Die wichtigsten Sachen sind schon eingepackt, würde ich mal sagen. Ne?
3: Also, ich habe hier erstmal so eine riesengroße, richtig dicke Decke, die hält richtig warm. Dann habe ich dabei eine Luftmatratze für dich.
4: Oh, wie süß!
3: Süß, ne? Die ist so mit einem Netz und dann kannst du so im See da rumliegen. Dann habe ich dabei eine elektrische Luftpumpe. Ein Ventilator, ein Babyventilator, ja. Den brauchen wir wahrscheinlich nicht. Ich habe eine Kaffeetasse für mich, weil ich immer sehr viel Kaffee trinke. Der muss immer groß sein.
4: Und sie ist pink.
3: Sie ist pink, ja, genau. Ein scharfes Messer und eine Wärmflasche habe ich auch noch dabei.
2: Das hat also Laura eingepackt, was hat Kim eingepackt?
4: Schüsseln?
3: Ja.
5: Oh, da sind Design. Da sind Camper drauf und kleine Lagerfeuer.
4: Oh, wie süß. Zelte und Bäumchen. Dazu passen kleine Teller.
3: Ja.
4: Große Teller.
3: Wow.
4: Dann eine Kaffeetasse für mich. Da steht drauf, es ist an der Zeit, mehr Konfetti in dein Leben zu integrieren.
3: Das finde ich gut.
4: Ja, ne?
3: Ja, das ist eine gute Einstellung.
4: Dann natürlich eine Pfanne.
3: Die ist aber nicht so groß.
4: Und so normale Gläser.
3: Normale Gläser.
4: Alles fürs Campen.
3: Geil.
2: Mit kleiner Pfanne, muss ich mal ganz ehrlich sagen. Das heißt, Laura Potting hat schon Angst, dass sie nicht satt wird. Das ist, könnte eine Gefahr werden. Vor der Reise musste noch eine wichtige Frage geklärt werden.
3: Gibt es denn irgendein No-Go, worauf ich achten muss oder irgendwelche Spleens, die du hast? Also weil ich zum Beispiel, ich hasse es ja, mich morgen zu unterhalten vor meinem ersten Kaffee und du bist so richtig gut gelaunt morgens. Ja, solche Leute kann ich ja gar nicht mit umgehen.
4: Okay, aber wenn ich das weiß, dann kann ich ja darauf auch achten.
3: Gibt es bei mir was, worauf ich achten soll?
4: Nö, eigentlich nicht. Ich mag keine Unordnung, wirklich nicht.
3: Okay.
2: So, dann haben wir das geklärt. Kim holt jetzt gerade schon das Wohnmobil ab und dann hören wir gleich mal, wie das so war, auf was man da so achten muss und so. Und das erste Mal so ein Wohnmobil quasi selbst zu steuern, das hat Kim nämlich noch nie gemacht. Sind wir sehr gespannt. Ein wilder Roadtrip liegt vor uns und ihr seid die ganze Woche direkt dabei hier bei uns.
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Ich glaube, dieser Song aus der Karriere von Britney Spears beschreibt so gut wie alles über Britney Spears. Toxic heißt der Song. Ja, Toxic war ganz oft die Beziehung zu Männern, die sie hatte. Ja, mit Justin Timberlake war es ja auch nicht so richtig dolle. Toxic war so ein bisschen auch die Beziehung zu ihrem Dad, der ja sie dann nachher kontrolliert hat. Und toxisch war leider auch die Beziehung zum Alkohol, deswegen ist sie mal wieder in Entzug. Britney Spears, gerade nicht so die glücklichste, aber dieser Song, wie gesagt, beschreibt sehr ihr Leben und ihren Zustand. Ich wünsche euch eine schöne Nacht. Schönen Mittwoch.

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0: Schöne Nacht mit uns. Diese Songs durften wirklich auf keiner Party fehlen, auch heute noch. So am Ende der Party, da liegen sich alle dann doch nochmal in den Armen und hey, time to wander und Feuerzeuge raus oder... Es raucht ja keiner mehr. Ja, damals haben wir ja alle noch geraucht. Das ist ja schlimm gewesen damals. Heute machen wir die Handylichter an, wenn wir irgendwie eine romantische Stimmung haben wollen und uns gemeinsam fühlen wollen auf einer Party. Fury in the Slaughterhouse, Time to Wander. Riesenhit damals für die Band. Und das Beste ist, sie sind zurück mit neuem Album und jetzt auch mit neuem Song. Fix This Crack. Hier ist neu bei uns, Fury in the Slaughterhouse.
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2: Ich bin Tine Klimach. Frankreich führt als erstes EU-Land ein Social-Media-Verbot für Kinder und Jugendliche unter 15 Jahren ein. Ein entsprechendes Gesetz, das nach den Sommerferien greifen soll, verabschiedete das Parlament in Paris mit großer Mehrheit.
3: Beschlossen ist damit ein Vorhaben, das Präsident Emmanuel Macron sehr am Herzen liegt. Kinder und Jugendliche sollen besser von negativen Einflüssen sozialer Medien geschützt werden. Aber wie soll die Umsetzung funktionieren? Frankreich will, dass die großen Social-Media-Plattformen für die Alterskontrolle mehrere technische Möglichkeiten anbieten. Kritiker aber bezweifeln, dass Frankreich solche Einschränkungen im Alleingang durchsetzen kann. Die Zuständigkeit dafür liegt nämlich bei der EU. Und Brüssel prüft bereits, wie eine entsprechende Regelung ausgestaltet werden kann und hält von dem französischen Vorpreschen nicht viel. Aus Paris, Michael Evers.
2: Kein Alkohol auf Bahnsteigen und in Bahnhofshallen. Die Deutsche Bahn plant einen radikalen Schnitt mit der Hoffnung auf mehr Sicherheit. Es soll künftig an allen Bahnhöfen untersagt sein, Bier, Wein, Schnaps oder anderen Alkohol zu trinken. Die Gewerkschaft der Polizei geht nicht davon aus, dass das Verbot angesichts der aktuellen Personallage konsequent umgesetzt werden kann. Gleichzeitig plädiert Alexander Peutz, stellvertretender GdP-Bundesvorsitzender beim ZDF, für ein Alkoholverbot auch in Zügen.
4: Das bringt nichts, quasi auf dem Bahnhof das Verbot auszusprechen, aber in den Zügen weiter konsumieren zu dürfen. Das muss konsequent umgesetzt werden und natürlich muss auch die Deutsche Bahn jetzt ihr Hausrecht durchsetzen mit der DB-Sicherheit und muss das Verbot auch kontrollieren.
2: Spätestens ab Herbst soll es keinen Alkohol mehr auf Bahnsteigen und in Bahnhofshallen geben. Nun wird darüber diskutiert, wer das kontrollieren soll. Die Polizei winkt schon ab. Nach den tödlichen Schüssen auf 6 Menschen in Stade ist der mutmaßliche Täter in Untersuchungshaft gestorben. Ein Mitarbeiter des Gefängnisses fand den 45-Jährigen leblos in seiner Zelle in Bremervörde, wie das niedersächsische Justizministerium mitteilte. Ermittler gehen von Suizid aus, es gebe keine Hinweise auf ein Verbrechen. Der Mann soll Ende Juni in einer Mutter-Kind-Einrichtung 6 Menschen getötet haben. Hintergrund war ein Sorgerechtsstreit. Zum Sport. Florian Lipowitz hat sich bei seinem schweren Sturz bei der Tour de France einen Schlüsselbeinbruch zugezogen. Das bestätigte das Radsportteam Red Bull. Der Vorjahresdritte stürzte beim Zeitfahren auf der 16. Etappe schwer und schied verletzt aus.
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5: Jetzt kommt ein Song, den höre ich zu Hause sehr oft, weil es ist der aktuelle Lieblingssong meiner Frau. Kommt von Olivia Dean. So easy to fall in love. Jetzt wird sie laut mitsingen. Wobei, jetzt dürfte sie schlafen, glaube ich eher. Hoffe ich zumindest.

0: Es ist Reisezeit und vielleicht freut ihr euch ja schon auf eure Flugreise in den Urlaub, wenn ihr die gebucht habt. Und da erlebt man ja auch immer so im Flieger so ein paar Situationen, wo man sich fragt, was sind das eigentlich für komische Menschen hier? Und damit hat sich auch unser Hannes beschäftigt.
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2: Es gibt die verschiedensten Flugzeugtypen. Typ 1 ist der Prepper. Den erkennst du sofort beim Einsteigen. Der trägt ja schon am Gate sein Nackenkissen und die Kompressionsstrümpfe. Der Pass und die Bordkarte immer griffbereit im Brustbeutel. Er weiß, welche Boardinggruppe er hat, welche Sitznummer und natürlich hat er sich auch über den Flugzeugtypen informiert. In seinem Handgepäck findet man so viel Proviant und Medikamente, dass man nach einer Bruchlandung auf einer einsamen Insel 72 Stunden überleben kann. Ohne Probleme. Dann gibt's natürlich noch den Typ 2, das ist der Tourist. Für ihn ist es aufregend zu fliegen, sein Highlight wird das Bordmenü sein und er wird nach der Landung klatschen, das ist sicher. Typ 3, das ist der Lässige, kurze Hose, Tanktop, Flipflops, braun gebrannt mit Muschelkette und kein Handgepäck, denn dieser Typ lebt von Luft und Liebe. Aber egal welcher Typ ihr seid, immer dran denken, im Flugzeug sitzen wir alle im gleichen Boot.
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Gibt es irgendjemanden von euch, der vielleicht jetzt in den Sommerferien im Sommer nach Frankreich fährt? Was weiß ich. Côte d'Azur? Keine Ahnung. Um den kleinen Französischkurs vielleicht aufzuhellen, jetzt französische Musik. Kommt von Alizé und Moi Lolita. Ich wünsche euch eine schöne Nacht. Und falls ihr wirklich nach Frankreich fahrt, bringt mir Rotwein mit. Ja. Alizé, jetzt bei uns. Moi.

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0: Alex Warren und Ordinary. Und ich glaube, es ist die Tour für die Toten Hosen. Weil es ist ja die Abschiedstournee der Toten Hosen sozusagen. Trink aus, wir müssen gehen. Da sind sie gerade mit unterwegs. Zwei tolle Konzerte haben sie vor ein paar Wochen in Düsseldorf gegeben. Jetzt waren sie in Köln, ja, haben dort gespielt. Und natürlich wurden sie auch in Köln abgefeiert, die Toten Hosen. Selbst als sie im Fortuna Düsseldorf-Trikot da aufmarschiert sind. Ja, und DEG-Trikot hatten sie auch an. Vollkommen egal. Es war eine große Rockgemeinde da mit den Toten Hosen. Und das Beste ist ja, sie touren ja jetzt komplett durch bis ins Jahr 2027, ja. Im Sommer 2027 werden sie ihr wirklich allerletztes Konzert geben und das machen sie dann natürlich auch wirklich in Düsseldorf. Schade für euch, wenn ihr noch keine Tickets habt. Das Ding ist schon ausverkauft. Das war ja klar. Wir hören sie jetzt mit Nur nach vorn.
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1: Ich bin Tine Klimach. In gut einer Woche soll die CDU-CSU-Bundestagsfraktion nach dem Rücktritt von Jens Spahn einen neuen Vorsitzenden wählen. Aber zu den möglichen Kandidaten gibt es bisher nur Spekulationen. CDU-Chef Merz und CSU-Chef Söder wollen der Fraktion zeitnah einen Vorschlag unterbreiten.
2: Die beiden Verantwortlichen für den Personalvorschlag lassen sich nicht in die Karten schauen. Sie wollen sich erst intern austauschen und dann einen gemeinsamen Vorschlag machen. Auch Innenminister Dobrindt, der als möglicher Kandidat für den Posten gehandelt wird, hält sich bedeckt. Er wolle zu Personalspekulationen keinen Beitrag leisten. Möglicherweise muss nach der Wahl der Unionsfraktionsspitze in der kommenden Woche auch das Kabinett umgebildet werden, denn Spekulationen gibt es nicht nur zu Dobrindt, sondern auch zu weiteren amtierenden Ressortchefs wie etwa Kanzleramtschef Rai und Gesundheitsministerin Wacken. Aus Berlin, Ursula Winkler.
1: Für den Einbau einer klimafreundlichen Heizung gibt es wieder staatliche Zuschüsse. Die neue Bundesförderung für effiziente Gebäude sei nun gestartet, sagt die Förderbank KfW. Allerdings gibt es unterm Strich nun weniger Geld vom Staat.
3: Die Bundesregierung will sparen und staffelt nun die Zuschüsse. Wer wenig verdient, der bekommt mehr Unterstützung. Relevant für die Förderung ist auch, ob Minderjährige im Haushalt leben. Der maximale Förderbetrag, der liegt nun bei 28.000 Euro und soll nach und nach weiter sinken. Wer aber schon eine Förderzusage hat oder einen Antrag gestellt hat zu alten, besseren Bedingungen, der muss sich keine Sorgen machen. Claudia Wächter, Nachrichtenredaktion.
1: Frankreich führt als erstes EU-Land ein Social-Media-Verbot für Kinder und Jugendliche unter 15 Jahren ein. Ein entsprechendes Gesetz, das nach den Sommerferien greifen soll, verabschiedete das Parlament in Paris mit großer Mehrheit. Es muss noch im Einzelnen geklärt werden, wie das Verbot in der Praxis tatsächlich umgesetzt und durchgesetzt werden soll. Nach dem Willen von Präsident Macron soll das Verbot schon nach den Sommerferien gelten. Nach dem Tod eines Einwanderers bei einem Polizeieinsatz sind in mehreren